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0: das Wetter.
1: Etwas Nebel ist dabei im Verlauf der Nacht und auch am Morgen noch stellenweise, dazu 10 bis 6 Grad. Tagsüber dann bis 22 Grad, dazu einige Wolken, aber auch sonnige Abschnitte, meist kein Regen. Und das sieht auch am Mittwoch so aus. Kein Regen, ein Mix aus Sonne und Wolken bis 23 Grad.
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2: A46 Düsseldorf-Heinsberg zwischen Kapellen und Jüchen. 4 Kilometer Stau, 5 Minuten Zeitverlust. Wir wünschen allen unterwegs gute Fahrt.
1: Eine wunderschöne Nacht mit uns wünsche ich euch. Schön, dass ihr dabei seid. Ich habe jetzt gleich Musik für euch von Uncle Cracker. Follow me. Kommt gut in diesen Dienstag mit uns.

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0: Hallo zusammen. Tja, seid ihr aufs Auto angewiesen? Vielleicht sitzt ihr sogar gerade jetzt in einem drin. Bei den Spritpreisen ist das echt hart, ne? Aber ganz ehrlich, was willst du auch machen zum Teil, ne? Wenn du irgendwie stattdessen mit Bus und Bahn 8 Tage zur Arbeit brauchst, nur der Hinweg oder gar nicht hinkommst, wie zum Beispiel jetzt in der Nacht. Und auf dem Land geht's ja auch fast gar nicht ohne Auto oft. Das kennt unser Hannes auch. Er ist nämlich auf dem Dorf groß geworden.
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2: Auto auf die Eins. Ja, das ist immer noch das beliebteste Fortbewegungsmittel bei uns Deutschen. Besonders auf dem Land. Da geht's ja auch nicht anders. Wenn der nächste Bäcker in einer anderen Zeitzone liegt, ja, dann brauchst du eine Karre. Der Bus, der fährt zwar regelmäßig, aber eben nur einmal an Weihnachten und ein anderes Mal an Ostern. In meinem Dorf werden sich immer noch Geschichten erzählt, wie mal zweimal an einem Tag ein Bus durchs Dorf gerollt ist. Weißt du noch, damals ist sogar ein bekannter Feiertag in Deutschland. Der Bus- und B-Tag. Ja, auf dem Dorf, da kennst du nicht nur die Linie und den Fahrplan auswendig, sondern auch den Namen vom Busfahrer. Und du weißt, von rechts sitzt immer die gleiche Oma. Die siehst du aber nie aus- oder einsteigen, als würde die im Bus wohnen. Und deswegen, Dorf ohne Auto geht gar nicht. Um am Leben teilzunehmen, brauchst du alles, was selbst wert. Und wenn es ein Aufsitzrasenmäher ist, zu meiner Einschulung wurde ich mit dem Trecker gefahren. Obwohl, stimmt nicht so ganz, ich bin natürlich selbst gefahren. Und ich habe einen Parkplatz gekriegt. Das schaffst du in Köln nicht mal mit dem Smart. Also immer dran denken, du weißt, dass du auf dem Dorf bist. Wenn der Führerschein größer gefeiert wird als das Abi.
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1: Ich bin Tine Klimach. Nach den CDU-Wahlpleiten in Mecklenburg-Vorpommern und in Berlin fordert CSU-Chef Markus Söder von der Union ein Ende von Personaldebatten.
2: Zum einen ist wichtig, dass die Union jetzt nicht zum Hühnerhaufen entwickelt und jeder durcheinander rennt, sondern dass wir geordnete Verfahren und Prozesse haben. Wir haben einen Bundeskanzler, wir haben eine Bundesregierung, wir haben Parteivorstände, wir haben Fraktionen. Das heißt, in den jeweiligen Verantwortlichkeiten einen Beitrag dazu leisten, dass Stabilität herrscht. Klären mit der SPD, vielleicht sogar relativ bald in einem Koalitionsausschuss, was ist jetzt tatsächlich von den ganzen Interviewäußerungen zu halten, wer ist auch die Nummer 1 bei der SPD, um dann einen Weg zu finden, da erfolgreich gemeinsam etwas zu bewegen.
1: Das sagte der bayerische Ministerpräsident zum Auftakt der Klausur der CSU-Landtagsfraktion im oberfränkischen Kloster Banz. Die Bundesregierung drückt beim angestrebten Tankrabatt aufs Tempo und hat den Gesetzentwurf dazu auf den Weg gebracht. Er wurde nach Angaben einer Regierungssprecherin vom Kabinett beschlossen. Von Oktober bis Ende Dezember soll die Energiesteuer auf Diesel und Benzin gesenkt werden.
3: Die Preise an den Zapfsäulen haben sich übers Wochenende zwar etwas entspannt, die Rohölpreise sanken. Aber trotzdem, tanken ist aktuell sehr teuer. Mit dem Rabatt greift die Regierung zu einem erprobten Mittel. Wie schon im Mai und Juni soll der Liter Sprit so rund 17 Cent günstiger werden. Beim letzten Mal wurden die Preise gesenkt. Allerdings gaben die Mineralölkonzerne die Steuersenkung nicht komplett an Autofahrer weiter. Die Regierung plant daneben eine weitere, neue Maßnahme. Spätestens zum Jahreswechsel soll befristet ein Spritpreisdeckel kommen. Aus Berlin, Ursula Winkler.
1: Die unter dem Druck einzelner EU-Staaten geplante Aufhebung von Sanktionen gegen die beiden russischen Oligarchen Usmanow und Friedmann hat am Abend nicht wie geplant beschlossen werden können. Wie ein EU-Diplomat mitteilte, kam die erforderliche Einstimmigkeit in dem schriftlichen Entscheidungsverfahren nicht zustande. Nun sollen heute Morgen erneut die Botschafter der Mitgliedstaaten zu Beratungen zusammenkommen. Zum Sport. FIFA-Präsident Infantino geht im Machtkampf beim Fußball-Weltverband auf seine Kritiker zu. Die Strukturen sollen überdacht werden. In einem Brief an die Chefs der Mitgliedsverbände und die Mitglieder des FIFA-Councils hat er erstmals Gespräche über mögliche Reformen im Fußball-Weltverband angeboten. Der Brief liegt der deutschen Presseagentur vor. Infantino machte gleichzeitig aber klar, dass er die FIFA weiter anführen will.
4: Das Wetter.
5: In der Nacht gibt's einige Wolken, Regen soll es aber keinen geben. Örtlich kann auch mal Nebel dabei sein. Die Temperaturen, die gehen runter auf 10 bis 6 Grad. Der Tag startet dann stark bewölkt, es bleibt aber meist trocken und es gibt Höchstwerte von bis zu 21 Grad.
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7: Zurzeit liegen uns keine Meldungen vor. Wir wünschen allen unterwegs gute Fahrt.
5: Hallo zusammen, eine schöne Nacht mit uns. Ich bin Johanna Tänzer, wir sind bei euch die ganze Nacht und ich spiele euch jetzt hier Leonie mit Don't Worry.

0: Madonna mit Frozen. Schöne Nacht mit uns. Seit Samstag läuft sie, die Wiesn in München. Rund 6 Millionen Besucher werden da erwartet. Das wird also wahnsinnig voll wieder überall sein. Und für die einen ist das ja wirklich die beste Zeit des Jahres, ne? Und anderen leuchtet dieser ganze Trubel da so null ein. Laura Potting ist mehr so aus Kategorie 2. Die hat mit der Wiesn in München so gar nichts am Hut.
1: Here we go. Von 0 auf Potting.
2: Ich bin's, Laura.

0: Auf dem Gelände gibt es auch kostenloses Trinkwasser. Ja, klasse, soll ich mir die Haare waschen oder was? Du trinkst also überteuertes Bier, musst dauernd auf Toilette und auf dem Weg dorthin wirst du dann von schwankenden Individuen in zu engen Lederhosen angequatscht mit so Sätzen wie, sag mal, hast du Wasser in den Beinen? Meine Wünschelrute hat gerade ausgeschlagen. Ich glaube, ich war schon vor 20 Jahren zu alt für die Wiesen. Ich meine, weißt du eigentlich, wie weit München weg ist?
1: Wenn ich noch einen Schritt mache, bin ich so weit von zu Hause fort wie noch nie zuvor.
0: Eben, da bleibe ich doch lieber hier zu Hause in NRW. Wir haben hier ja auch so Oktoberfeste.
2: Ja, das ist mir wurscht, was das ist.
0: Ruhe! Warum macht das eigentlich niemanden aggressiv, dass das Oktoberfest im September beginnt? Das ist doch nicht in Ordnung. Wobei, Michael Ende hat ja auch die unendliche Geschichte geschrieben. Naja, zurück zum Thema Oktoberfest. Das ist nichts für mich. Stell mal vor, du hast ja also mit deiner Truppe ja schön den Salamander aus der Rasenkante geföhnt. Alles nett, aber denk doch einer mal an die scheiß Rückfahrt. Weißt du, wie lange es zurück nach NRW dauert? Eben, das ist alles viel zu anstrengend. Deswegen, meine Antwort, wenn mich jemand fragt, ob ich mit auf die Wiesen komme, wird immer sein:
3: Bist du dabei oder raus?
4: Na, dann bin ich raus.
3: Tut mir leid, Jet. Fakt ist, du bist dabei.
0: Na gut.
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0: Das Wetter.
1: In der Nacht ziehen ein paar Wolken durch, Regen ist aber keiner in Sicht. Örtlich kann auch mal Nebel dabei sein. Die Temperaturen, die gehen runter auf 10 bis 6 Grad. Der Tag startet dann stark bewölkt, dabei bleibt es aber meistens trocken und später werden so bis zu 21 Grad erreicht.
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2: A4 Aachen-Köln zwischen Kreuz Köln-West und Köln-Eiffeltor, 1 Kilometer Stau. Und A40 Essen-Dortmund zwischen Dortmund-Barup und Dortmund-Hombruch, 1 Kilometer stockender Verkehr. Wir wünschen allen unterwegs gute Fahrt.
1: Hallo zusammen, Grüße gehen raus an alle, die jetzt gerade noch auf der Arbeit sitzen, im Nachtdienst sind oder vielleicht jetzt endlich Feierabend haben. Dann kommt gut heim und hoffentlich guten Schlaf gleich. Johanna Tänzer ist hier, wir sind die ganze Nacht bei euch. Haltet durch!

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1: Ich bin Tine Klimach. CDU-Chef Friedrich Merz hat das Ausscheiden seiner Partei aus dem Landtag in Mecklenburg-Vorpommern als tiefe Zäsur bezeichnet. Es sei ein für die CDU in Deutschland dramatisches Ergebnis, dass man die 5%-Hürde nicht überwinden konnte.
2: Ich werde auch von meiner Seite aus sehr konkrete Vorschläge machen, wie wir das wieder erreichen, was wir mal waren und was wir leider nur noch in einigen Teilen des Landes sind, nämlich Volkspartei.
1: Merz stellte auch noch mal klar, dass er seine beiden Ämter, Kanzler und CDU-Chef, behalten und seinen Reformkurs fortsetzen will. Nach ihrem Wahlsieg in Berlin will die Linke, Grünen und SPD Sondierungsgespräche über eine gemeinsame Regierung anbieten. Spitzenkandidatin Elif Eralp kündigte an, in möglichen Koalitionsverhandlungen die Vergesellschaftung großer Wohnungskonzerne gegen Entschädigung in den Mittelpunkt zu stellen. Die Linke war bei den Wahlen in Berlin mit 25,7% stärkste Kraft geworden. Rechnerisch möglich wäre auch ein Bündnis aus CDU, Grünen und SPD. Tragisches Unglück auf dem Münchner Oktoberfest. Ein Mitarbeiter eines Freefall Towers ist nach einem Unfall am Abend an seinen schweren Verletzungen gestorben.
3: Der Sicherheitsmann soll sich nach ersten Erkenntnissen der Polizei wohl in einem Bereich aufgehalten haben, in dem er nicht hätte sein dürfen. Er wurde wahrscheinlich erst von dem Fahrgeschäft getroffen und dann möglicherweise eingequetscht. Der 52-Jährige wurde zunächst reanimiert und ins Krankenhaus gebracht, wo er später verstarb. Augenzeugen vor Ort wurden durch ein Kriseninterventionsteam betreut. Der genaue Unfallhergang soll nun ermittelt werden. Aus München, Joshua Heise.
1: Die Bundesregierung drückt beim angestrebten Tankrabatt aufs Tempo und hat den Gesetzentwurf dazu auf den Weg gebracht. Er wurde nach Angaben einer Regierungssprecherin vom Kabinett am Abend beschlossen. Von Oktober bis Ende Dezember soll die Energiesteuer auf Diesel und Benzin gesenkt werden. Die Mehrwertsteuer eingerechnet, ergibt sich an der Zapfsäule eine Entlastung von bis zu 17 Cent pro Liter. Das Finanzministerium rechnet damit, dass der Bund deswegen rund 2,5 Milliarden Euro weniger Steuern einnimmt. Die Länder sollen die Hälfte davon tragen.
4: Das Wetter.
5: Der Tag heute startet stark bewölkt. Regen soll es aber keinen geben. Und später lockert es dann auch ein bisschen auf. Die Höchstwerte liegen so bei 17 bis 20 Grad.
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6: A4 Aachen-Köln zwischen Kreuz Köln-West und Köln-Eiffeltor. 1 Kilometer Stau. Und A40 Essen-Dortmund. Zwischen Dortmund-Barob und Dortmund-Hombruch 1 Kilometer stockender Verkehr. Wir wünschen allen unterwegs gute Fahrt.
5: Hallo, guten Morgen zusammen. Herzlich willkommen im sehr, sehr frühen Dienstag. Wir sind bei euch. Johanna Tänzer ist hier. Kommt gut in den Tag. Ich spiele euch hier Alex Warren mit Eternity.
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0: 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Einen sehr schönen frühen guten Morgen wünsche ich euch. 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

0: Wetter.
1: Der Tag ist erst noch ziemlich bewölkt. Im Laufe des Tages kommt dann aber auch mal die Sonne raus und es lockert ein bisschen auf. Maximal werden so 17 bis 20 Grad erreicht und es soll meistens trocken bleiben.
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2: Zurzeit liegen uns keine Meldungen vor. Wir wünschen allen unterwegs gute Fahrt.
1: Hallo, wünsche euch einen ganz schönen frühen guten Morgen. Johanna Tänzer ist hier. Leute, in Bielefeld wurde ein Einbrecher jetzt in einem Restaurant auf frischer Tat ertappt. So, und was war? Ja, der hat nicht die Kasse geleert und mitgenommen, sondern er hat sich einfach einen Pudding gekocht und den ausgelöffelt und dabei wurde er erwischt. Also, Beute gab's für ihn nicht, aber ganz ehrlich, auf Nachtisch würde ich auch niemals verzichten.

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1: Ich bin Tine Klimach. Trotz des historischen Wahldebakels der CDU setzt Parteichef und Kanzler Friedrich Merz weiter auf den geplanten Reformkurs. Er hat ausgeschlossen, dass es in der CDU-Spitze eine Diskussion über seine politische Zukunft gegeben habe. Das sagte er am Nachmittag nach Beratungen seiner Partei in Berlin.
2: Merz steht nach den Wahlklatschen in Mecklenburg-Vorpommern, Berlin und vor 2 Wochen in Sachsen-Anhalt massiv unter Druck. Gut möglich, dass ihm die Union eine letzte Chance gibt, verlorenes Vertrauen zurückzugewinnen und die nötigen Reformen anzuschieben. Scheitert das Projekt, dürfte sein politisches Ende kaum noch zu verhindern sein. Merz taumelt gewaltig und die AfD reibt sich die Hände. Aus Berlin, David Riemer.
1: Nach dem Ausscheiden der CDU aus dem Landtag in Mecklenburg-Vorpommern ziehen mehrere Parteifunktionäre Konsequenzen. Spitzenkandidat Daniel Peters legte den Landesvorsitz nieder. Auch Generalsekretärin Kathi Hoffmeister trat zurück. Kommissarisch soll Staatsminister Philipp Amthor die Landespartei führen. Die CDU war bei der Wahl auf 4,9% gekommen und hatte damit erstmals den Einzug in ein Landesparlament verpasst. Nach dem Rauswurf des TV-Senders CNN aus dem Weißen Haus eskaliert die Fehde zwischen US-Präsident Trump und mehreren US-Medien. Die vom Ausschluss betroffenen Medien CNN, Politico und MS Now ziehen vor Gericht, um ihre Plätze im Weißen Haus zurückzuerkämpfen.
3: Die verbannten Medien klagen gegen den Rauswurf. Sie sehen das Recht der Öffentlichkeit auf unabhängigen Journalismus unmittelbar bedroht. Die Regierung habe nicht zu entscheiden, worüber die Presse berichtet. Die anderen großen Networks sind solidarisch und verweigern die Begleitung Trumps im sogenannten Pressepool, mit dem die Medien Infos und Material zusammenlegen. Trump reist also ohne Begleitung zur UN-Generaldebatte nach New York. Er bezeichnet CNN und die anderen Medien als Müll, deren Fake News wie ein Krebs wuchere und die nationale Sicherheit bedrohe. Aus den USA, Tina Eck.
1: Auf dem Münchner Oktoberfest ist ein Mitarbeiter eines Fahrgeschäfts nach einem Unfall an seinen schweren Verletzungen gestorben. Das teilte die Polizei mit. Der Mitarbeiter habe sich wohl in einem Bereich aufgehalten, in dem er nicht hätte sein sollen, hieß es. Er sei dann getroffen und möglicherweise auch eingequetscht worden. Der Mann wurde mit lebensgefährlichen Verletzungen ins Krankenhaus gebracht, wo er dann später starb.
4: Das Wetter.
5: Der Tag heute startet stark bewölkt. Regen soll es aber keinen geben. Und später lockert es dann auch ein bisschen auf. Die Höchstwerte liegen so bei 17 bis 20 Grad.
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7: A40 Essen-Dortmund. Zwischen Dortmund-Barob und Dortmund-Hombruch. 1 Kilometer Stau. Und A42 Dortmund-Kamp-Lindfort. Zwischen Oberhausen-Zentrum und Oberhausen-Buschhausen. 1 Kilometer stockender Verkehr. Wir wünschen allen unterwegs gute Fahrt.
5: Hallo zusammen, guten Morgen, herzlich willkommen im sehr frühen Dienstag. Ich bin Johanna Tänzer und ich spiele euch jetzt hier Pink mit Runway. Kommt gut in den Tag.
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0: Das ist die neue von Shibosi. Cowgirl. Iha.
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0: Wichtig ist vor allen Dingen, dass ihr nicht auch noch so rumjihort, aber Kollege Kevin Zimmer ist bei mir. Guten Morgen und du verrätst uns jetzt, was dieser Tag so bringt.
2: Ja, nach deinem Hiha bin ich jetzt übrigens wach. Vielen Dank.
0: Ja, guten Morgen.
2: So. Heute ist UN-Generaldebatte in New York. Das bedeutet die wichtigste Woche des Jahres für die UN. Und wir schauen natürlich vor allen Dingen drauf, weil US-Präsident Donald Trump sprechen wird. Und ich sag mal so, viel Liebe erwarte ich da jetzt nicht in seiner Rede. Aber wir warten es mal ab.
0: Ja, wir warten ab. Was aber auf jeden Fall kommen wird, ist ein spannendes Buch, das heute veröffentlicht wird, aber vermutlich hat man im britischen Königshaus ein bisschen Respekt davor.
2: Ja, das glaube ich auch. Der Bruder von Diana, Charles Spencer, veröffentlicht heute die Biografie über seine Schwester Prinzessin Diana aus der Sicht von ihm, wie er das so alles mitbekommen hat, die Scheidung, das Leben als Prinzessin. Es erscheint heute zeitgleich in 12 Sprachen, Deutsch ist natürlich auch dabei.
0: So, und dann endet heute noch was.
2: Ja, wir sagen Ciao Sommer.
0: Ciao.
2: Genau, es war heiß mit dir.
0: Ja, das stimmt.
2: Heute ist offiziell der letzte Sommertag, in der kommenden Nacht endet der Sommer und dann beginnt der Herbst.
0: So, und da sag ich doch herzlich willkommen, lieber Herbst, weil ich bin ja dein größter Fan.
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0: das Wetter.
1: Der Tag ist erst noch ziemlich bewölkt. Im Laufe des Tages kommt dann aber auch mal die Sonne raus und es lockert ein bisschen auf. Maximal werden so 17 bis 20 Grad erreicht und es soll meistens trocken bleiben.
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2: A40 Dortmund-Essen zwischen Dortmund-Hombruch und Dortmund-Barob. 1 Kilometer Stau. Wir wünschen allen unterwegs gute Fahrt.
1: Morgen zusammen, Johanna Tänzer hier für euch und es ist doch wirklich das Beste um die Uhrzeit, wir werden ja noch nicht so viel sprechen, ne? Deswegen jetzt für euch ein Song von Liquido, Narcotic und da müsst ihr einfach nur so ein bisschen wisst ihr, müsst ihr einfach nur so ein bisschen machen. Das kriegen wir ja wohl hin, oder?

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0: Tuesday am Dienstag. Sowas macht mich doch einfach glücklich. Guten Morgen zusammen.
1: Augenblick mal.
2: Die Situation der Wohnungslosigkeit ist weiter gravierend. Für NRW waren es 2024 über 122.000 Menschen ohne eigene Wohnung.
3: Sagt Ludger Schulten. Er kümmert sich bei der Caritas im Bistum Münster um das Thema Wohnungslosigkeit und sagt, dass es ja nicht nur eine Zahl ist, sondern hinter jeder Zahl ein einzelnes Schicksal steckt.
2: Besonders schlimm ist es für Personen obdachlos auf der Straße. Das ist aber nur die Spitze des Eisberges. Die meisten Personen ohne Wohnung leben in Unterkünften oder sind prekär untergebracht, dass sie bei Freunden oder Bekannten zumindest für eine kurze Zeit unterkommen und sich dann eine neue Bleibe suchen.
3: Besonders alarmierend sei dabei auch der hohe Anteil von Familien mit Kindern. Ein Viertel aller Wohnungsloser sind Kinder unter 18 Jahre.
2: Für sie ist es besonders gravierend. Sie leben auf engstem Raum, können nicht in Ruhe Hausaufgaben machen, finden schlecht abends in den Schlaf, weil es zu laut ist. Und so wird ihnen viel an Lebensperspektive geraubt.
3: Die Wohnungslosigkeit schränkt also ihre Zukunftschancen massiv ein. Mangel an bezahlbarem Wohnraum, es ist längst zu einer der drängendsten sozialen Fragen geworden. Die Caritas und verschiedene Verbände und Initiativen fordern unter anderem, mehr Investitionen, sozialen Wohnungsbau deutlich auszubauen, damit es also gar nicht erst so weit kommt. Ludger Schulten.
2: Die beste Form, um Wohnungslosigkeit zu verhindern, ist, dafür zu sorgen, dass der Wohnraum gar nicht erst verloren geht.
3: Mehr auf augenblickmalonline.de. Stefan Klinkhammer.

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1: Mit Danny Hoppe. Guten Morgen. Die Autofahrer in Deutschland sind seit Monaten gebeutelt. Die hohen Spritpreise machen vielen immer mehr zu schaffen. Jetzt ist zumindest etwas Entlastung in Sicht. Die Bundesregierung hat am Abend den neuen Tankrabatt auf den Weg gebracht. Das hat eine Regierungssprecherin bestätigt. Malte Albrecht aus dem News-Team. Der Tankrabatt soll ab dem 1. Oktober greifen.
2: Genau, also ab nächster Woche Donnerstag. Bis zum Jahresende soll dann die Energiesteuer auf Diesel und Benzin um rund 14 Cent pro Liter gesenkt werden. Weil damit auch weniger Mehrwertsteuer anfällt, könnten Autofahrer bis zu 17 Cent pro Liter sparen. Also genauso wie schon im Mai und Juni, als es den Tankrabatt schon mal gab. Damals hatten die Mineralölkonzerne die Steuersenkung allerdings nicht vollständig an die Autofahrer weitergegeben. Den Bund kostet die Neuauflage jetzt rund 2,5 Milliarden Euro an Steuereinnahmen. Die Länder sollen die Hälfte davon übernehmen. Bundestag und Bundesrat sollen dem Tankrabatt noch in dieser Woche zustimmen.
1: Ja, ab Januar soll dann ja auch noch ein Spritpreisdeckel kommen und genau den wünschen sich auch viele Menschen.
2: Laut einer aktuellen Forsa-Umfrage sind 69% der Menschen in Deutschland für einen staatlichen Preisdeckel, 26% lehnen diese Maßnahme ab. Scharfe Kritik kommt dagegen aus der Mineralölbranche. Mit dem Preisdeckel würde die Regierung tief in den Markt eingreifen und im schlimmsten Fall die Versorgungssicherheit gefährden, warnt der Verband Fuels und Energie.
1: Danke, Malte. Und jetzt weitere Meldungen im Überblick. Die Heizkosten dürften in diesem Jahr weiter steigen. Davon geht die Beratungsgesellschaft CO2 Online aus. Vor allem Heizöl und Holzpellets dürften deutlich teurer werden, heißt es. Anders sieht es beim Erdgas aus. Da erwartet die Organisation trotz der aktuell gestiegenen Großhandelspreise insgesamt eine leichte Entlastung. Die Unionsfraktion will heute zusammen mit Bundeskanzler Merz die jüngsten Wahldebakel aufarbeiten. Man brauche eine schonungslose Analyse und einen Neustart, forderte Sachsens Ministerpräsident Kretschmer im MDR. Auf dem Oktoberfest hat es einen tödlichen Unfall an einem Fahrgeschäft gegeben. Ein Mitarbeiter hatte sich beim Freefall Tower wohl in einem Bereich aufgehalten, in dem er nicht hätte sein sollen, heißt es von der Polizei. Er sei möglicherweise eingequetscht worden. Wohl kaum jemand polarisiert im internationalen Fußball momentan so stark wie FIFA-Chef Gianni Infantino. Vor allem seit der WM und dem gescheiterten Investorendeal hoffen viele, vor allem in Europa, auf seinen Abgang. Den wird es aber nicht geben. Infantino hat jetzt nochmal in einem Brief an die 211 Mitgliedsverbände klargestellt, dass er im nächsten Jahr erneut bei der Wahl zum FIFA-Chef antreten wird. Aber er reagiert auf die anhaltende Kritik und bietet seinen Gegnern erstmals Gespräche an und zeigt sich auch offen für Reformen. Unter anderem bietet er an, die FIFA-Institutionen früher in große Projekte einzubeziehen. Und das waren die Nachrichten mit Danny Hoppe.
3: Und das Radio Gütersloh-Wetter hat jetzt nur Frona für uns.
4: Heute bekommen wir definitiv mehr Wolken als Sonne. Es bleibt trocken bei uns. Badenhorst und Steinhagen starten im Moment bei 10 Grad. Bis zu 18 Grad schaffen wir heute noch. Die nächsten Tage, die können das auch. Also morgen auch mit einem Mix aus Sonne und Wolken bei bis zu 19 Grad. Mit Regen in der Nacht dann aber erst. Donnerstag tröpfelt es auch gerne mal am Nachmittag.
3: Besser ankommen jetzt noch mit dem Radio Gütersloh Verkehrsservice. Es wird geblitzt, immer noch bei euch in Herzebrock auf dem Tecklenburger Weg, in Künsebeck auf der Brackweder Straße und zwischen Reda Wiedenbrück und Riedberg auf der B64. Wenn ihr noch was seht heute Morgen auf den Straßen, dann meldet euch gerne kostenlos über die 0800 678 5000.
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3: Gute Fahrt. Noah, bist du wach?
5: Na, so halb.
3: Ich auch. Ich bin heute gar nicht aus dem Bett gekommen. Also wirklich gar nicht.
5: Also bei mir ging's. Ich war sogar vor dem Wecker.
3: Vor dem Wecker.
5: Eine halbe Stunde eher.
3: Vor dem Wecker.
5: Ja.
3: Der klingelt um 4.
5: Ja, ich weiß.
3: Boah, das hasse ich ja, ne? Wenn du vor dem Wecker wach wirst und denkst, geil, ich kann jetzt noch ein bisschen schlafen und dann liegst du da, aber kannst natürlich nicht mehr schlafen.
5: Ja, und dann guckst du alle 5 Minuten auf die Uhr.
3: Ja.
5: Ich bin dann einfach aufgestanden.
3: Ich hasse das. Richtig so. Naja, jetzt sind wir ja hier.
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3: Und begleiten euch durch den Dienstagmorgen. Ich bin Lassi Runde.
5: Und ich Noah Vrona. Guten Morgen.

0: Was sagt die Uhr? Wir haben es 10 nach 6 hier in der Radio Gütersloh Morning Show am Dienstagmorgen. Mal angenommen, wir hätten vorgestern auch hier im Kreis Gütersloh wählen dürfen. Was wäre hier eigentlich passiert?
1: Oha, das ist aber eine Frage, mit der man sich morgens um kurz nach 6 schon schön unbeliebt machen kann.
0: Ja, aber ist doch voll spannend. In Mecklenburg-Vorpommern wird die AfD stärkste Kraft. In Berlin liegt die Linke vorne.
1: Ja, und da fragt man sich natürlich, wie würde unsere politische Landkarte hier denn eigentlich aussehen? Die ehrliche Antwort wissen wir nicht.
0: Ja, weil wir hier vorgestern eben nicht gewählt haben.
1: Ja eben, unsere letzten bundesweit vergleichbaren Zahlen, die stammen von der Bundestagswahl im Februar 2025. Ist also schon ewig her und seitdem ist politisch ja auch einiges passiert.
0: Ja, trotzdem ist es spannend, mal auf unseren Kreis zu gucken.
1: Ja, auf jeden Fall, Leslie. Bei der Bundestagswahl lag die AfD im Wahlkreis Gütersloh 1 bei 18,3% der Zweitstimmen. Die Linke kam dort auf 6,4%.
0: Und wenn du dann überlegst, wie unterschiedlich so eine Karte innerhalb eines Kreises aussehen kann,
1: dann würde mich das jetzt echt interessieren, wie das heute aussehen würde.
0: Ja, nur aus Zahlen von 2025 können wir das natürlich nicht einfach für heute ausrechnen.
1: Schade eigentlich.
0: Ja, jetzt willst du wahrscheinlich direkt eine Wahl ansetzen, ne?
1: Ich sag ja nur, wir hätten da schon eine Frage für den Wahlzettel. We'll be right back.

0: Samstag wird in Gütersloh gehandelt. Hart verhandelt.
1: Und wer sitzt hinterm Verkaufstisch?
0: Kinder.
1: Okay, das musst du mir erklären.
0: Was da los ist und was ihr sonst noch so in dieser Woche bei uns im Kreis unternehmen könnt, darüber quatschen wir gleich nach Calvin Harris und Ellie Goulding. Wir haben es jetzt 17:45 in der Radio Gütersloh Morning Show. Ich bin Leslie Runde.
1: Und ich nur auf Rona. Schönen guten Morgen.

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1: Was geht bei euch heute Abend? Netflix, Sofa?
2: Oder ihr geht einfach mal auf Fledermaus-Safari. Das ist wenigstens eine Herausforderung. Bei einem Elefanten im Zoo wäre die Suche wahrscheinlich etwas einfacher.
1: Das stimmt. In Gütersloh startet nämlich die neue Reihe Lebendige Gärten. Und zum Auftakt geht's um unsere lautlosen Nachbarn.
2: Also so lautlos sind die abends gar nicht. Also wenn die bei mir durch den Garten fliegen. Es geht darum, welche Fledermausarten bei uns leben, wo die sich tagsüber verstecken und vor allem, wie könnt ihr euren eigenen Garten so gestalten, dass Fledermäuse sich da besonders wohlfühlen.
1: Da scheinst du ja schon alles richtig zu machen. Los geht's heute um 19 Uhr.
2: Anmeldung läuft über die VHS Gütersloh.
1: Ja, also heute Abend vielleicht mal Fledermäuse statt Netflix. Klebriger Boden, Strobolicht, Musik.
2: Es klingt nach Club oder wie man früher gesagt hat, Disco.
1: Ja, am Donnerstag heißt es Deine Disco in Gütersloh. Da steht nicht irgendein DJ hinterm Pult, sondern Jürgen Becker auf der Bühne.
2: Der Kabarettist, der nimmt euch mit durch die Musikgeschichte mit Geschichten, Musik und natürlich jeder Menge Humor.
1: Und das Ganze gibt es Donnerstagabend um 20 Uhr in der Stadthalle Gütersloh. Samstagvormittag ist in Gütersloh Schluss mit Taschengeld ausgeben.
2: Oh, das klingt aber nicht nach Kinderflohmarkt.
1: Doch, nur diesmal sind die Kinder, nämlich die Verkäufer.
2: Ah, das heißt, die Kleinen sitzen hinterm Stand, handeln um jeden Euro und Mama und Papa dürfen daneben stehen und gucken.
1: Beim Kinderflohmarkt in der Spiekergasse verkaufen Kinder zwischen 6 und 14 Jahren ihre alten Schätze.
2: Spielzeug, Bücher, Klamotten, los geht's. Samstag um 10 Uhr bis 14 Uhr könnt ihr stöbern.
1: Ja, der Kinderflohmarkt gehört übrigens zu Michaelis Woche. 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
1: Mit Alex Jakob. Schönen guten Morgen. Das Bundeskabinett hat am Abend den neuen Tankrabatt auf den Weg gebracht. Damit soll ab dem 1. Oktober die Energiesteuer auf Benzin und Diesel gesenkt werden. So sollen die Literpreise um rund 17 Cent sinken. Bundestag und Bundesrat sollen noch in dieser Woche zustimmen. Die Heizkosten dürften in diesem Jahr weiter steigen. Eine aktuelle Auswertung zeigt, vor allem Heizöl und Heizpellets dürften teurer werden. Beim Erdgas gehen die Experten von einer leichten Entlastung aus. Und jetzt die Nachrichten für den Kreis Gütersloh. In Gütersloh hat eine Drohung am städtischen Gymnasium bei Schülern, Eltern und Lehrern für Aufregung gesorgt. Die Polizei will heute verstärkt Präsenz zeigen. Matthias Träger mit den Infos.
2: Weil sich die Drohung auf den heutigen Dienstag bezieht, ist die Polizei vor Ort. Der Unterricht am städtischen Gymnasium in Gütersloh soll trotzdem stattfinden. Eltern können aber selbst entscheiden, ob ihre Kinder zum Unterricht kommen. Schüler hatten den bedrohlichen Schriftzug schon am Freitag auf der Jungentoilette entdeckt. Zu Details der mittlerweile weggewischten Schmiererei macht die Schule keine Angaben.
1: Die Ergebnisse der Wahlen in Mecklenburg-Vorpommern und Berlin hallen vor allem in der CDU immer noch nach. In der Partei gibt es viel Unmut. Ralf Brinkhaus, CDU-Bundestagsabgeordneter für den Kreis Gütersloh, glaubt, dass es nicht an den Inhalten liege. Er stellt die Frage, ob das Führungspersonal auch insgesamt in der Lage ist, die Inhalte überzeugend kommunizieren und glaubwürdig vertreten zu können. Er erwartet weitere Diskussionen in der Partei. Dazu sieht er auch Auswirkungen der aktuellen Lage für die Arbeit der CDU hier im Kreis Gütersloh. Deshalb brauche es dringend Veränderungen, sagt Brinkhaus. Der Riedberger Feinkosthersteller Kühlmann investiert kräftig in den Standort hier in der Region. Nur wenige hundert Meter vom Logistikzentrum in Delbrück-Westenholz im Nachbarkreis Paderborn soll eine weitere Halle gebaut werden. Laut Glocke starten die Bauarbeiten noch in diesem Jahr. Kühlmann steckt einen zweistelligen Millionenbetrag in die Erweiterung. Für das international agierende Unternehmen mit Sitz in Westerwier arbeiten aktuell mehr als 1.500 Menschen. Mit der neuen Halle sollen auch weitere Arbeitsplätze hier in der Region entstehen, heißt es. Die Stadt Riedberg hat aktuell den mittleren Teil der Rathausstraße im historischen Stadtkern gesperrt. Autos können zwischen dem Rathaus und der Einmündung zur Straße im Ennebutt nicht durchfahren. Dort werden jetzt die Geh- und Aufenthaltsbereiche gepflastert. Die Sperrung dauert voraussichtlich bis Anfang Oktober. 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
3: Und das Radio Gütersloh Wetter hat jetzt Noah Wohner für uns.
4: Wir schauen heute auf viele Wolken. Stellenweise kommt die Sonne kurz durch. Der Regen macht auch heute so einen großen Bogen um uns rum und wir bekommen einen schönen Tag. Die Temperaturen, die ziehen auch mit und steigern sich von aktuell 10 Grad später noch auf bis zu 18 Grad. Auch bei euch im Ventela und in Werther. Die nächsten Tage stimmen uns auf Herbst ein. Auch morgen halten sich die Wolken am Himmel und geben der Sonne kaum Chancen bei bis zu 19 Grad. Donnerstag dann windiger und tagsüber auch mal mit dem Schauer.
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3: Besser ankommen jetzt noch mit dem Radio Gütersloh Verkehrsservice. Ihr meldet uns Blitzer. Die stehen zwischen Reda Wiedenbrück und Riedberg auf der B64. Bei euch in Künzelbeck wird auf der Brackwederstraße geblitzt und in Herzebrock auf dem Tecklenburger Weg. Wenn ihr noch was für uns habt, dann meldet euch gerne kostenlos unter der 0800 678 5000.
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3: Gute Fahrt euch noch. Heute ist tatsächlich der letzte offizielle Sommertag. Ab morgen übernimmt der Herbst, wobei bis zu 18 Grad sind für manche ja wirklich noch Hochsommer.
4: Dann würde ich sagen, heute nochmal schnell ein Eis aus der Lieblingseisdiele.
3: Ja, oder ins Freibad. Das in Stromberg hat ja, glaube ich, noch bis Oktober auf.
4: Ich glaube auch.
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3: Und wir sagen heute Morgen schon mal Hallo Herbst. Ich bin Leslie Runde.
4: Und ich Noah Wrona. Guten Morgen. Enjoy.

0: Wir begleiten euch durch den Dienstagmorgen hier in der Radio Gütersloh Morning Show. Wir haben es jetzt 6.41 Uhr. Das ist ja eigentlich das Schöne an Podcasts. Du erfährst plötzlich Sachen über Leute, die du sonst wahrscheinlich nie erfahren würdest.
1: Na, zum Beispiel?
0: Wann Atze Schröder Geburtstag hat.
1: Ach, das weißt
0: ja,
1: du jetzt.
0: Ja, der gute Mann wird nämlich am Sonntag wieder ein Jahr älter.
1: Na dann, alles Gute schon mal.
0: Ja,
1: ne?
0: Aber warte, er verrät nicht nur seinen Geburtstag.
1: Sondern?
0: Er sagt natürlich auch direkt, was er sich wünscht. Ja,
1: das nenne ich mal effizientes Geburtstagsmanagement.
0: Genau, ja, schön Geburtstag ankündigen und den Wunschzettel gleich mitliefern.
1: Na gut, dann legen wir halt zusammen.
0: Wir machen eine Sammelaktion.
1: Mhm, aber Atze, wenn du das hier hörst, mehr als eine Karte ist bei uns nicht drin.
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4: Ja, nee, ist klar.
5: Leute, ich habe ja bald Geburtstag. Ob ich da wohl auch einen Ferrari krieg? Wahrscheinlich nicht, weil Heidi Klum ist nicht meine Mutter und Tom Kaulitz ist nicht mein Stiefvater. Ey, was eine Nummer, oder? Habt ihr das mitgekriegt? Tom hat vor 3 Jahren beim Mario Kart zocken gegen Stiefsohn Henry verloren. Die Wette war, gewinnt Henry, kriegt er einen Ferrari zum 21. Geburtstag. Gewinnt Tom, muss Henry 3 Jahre auf Videospiele verzichten. Also hat Tom Ferrari F430 ersteigert. Günstig. Für $152.000. Dummerweise war sein Bruder Bill mit bei der Versteigerung und hat anschließend dann noch bei einem uralten Ford Bronco für knapp $260.000 zugeschlagen. Ja, wenn der Schnapper den Schnapper schnappt, oder? Hätte er mal vorher Ralf Schumacher gefragt. Aber was macht denn jetzt so ein 21-Jähriger ohne Fahrpraxis mit einem 500 PS Ferrari? Einparken üben, wenden in 3 Zügen, Schulterblick. Mann ey, der Henry saß doch bis letzte Woche noch auf seinem Bobbycar und jetzt fährt er mit dem Ferrari durch den McDrive in Los Angeles. Das ist doch auch scheiße. Da musst du aussteigen, um an die Sprechanlage zu kommen. Vorher muss man den ADAC anrufen, weil du auf den Bremshügeln aufgesetzt hast. Gut, dass die Karre ein Cabrio ist. Da können sie ihm das Happy Meal von oben ins Auto werfen.
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0: 6.46 Uhr am Dienstagmorgen. Heute ist übrigens autofreier Tag.
1: Also offiziell der Tag, an dem wir alle das Auto stehen lassen sollen.
0: Genau, die Idee dahinter, weniger Autos, weniger Verkehr, weniger Abgase und stattdessen mal Fahrrad, Bus, Bahn oder einfach mal die eigenen Füße nehmen.
1: Das klingt morgens um 6:45 bei der Dunkelheit ja erstmal nach einer ziemlich uncoolen Idee.
0: Ja, vor allem, wenn du eigentlich nur 5 Minuten mit dem Auto brauchst.
1: Ja eben, und dann 25 Minuten auf dem Fahrrad gegen den Wind fährst.
0: Ich mag das auch nicht gerne. Aber gut, heute ist die perfekte Gelegenheit, es zumindest mal zu versuchen. Ihr hört die Radio Gütersloh Morning Show hier. Ich bin Leslie Runde.
1: Und ich Noah Brona. Guten Morgen. Jason.

0: Wir haben es gleich sofort 10 vor 7 hier in der Radio Gütersloh Morning Show. Noah, weißt du eigentlich, wie alt deine Winterreifen sind?
1: Kann man das irgendwo nachlesen?
0: Genau. Ich weiß es nämlich auch nicht.
1: Ich weiß ungefähr, wo sie liegen, Lassie. Das muss reichen.
0: Ja, eben nicht unbedingt, Noah. Der ADAC hat gerade 32 Winterreifen getestet und bei einigen wäre liegen lassen vielleicht tatsächlich die bessere Idee.
1: Ja, gerade bei den Reifen für Kleinwagen gibt's wohl eine hohe Durchfallquote. Ja. 16 Modelle wurden getestet und mehr als die Hälfte fällt durch.
0: Das ist schon krass, mehr oder? Als die Hälfte.
1: Ja, und deshalb fragen wir mal jemanden, der wirklich Ahnung davon hat. Fabian Fährmann vom ADAC ist bei uns. Guten Morgen.
2: Guten Morgen.
1: Fabian, was muss denn ein Winterreifen eigentlich können? Oder besser gesagt nicht können, damit er im Test durchfällt?
2: Also dafür muss sich ein Reifen im Testverlauf irgendwo einen wirklich großen Patzer erlauben. Mhm. Und wir sehen da einfach ganz oft, dass ein Reifen unausgewogen ist. Also der ist zum Beispiel auf winterlicher Fahrbahn hervorragend und versagt dafür auf nasser Fahrbahn. Und in so einem Fall kann es passieren, dass ein Winterreifen durchfällt.
0: Und wenn ich jetzt vor meinen Reifen stehe und denke, ach, die sehen ja eigentlich noch ganz gut aus, woran erkenne ich einen wirklich guten Winterreifen?
2: Man hat von außen keine Möglichkeit zu erkennen, ob ein Reifen gut oder schlecht ist.
1: Schade.
2: Und wir empfehlen auch ausdrücklich, dass man sich nicht auf dieses aufgeklebte Reifenlabel verlassen sollte. Mhm. Das sagt nichts darüber aus, ob ein Reifen gut oder schlecht ist. Da helfen tatsächlich nur unabhängige Tests, bei denen Reifen unter kontrollierten und vergleichbaren Bedingungen auf die Probe gestellt werden.
1: Ja, und wichtig für alle, die jetzt beim Reifenwechsel überlegen, ob die Alten noch eine Saison schaffen. Der ADAC sagt, spätestens nach 8 Jahren sollten Winterreifen ersetzt werden.
0: 8 Jahre zurück, also vor 2018 gekauft, wäre schlecht. Mhm. Und beim Profil lieber auch nicht bis zum gesetzlichen Minimum warten. Unter 4 Millimetern lässt die Leistung gerade im Winter nach.
1: Also vielleicht guckt ihr beim Reifenwechsel diesmal nicht nur, ob irgendwo noch 4 Reifen im Auto hängen, sondern tatsächlich mal aus Alter und aus Profil.
0: Ja, und wenn ihr wissen wollt, welcher Reifen im Test gut abgeschnitten hat, die Ergebnisse gibt's beim ADAC.

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1: Mit Danny Hoppe. Guten Morgen. Der Sommer ist vorbei, so langsam geht es wieder auf die kalte Jahreszeit zu und dann dürfte es für viele Haushalte in Deutschland teurer werden. Denn die Heizkosten werden in diesem Jahr wohl weiter steigen, so steht es im neuen Heizspiegel der Beratungsgesellschaft CO2 Online. Vor allem bei Heizöl und Holzpellets sollen die Preise demnach anziehen. Malte Albrecht aus dem News-Team, was kommt da auf uns genau zu?
2: Die Experten haben das mal für eine 70 Quadratmeter Wohnung in einem Mehrfamilienhaus durchgerechnet. Beim Heizöl erwarten sie demnach einen Anstieg um 24% auf 1.275 Euro im Jahr. Grund dafür ist der Iran-Krieg. Bei Pellets rechnen sie mit einem Plus von 17%, vor allem weil Rohstoffe durch die schwache Baukonjunktur knapp sind. Für Gaskunden wird es dagegen laut Studie leicht um etwa 4% billiger, unter anderem dank geringeren Beschaffungskosten zu Jahresbeginn. Zuletzt sind die Großhandelspreise aber wieder gestiegen, deswegen könnte sich Gas im Laufe des nächsten Jahres wieder verteuern.
1: Und was können Haushalte jetzt tun, um ihre Heizkosten zu senken?
2: Laut Studie haben rund 90% der Haushalte noch Einsparpotenzial. Schon richtiges Heizen und Lüften oder ein geringerer Warmwasserverbrauch könnten die Kosten um bis zu 10% reduzieren, heißt es. Langfristig führt am Umstieg aber kaum ein Weg vorbei. Den Experten zufolge werden sich die Heizkosten für Gas und Öl bis 2045 mehr als verdoppeln. Als Gründe nennen sie unter anderem steigende CO2-Kosten und höhere Netzentgelte. Wärmepumpen blieben dagegen auf Dauer die günstigste Alternative, heißt es.
1: Danke, Malte. Und jetzt weitere Meldungen im Überblick. Das Bundeskabinett hat am Abend den Tankrabatt auf den Weg gebracht. Das hat eine Regierungssprecherin bestätigt. Der Rabatt soll ab dem 1. Oktober bis zum Ende des Jahres gelten. Auch diesmal sollen die Autofahrer wieder um insgesamt 17 Cent pro Liter entlastet werden. In New York beginnt am Nachmittag die UN-Generaldebatte. Mit Spannung wird die Rede von US-Präsident Trump erwartet, vor allem auch mit Blick auf den Iran-Krieg. Am Rande der Veranstaltung will sich Trump auch mit Vertretern der Golfstaaten treffen. Im vergangenen Jahr hat es mehr Schulwegunfälle gegeben. Das zeigen neue Zahlen der deutschen gesetzlichen Unfallversicherung. Demnach waren in fast 91.000 Fällen Schülerinnen und Schüler auf dem Weg zur Schule in Unfälle verwickelt. Das sind 4% mehr als im Vorjahr. 25 dieser Unfälle endeten tödlich. Normalerweise geht Bundespräsident Steinmeier seinen Amtsgeschäften in Schloss Bellevue nach. Für die nächsten 3 Tage verlegt er seinen Amtssitz allerdings. Und zwar ins südliche Ruhrgebiet, nach Hattingen. Und er hat auch schon ein ziemlich volles Programm. Unter anderem will er durch die Stadt bummeln, Unternehmen besuchen, mit Jugendlichen kochen, auf der Ruhr rudern und bei einem Kneipenquiz mitmachen. Hattingen ist Steinmeiers letzte Station seiner Reihe Ortszeit Deutschland. Ziel des Formats ist es, Menschen zuzuhören, die nicht so oft gehört werden. Und das waren die Nachrichten mit Danny Hoppe.
3: Und das Radio Gütersloh Wetter hat jetzt Noah Wohner für uns.
4: Also so richtig viel Sonne hat heute keiner bestellt. Wir bekommen nochmal viele Wolken ab und ab und zu kommt die Sonne aber dann trotzdem durch. Dafür bleibt es trocken und mit bis zu 18 Grad wird es am Nachmittag sogar ganz angenehm. Aktuell stehen wir aber in Bornholte und in Klarholz bei 10 Grad. Morgen gibt es bei bis zu 19 Grad nochmal einen Mix aus Sonne und Wolken, bevor dann nachts der Regen vorbeischaut. Donnerstag wird es dann windiger und auch tagsüber kann mal ein Schauer dabei sein.
3: Besser ankommen jetzt noch mit dem Radio Gütersloh Verkehrsservice. Ihr meldet uns Blitzer, die stehen heute Morgen bei euch in Herzebrock auf dem Tecklenburger Weg. In Künsebeck wird auf der Brackweder Straße geblitzt und zwischen Reda Wienbrück und Riedberg auf der B64. Wenn ihr noch was seht, dann meldet euch gerne kostenlos. Die Nummer ist die 0800 678 5000.
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3: Gute Fahrt euch noch. Ja, Mecklenburg-Vorpommern, Berlin. Am Wochenende wurde gewählt und da haben auch 16- und 17-Jährige ihre Stimme abgegeben.
4: Ja, und da fragt man sich natürlich, was denken Jugendliche heute eigentlich über Politik?
3: Ja, welche Parteien finden sie interessant? Mhm. Welche Themen sind ihnen wichtig?
4: Genau das haben wir junge Leute aus Gütersloh gefragt.
3: Und die Antworten gibt's gleich nach 2 Songs.
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3: Kommt gut in den Dienstag. Ich bin Leslie Runde.
4: Und ich, Noah Brunner. Guten Morgen. I

0: Die Radio Gütersloh Morning Show läuft um 11:11. Die Wahlen am Wochenende haben gezeigt, Bundeskanzler Friedrich Merz steht gewaltig unter Druck und immer mehr Menschen wählen ganz links oder ganz rechts.
1: In Mecklenburg-Vorpommern und Berlin durften ja auch 16- und 17-Jährige mitwählen und genau in dem Alter ist Benny Schmidt aus Gütersloh. Guten Morgen.
2: Morgen, Lessener.
1: Du bist 17 und im Jugendparlament Gütersloh aktiv. Welche Parteien kommen denn bei dir und deinen Freunden aktuell besonders gut an?
2: Also im Moment würde ich eher schätzen, wieder Richtung SPD und Grüne oder AfD. Also es ist schon sehr zwiegespalten.
1: Okay.
2: Also es geht im Moment eher, wenn relativ weit links oder relativ weit rechts mit der AfD dann. Mhm.
0: Warum haben die eine besondere Art, junge Menschen anzusprechen?
2: Ich glaube vor allem, weil die AfD und Linke sind vor allem sehr auf Social Media sehr stark vertreten.
1: Also.
2: Und das ist bei der CDU relativ wenig noch der Fall. Und außerdem ist das generell über TikTok, dass dann darüber dann in diese politischen Positionen kommen.
1: Aber wie wichtig Social Media für die Politik geworden ist.
0: Ja.
1: Und welches politische Thema ist dir denn gerade besonders wichtig?
2: Ich würde auf jeden Fall für so eine Chancengleichheit sorgen. Also dass halt jeder, egal von welcher Herkunft, ob aus einer reichen oder einer armen Herkunft, dass jeder halt die gleichen Chancen im Leben hat.
1: Ja, also Chancengleichheit.
0: Ja. Mhm. Wir haben noch mehr junge Menschen gefragt, welche politischen Themen ihnen gerade besonders wichtig sind. Das hört ihr gleich hier in der Radio Gütersloh Morning Show nach zwei Songs.

0: Wir haben es eben schon von Benny Schmidt aus Gütersloh gehört, hier in der Radio Gütersloh Morning Show. Die jungen Leute sind politisch gespalten. Wir haben es 7:22 Uhr.
1: Ja, und deswegen haben wir noch mehr junge Leute gefragt, was für sie

0: politisch gerade am wichtigsten ist.
1: Dass jeder dieselben Rechte hat, alle gleich behandelt werden und es eben keine Vorurteile oder sowas gibt.
2: Vielleicht noch mehr Sportvereine in der Stadt machen, in einer kleineren Stadt.
3: Da ist es immer wichtig, dass sich die Parteien dann für Schulen und für ältere Menschen einsetzen. Beispielsweise, dass sich mehr um die Rente gekümmert wird und sowas.
4: Alles Themen, die die jungen Leute ganz direkt in ihrem Alltag und Umfeld erleben, klar.
0: Ja, stimmt. Politik findet eben nicht nur irgendwo im Bundestag statt, sondern wirkt sich auch direkt auf unser Leben aus.

0: 7.25 Uhr. Für viele geht es jetzt gleich langsam Richtung Schule. Aber nicht für alle aus dem Kreis.
1: Kollege Alex Jakob aus den Radio Gütersloh Nachrichten. Das ist ein Thema gleich um halb. Da gab es eine Drohung an einer Schule.
2: Ja, schönen guten Morgen, Leslie und Noah. Wir schauen gleich auf die Lage am städtischen Gymnasium in Gütersloh. Denn da können die Eltern nach der Drohung selbst entscheiden, ob sie ihre Kinder heute zum Unterricht schicken.
0: Gleich in unseren News um halb.
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1: Mit Alex Jakob. Schönen guten Morgen. Die Heizkosten könnten in diesem Herbst noch mal teurer werden. Vor allem Heizöl und Heizpellets sind laut einer Auswertung der Beratungsgesellschaft CO2 Online betroffen. Erdgas ist in diesem Jahr erstmal noch nicht teurer geworden. Das könnte sich im kommenden Jahr ändern. Am Abend ist der Tankrabatt auf den Weg gebracht worden. Das Bundeskabinett hat sich auf die Maßnahme geeinigt. Ab Oktober sollen so die Preise für Diesel und Benzin um rund 17 Cent sinken. Und jetzt die Nachrichten für den Kreis Gütersloh. Am städtischen Gymnasium in Gütersloh ist heute nichts normal. Am Freitag ist eine Drohung auf einer Schultoilette an der Wand gefunden worden. Sie betraf den heutigen Dienstag. Deshalb ist die Polizei mit verstärkten Kräften präsent. Den Eltern ist es freigestellt, ob sie ihre Kinder heute zum Unterricht am städtischen Gymnasium schicken. Der bedrohliche Schriftzug ist mittlerweile von der Toilettenwand entfernt worden. Weitere Details wollte die Schule bislang nicht bekannt geben. Bei Moon Media in Gütersloh steht ein weiterer Stellenabbau im Raum. Das Bertelsmann-Unternehmen stellt sein Farbbuchgeschäft komplett ein. Moon Media-Sprecher Gernot Wolf im Radio Gütersloh-Interview.
2: In Summe sind die Umsätze im Marktbereich Buch seit 7 Jahren rückläufig. Seit 2021 schreibt der Bereich Verluste. Und vor diesem Hintergrund steht die Erkenntnis, dass wir uns leider spätestens zum 31. Dezember 2027 vom Farbbuchgeschäft hier in Gütersloh trennen müssen.
1: Moon Media geht davon aus, für rund 70 Mitarbeitende eine freiwillige Regelung finden zu müssen. Das Gütersloher Unternehmen will möglichst viele Beschäftigte intern vermitteln, zum Beispiel im Rotationsdruck oder bei ProBind in Marienfeld. Jetzt beginnen die Verhandlungen mit dem Betriebsrat. Die CDU diskutiert weiter über ihren künftigen Kurs und ihr Personal. Der CDU-Bundestagsabgeordnete Ralf Brinkhaus aus dem Kreis Gütersloh sieht dabei nicht allein die politischen Inhalte als entscheidend an. Er stellt auch die Frage, wer diesen Kurs künftig überzeugend und glaubwürdig vermitteln kann.
3: Das ist, glaube ich, der entscheidende Punkt. Haben wir die Inhalte? Ich glaube ja. Und haben wir die Menschen, und darüber müssen wir reden, die sowas dann auch überzeugt kommunizieren können, die sowas glaubwürdig vertreten können?
1: Brinkhaus erwartet darüber in den kommenden Tagen intensive Diskussionen innerhalb der CDU. Veränderungen hält er auch deshalb für dringend nötig, weil Probleme in der Bundespolitik nach seiner Einschätzung die Arbeit der CDU vor Ort auch im Kreis Gütersloh belasten. Die Polizei im Kreis Gütersloh ist auf der Suche nach Einbrechern. Über das Wochenende ist mehrmals eingebrochen worden. Ziele waren unter anderem eine Kita und eine Lagerhalle in Steinhagen. In der Kita wurde Bargeld geklaut. In Langenberg ist in einen Getränkemarkt eingebrochen worden. Auch hier wurde Bargeld entwendet. Die Polizei hofft in allen Fällen auf Zeugenhinweise. Und mehr Nachrichten findet ihr auch jederzeit bei uns im Netz auf radiogütersloh.de.
4: Und das Radio Gütersloh Wetter hat jetzt Noah Brunner für uns.
5: Meistens haben heute die Wolken die Nase vorn. Die Sonne besucht uns wieder nur so zwischendurch. Das war gestern aber auch nicht schlecht. Also der Sonnenuntergang, der war ja mal mega. Trocken bleibt es heute auch. Aus 10 Grad aktuellen Farnsell und Versmold werden später bis zu 18 Grad. Morgen bleibt es bei bis zu 19 Grad noch mild. Wieder mit vielen Wolken. Nachts kommt dann Regen dazu. Und am Donnerstag wird es windiger mit einem Schauer am Nachmittag.
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4: Besser ankommen jetzt noch mit dem Radio Gütersloh Verkehrsservice. Es staut sich gerade auf der A33 Richtung Osnabrück zwischen dem Kreuz Bielefeld und Abfahrt Bielefeld-Senne. Da gibt es eine ungesicherte Unfallstelle auf der linken Spur. Fahrt da bitte vorsichtig. Geblitzt wird in Gütersloh auf der Bultmannstraße, in Herzebrock auf dem Tecklenburger Weg, in Künsebeck auf der Brackwederstraße und zwischen Reda-Wiedenbrück und Riedberg auf der B64. Wenn ihr noch was seht, dann meldet euch gerne kostenlos über die 0800 678 5000.
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4: Gute Fahrt!
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4: Schön, dass ihr mit dabei seid an diesem Dienstagmorgen. Ich bin das Lirunde.
5: Und ich Noah Vrona. Guten Morgen.

0: Mal kurz zurück in die 80er. Ihr kommt nach Hause, schmeißt den Fernseher an und da sitzt plötzlich ein Außerirdischer auf der Couch.
1: Ja, und keiner fand das dann damals irgendwie komisch oder sonderbar.
0: Naja, bei den Tenners war das irgendwie einfach normal.
1: Ja, Alf, braun, haarig, ziemlich frech und immer auf der Suche nach einer Katze.
0: Ja, heute vor 40 Jahren ist die Serie tatsächlich zum ersten Mal gestartet.
1: 40 Jahre. Und ja. Ich wette, einige von euch können immer noch einen Alf-Spruch auswendig.
0: Oder ihr hattet selbst einen Alf im Kinderzimmer, vielleicht als Kuscheltier.
1: Ja, oder ihr habt damals regelmäßig mitgeguckt und musstet euch dabei schon fragen, wie lange kann man so einen Außerirdischen eigentlich vor den Nachbarn verstecken?
2: Na klar, Alf, den Alf, ja. Natürlich.
3: Heißt ja, dass das für außerirdische Lebensform steht, ne?
2: Willi Tenner, der Stiefvater.
4: Ja, genau. Ja.
5: Oh, war lustig.
6: Bisschen, weiß ich nicht, abgedreht halt so.
5: Seine Lieblingsspeise war interessant. Weißt du? Katzen wollte der da immer fressen.
2: Bisschen chaotisch, lustig.
6: Ja. Verfressen.
2: Ja. Verfressen, ja. Genau.
0: Ja, Alf war irgendwie der erste Influencer, den wir regelmäßig ins Wohnzimmer gelassen haben.
1: Nur ohne Instagram.
0: Dafür mit Videorekorder. Wir haben es jetzt 7:42 Uhr in der Radio Gütersloh Morning Show.

0: 8:15. 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
0: Ja, und für Alexandra wurde es heute Morgen ganz spannend, als Jürgen Bangert aus dem Wunscherfüller-Team sie am Telefon überrascht hat.
3: Hallo Alexandra.
4: Hi, grüß dich.
3: Wie geht's dir denn? Wohin bist du unterwegs? Ich habe dich gerade schwer ausgebremst.
4: Ja, ich bin gerade auf dem Weg von Kassel nach Düsseldorf. Ich bin mit meinem Mann den Halbmarathon in Kassel gelaufen.
3: Das ist so ein Satz, den würde ich auch gerne mal sagen. Ich habe einen Halbmarathon gelaufen. Wirst du von mir nie hören, den Satz?
4: Ah, sag niemals nie, sag ich zumindest immer.
3: Und da jetzt die Marathon- und Halbmarathon-Saison so langsam zu Ende geht, hast du uns geschrieben, dass du gerne mit deinem Mann noch mal was anderes machen möchtest,
4: ja,
3: dieses Jahr.
4: Ja, das ist ganz toll.
3: Erzähl mal.
4: Also, als ich gelesen habe, dass der Wunscherfüller wieder da ist und ihr auch noch Ibiza mit diesem Line-Up quasi Wunsch da drin habt, ich konnte es kaum glauben, weil wir waren tatsächlich letztes Jahr zusammen für 24 Stunden in Ibiza und sind große James Hype und Medusa-Fans.
3: Ihr wäret ja jetzt dann quasi Belohnungstäter, das heißt, ihr wisst ja schon genau, was auf euch zukommt.
4: Absolut. Du kommst an, die Leute haben direkt gute Laune, man selber ist auch direkt irgendwie in Partystimmung, stopft nochmal so ein paar Schritte durch den Sand am Strand und dann geht die Party los.
3: Liebe Alexandra, ihr habt da schon einmal reingeschnuppert und jetzt sollt ihr halt das volle Paket haben, nämlich das VIP-Paket. Für euch geht's in den VIP-Bereich im High Ibiza und dazu hin Rückflug, Hotelübernachtung, alles mit drin.
4: Nein.
3: Und diesen Wunsch erfüllen wir dir jetzt.
4: Nein, oh mein Gott. Ich kann's nicht glauben, wirklich. Und komm hier gerade wirklich die Tränen. Also das müsst ihr uns hier glauben.
3: Wie heißt dein Mann?
4: Niklas heißt er.
3: Niklas, dieser Wunsch wird auch für dich erfüllt.
5: Danke. Mega. Danke, danke, danke, danke.
4: Das ist besser als Weihnachten, Geburtstag zusammen.
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3: Mit Danny Hoppe. Guten Morgen. Die CDU taumelt und die AfD befindet sich gerade auf einem Höhenflug. Und deshalb beschäftigt man sich bei der AfD offenbar immer stärker mit der Frage, wie man das für sich nutzen könnte. Das zeigt jetzt ein internes Debattenpapier, aus dem die Bild zitiert. Malte Albrecht aus dem News-Team, darin geht es um eine mögliche Zusammenarbeit mit der Union, zum Beispiel auch bei einer Minderheitsregierung.
4: Ja, offenbar bereitet sich die AfD-Fraktion auf drei mögliche Szenarien vor. Dazu zählen laut Bericht eine punktuelle Kooperation bis zur nächsten Bundestagswahl und eine grundsätzliche Bereitschaft zur Zusammenarbeit von Fall zu Fall. Eine Unterstützung für eine Minderheitsregierung, so wird die AfD zitiert, gäbe es allerdings nicht umsonst. Als konkrete Bedingungen fordert die AfD laut Bericht unter anderem einen Posten als Bundestagsvizepräsident und dass sie stärker in parlamentarische Beratungen eingebunden wird. Gleichzeitig werden in dem Papier mehrere Vorhaben genannt, bei denen sich die AfD eine Zusammenarbeit mit der Union vorstellen kann. Dazu gehört zum Beispiel das Staatsangehörigkeitsrecht verschärfen, den Doppelpass abschaffen und die Bürgergeldleistungen für ukrainische Geflüchtete streichen. Also viele Migrationsthemen, aber auch in der Energiepolitik, speziell bei einer möglichen Rückkehr zur Atomkraft, sieht die AfD inhaltliche Schnittmengen mit der Union.
3: Danke, Malte. Und jetzt weitere Meldungen im Überblick. Die Heizkosten dürften in diesem Jahr weiter steigen. Davon geht die Beratungsgesellschaft CO2 Online aus. Vor allem Heizöl und Holzpellets dürften deutlich teurer werden, heißt es. Die Bundesregierung hat am Abend den neuen Tankrabatt auf den Weg gebracht. Das hat eine Regierungssprecherin bestätigt. Autofahrer sollen bei den Spritpreisen wieder um 17 Cent pro Liter entlastet werden. Der neue Tankrabatt soll ab dem 1. Oktober gelten. In den USA eskaliert der Streit zwischen Präsident Trump und mehreren US-Medien immer mehr. Die Sender CNN, MS Now und das Nachrichtenportal Politico ziehen vor Gericht, um ihre Plätze im Weißen Haus zurückzuerkämpfen. Gleichzeitig hat das Weiße Haus am Abend einen eigenen Online-Kanal auf Sendung gebracht. Er heißt Trump TV. Sport, Großereignisse sind für viele Konzerne höchst interessant. Wenn man dort Werbung schaltet, erreicht man zum Teil hunderte Millionen Menschen. Das war auch bei der Fußball-WM in diesem Sommer so. Und ein englisches Forschungsteam hat sich mal angeschaut, für was da so geworben wurde. Und es waren oft ungesunde Lebensmittel und Getränke, Alkohol, Glücksspiel, Prognosemärkte und Kryptowährungen. Insgesamt mehr als 93.000 solcher Logos wurden bei den Live-Übertragungen während der WM erfasst. Das heißt, etwa alle 7 Sekunden war ein solches Logo zu sehen. Die Forscher kritisieren, man stehe vor einer weltweiten Krise von Fettleibigkeit bei Kindern. Trotzdem sei das größte Sportereignis der Welt durchsetzt mit Werbung für ungesunde Speisen und Getränke. Und das waren die Nachrichten mit Danny Hoppe.
5: Und das Radio Gütersloh Wetter hat jetzt nur Wohner für uns.
6: Heute bekommen wir definitiv mehr Wolken als Sonne. Es bleibt trocken bei uns. Badenhorst und Steinhagen starten bei im Moment 10 Grad. Bis zu 18 Grad schaffen wir heute noch. Die nächsten Tage können das auch. Morgen ebenfalls mit Mix aus Sonne und Wolken bei bis zu 19 Grad. Mit Regen, der kommt dann aber erst in der Nacht. Donnerstag tröpfelt es auch gerne mal am Nachmittag.
5: Besser ankommen jetzt noch mit dem Radio Gütersloh Verkehrsservice. Es staut sich immer noch auf der A33 Brilon Richtung Bielefeld. Zwischen dem Kreuz Bielefeld und Bielefeld Zentrum 3 Kilometer Stau. Hier müsst ihr gerade circa 10 Minuten mehr einplanen. Geblitzt wird in Gütersloh auf der Bultmannstraße, in Herzebrock auf dem Tecklenburger Weg, in Künsebeck auf der Brackwederstraße und zwischen Reda-Wiedenbrück und Riedberg auf der B64. Wenn ihr noch mehr seht, Blitzerstaus oder Störungen, dann meldet euch gerne kostenlos über die 0800 678 5000.
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5: Gute Fahrt euch noch. Heute ist übrigens autofreier Tag. Oh. Einmal im Jahr sollen wir daran erinnert werden, dass es tatsächlich noch andere Fortbewegungsmittel gibt.
6: Zum Beispiel?
5: Fahrrad, Bus, Bahn. Füße.
6: Da waren zwei dabei, die nicht zuverlässig fahren. Füße,
5: das
6: davon
5: stimmt.
6: Habe ich zwei.
5: Genau, die Idee hinter dem Tag, weniger Autos auf den Straßen, weniger Verkehr und logischerweise dann auch weniger Abgase.
6: Ja, und mehr Leute, die morgens feststellen, oh, mein Fahrrad hat ja gar keine Sitzheizung. Ne?
5: Trotzdem Beispiel. Vielleicht einfach mal ausprobieren heute.
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5: Am Dienstagmorgen mit uns im Studio. Ich bin Leslie Runde.
6: Und ich Noah Frohner. Schönen Tag euch.

0: Ed Sheeran war das hier für euch in der Radio Gütersloh Morning Show um 8:11. Also bei der CDU ist gerade ordentlich Gesprächsbedarf.
1: Na, nach dem Wahlwochenende auch kein Wunder.
0: Ja, und einer, der gestern ziemlich deutlich war, ist NRW-Ministerpräsident Hendrik Wüst. Er sagt selbst, der Wahlabend war für seine Partei einfach schlimm.
1: Gleichzeitig will er aber keine neue Personaldebatte über Friedrich Merz.
0: Genau, Wüst sagt, die Lage ist ernst, aber jetzt auch noch über Posten und Personen zu diskutieren, bringt nichts.
1: Ja, und interessant natürlich, Wüst selbst wurde ja auch schon als möglicher Kanzler gehandelt.
0: Ja, damit ist zumindest erstmal Schluss. Auf die Frage, ob er Kanzler werden möchte, sagt er ganz klar, ich möchte Ministerpräsident bleiben.
1: Naja, bei dem Geheimtreffen am Sonntag war er ja wohl dabei gewesen. Da kann er sich die Baseballkappe noch so tief ins Gesicht ziehen.
0: Ja.
1: Aber Kofferpacken für Berlin kommt wohl erstmal nicht für ihn in Frage.
0: Ja, dafür macht er Druck bei den politischen Themen. Bei Rente, Pflege und Gesundheit müsse die Bundesregierung jetzt endlich konkrete Reformen auf den Weg bringen.
1: Ja, und auch eine Minderheitsregierung lehnt Wüst ab. Immer wieder neue Mehrheiten suchen. Für ihn wäre das Chaos.
0: Ja, sein Satz dazu, wir dürfen uns nicht selbst chaotisieren.
1: Für mich jetzt schon das Wort
0: ja,
1: des Tages.
0: Ja, voll. Wüst sagt also, Personaldebatten erstmal lassen, dafür bei den Sachthemen endlich loslegen.

0: Heute Abend schon was vor? Nein? Perfekt, dann könnt ihr ja Fledermäuse suchen.
1: Ich hatte gar keine Zeit zu antworten. Bitte was? Worum geht's?
0: Fledermaus-Safari in Gütersloh.
1: Also man steht da im Dunkeln und guckt in die Luft.
0: Wir quatschen gleich drüber. Nach Habits hier in der Radio Gütersloh Morning Show in unseren Tipps und Terminen. Ihr hört die Radio Gütersloh Morning Show hier. Ich bin Leslie Runde.
1: Und ich Noah Vrona. Schönen guten Morgen.
0: Wir haben es jetzt 17 nach 8.

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1: Was geht bei euch heute Abend? Netflix, Sofa?
2: Oder ihr geht einfach mal auf Fledermaus-Safari. Das ist wenigstens eine Herausforderung. Bei einem Elefanten im Zoo wäre die Suche wahrscheinlich etwas einfacher.
1: Das stimmt. In Gütersloh startet nämlich die neue Reihe Lebendige Gärten. Und zum Auftakt geht's um unsere lautlosen Nachbarn.
2: Also so lautlos sind die abends gar nicht. Also wenn die bei mir durch den Garten fliegen. Es geht darum, welche Fledermausarten bei uns leben, wo die sich tagsüber verstecken und vor allem, wie könnt ihr euren eigenen Garten so gestalten, dass Fledermäuse sich da besonders wohlfühlen.
1: Das scheinst du ja schon alles richtig zu machen. Los geht's heute um 19 Uhr.
2: Anmeldung läuft über die VHS Gütersloh.
1: Ja, also heute Abend vielleicht mal Fledermäuse statt Netflix. Klebriger Boden, Strobolicht, Musik.
2: Es klingt nach Club oder wie man früher gesagt hat, Disco.
1: Ja, am Donnerstag heißt es Deine Disco in Gütersloh. Da steht nicht irgendein DJ hinterm Pult, sondern Jürgen Becker auf der Bühne.
2: Der Kabarettist, der nimmt euch mit durch die Musikgeschichte mit Geschichten, Musik und natürlich jeder Menge Humor.
1: Und das Ganze gibt es Donnerstagabend um 20 Uhr in der Stadthalle Gütersloh. Samstagvormittag ist in Gütersloh Schluss mit Taschengeld ausgeben.
2: Oh, das klingt aber nicht nach Kinderflohmarkt.
1: Doch, nur diesmal sind die Kinder, nämlich die Verkäufer.
2: Ah, das heißt, die Kleinen sitzen hinterm Stand, handeln um jeden Euro und Mama und Papa dürfen daneben stehen und gucken.
1: Beim Kinderflohmarkt in der Spiekergasse verkaufen Kinder zwischen 6 und 14 Jahren ihre alten Schätze.
2: Spielzeug, Bücher, Klamotten, los geht's. Samstag um 10 Uhr bis 14 Uhr könnt ihr stöbern.
1: Ja, der Kinderflohmarkt gehört übrigens zur Michaelis Woche. 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

0: Samstagmorgen, 8.25 Uhr hier in der Radio Gütersloh Morning Show. Wir haben zwar nicht gewählt am Sonntag, aber die Auswirkungen nach den Wahlen in Berlin und Mecklenburg-Vorpommern sind groß, merken wir auch hier bei uns im Kreis.
1: Ja, vor allem in der CDU. Das ist ein Thema auch gleich bei dir in den Radio Gütersloh Nachrichten, Alex Jakob.
2: Ja, wie geht es weiter mit der CDU und vor allem auch mit Kanzler Friedrich Merz? Das ist eine Frage, die treibt auch den CDU-Bundestagsabgeordneten für den Kreis Gütersloh um. Wir haben mit Ralf Brinkhaus gesprochen.
0: Hört ihr gleich in unsere Nachrichten um halb.
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1: Mit Alex Jakob. Schönen guten Morgen. Die AfD beschäftigt sich offenbar immer mehr damit, wie sie mit der Union zusammenarbeiten könnte. Die Bild-Zeitung zitiert aus einem internen Schreiben. Da geht es auch um Zusammenarbeiten in möglichen Minderheitsregierungen. Das Bundeskabinett hat den Tankrabatt beschlossen. Ab Oktober sollen die Spritpreise damit um 17 Cent sinken. Bundesrat und Bundestag müssen diese Woche noch zustimmen. Und jetzt die Nachrichten für den Kreis Gütersloh. In Gütersloh hat eine Drohung am städtischen Gymnasium bei Schülern, Eltern und Lehrern für Aufregung gesorgt. Die Polizei will heute verstärkt Präsenz zeigen. Matthias Träger mit den Infos.
2: Weil sich die Drohung auf den heutigen Dienstag bezieht, ist die Polizei vor Ort. Der Unterricht am städtischen Gymnasium in Gütersloh soll trotzdem stattfinden. Eltern können aber selbst entscheiden, ob ihre Kinder zum Unterricht kommen. Schüler hatten den bedrohlichen Schriftzug schon am Freitag auf der jungen Toilette entdeckt. Zu Details der mittlerweile weggewischten Schmiererei macht die Schule keine Angaben.
1: Die Ergebnisse der Wahlen in Mecklenburg-Vorpommern und Berlin hallen vor allem in der CDU immer noch nach. In der Partei gibt es viel Unmut. Ralf Brinkhaus, CDU-Bundestagsabgeordneter für den Kreis Gütersloh, glaubt, dass es nicht an den Inhalten liege. Er stellt die Frage, ob das Führungspersonal auch insgesamt in der Lage ist, die Inhalte überzeugend kommunizieren und glaubwürdig vertreten zu können. Er erwartet weitere Diskussionen in der Partei. Dazu sieht er auch Auswirkungen der aktuellen Lage für die Arbeit der CDU hier im Kreis Gütersloh. Deshalb brauche es dringend Veränderungen, sagt Brinkhaus. Mit einem zweistelligen Millionenbetrag will der Feinkosthersteller Kühlmann aus Riedberg-Westerwiehe in die Region investieren. Damit sollen auch neue Arbeitsplätze geschaffen werden. Mehr Infos hat Christian Böder.
3: Im Nachbarkreis Paderborn betreibt Kühlmann ein Logistikzentrum in Delbrück-Westenholz. Nur wenige hundert Meter entfernt soll noch in diesem Jahr mit dem Bau einer weiteren Halle begonnen werden. Laut Glocke sollen mit der Erweiterung bis zu 60 weitere Stellen entstehen. Kühlmann stellt verschiedene Feinkostprodukte her, unter anderem Salat- oder Hummusprodukte. Für den Familienbetrieb arbeiten europaweit mehr als 1.500 Menschen.
1: Die Polizei in Bielefeld hat mit einem Online-Betrug zu einem Kauf von Hundewelpen zu tun. Eine Frau hatte eine Reservierungsgebühr von 500 Euro für einen Welpen gezahlt. Dann kam die Aufforderung für eine Zahlung einer rückerstattbaren Versicherung von weiteren 865 Euro. Dieser Forderung kam sie nicht nach. Danach erhielt sie eine E-Mail, in der ihr vorgeworfen wurde, einen Welpen ausgesetzt zu haben. Daraufhin ging sie zur Polizei und erstattete Anzeige. Die Ermittler warnen, dass man sich nicht unter Druck setzen lassen und auch keine Vorabzahlungen leisten sollte. 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
4: Und das Radio Gütersloh-Wetter hat jetzt Noah Wohner für uns.
5: Wir schauen heute auf viele Wolken. Stellenweise kommt die Sonne mal ganz kurz durch. Der Regen macht heute auch einen ganz großen Bogen um uns rum und wir bekommen einen schönen Tag. Die Temperaturen, die ziehen auch mit und steigern sich von aktuell 10 Grad später noch auf bis zu 18 Grad, auch bei euch im Benteler und in Werther. Die nächsten Tage stimmen uns auf Herbst. Auch morgen halten sich die Wolken am Himmel und geben der Sonne kaum Chancen bei bis zu 19 Grad, Donnerstag dann windiger und tagsüber auch mal mit einem Schauer.
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4: Besser ankommen jetzt noch mit dem Radio Gütersloh Verkehrsservice. Ihr meldet uns Blitzer, die stehen bei euch in Gütersloh auf der Bultmannstraße. In Herzebrock wird immer noch auf dem Tecklenburger Weg geblitzt. In Künsebeck auf der Brackwederstraße und zwischen Reda-Wiedenbrück und Riedberg auf der B64. Blitzerstaus und Störungen meldet ihr uns kostenlos unter der 0800 678 5000.
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4: Gute Fahrt!
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4: Wir stehen für euch im Studio und begleiten euch durch den Dienstagmorgen. Ich bin Leslie Runde.
5: Und ich Noah Wrona. Schönen guten Morgen.

0: Wir starten gemeinsam mit euch in den Dienstag hier in der Radio Gütersloh Morning Show um jetzt 8.42 Uhr. Ich weiß jetzt übrigens, was Atze Schröder zum Geburtstag haben möchte.
1: Wie, was? Hast du schon einen Platz auf seiner Geburtstagsfeier?
0: Schlimmer, er hat es einfach selbst verraten.
1: Ach komm.
0: Ja, in seinem Podcast. Da erfahren wir nämlich auch, wann der gute Mann Geburtstag hat.
1: Und wann ist es soweit?
0: Sonntag.
1: Na dann, schon mal alles Gute, ne?
0: Ja, und offenbar dachte er sich, wenn ich schon über meinen Geburtstag rede, kann ich auch gleich sagen, was ich geschenkt haben möchte.
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4: Ja, nee, ist klar.
5: Leute, ich habe ja bald Geburtstag. Ob ich da wohl auch einen Ferrari krieg? Ja, wahrscheinlich nicht, weil Heidi Klum ist nicht meine Mutter und Tom Kaulitz ist nicht mein Stiefvater. Ey, was eine Nummer, oder? Habt ihr das mitgekriegt? Tom hat vor 3 Jahren beim Mario Kart zocken gegen Stiefsohn Henry verloren. Die Wette war, gewinnt Henry, kriegt er einen Ferrari zum 21. Geburtstag. Gewinnt Tom, muss Henry 3 Jahre auf Videospiele verzichten. Also hat Tom Ferrari F430 ersteigert. Günstig. Für $152.000. Dummerweise war sein Bruder Bill mit bei der Versteigerung und hat anschließend dann noch bei einem uralten Ford Bronco für knapp $260.000 zugeschlagen. Ja, wenn der Schnapper den Schnapper schnappt, oder? Hätte er mal vorher Ralf Schumacher gefragt. Aber was macht denn jetzt so ein 21-Jähriger ohne Fahrpraxis mit einem 500 PS Ferrari? Einparken üben, wenden in 3 Zügen, Schulterblick. Mann ey, der Henry saß doch bis letzte Woche noch auf seinem Bobbycar und jetzt fährt er mit dem Ferrari durch den McDrive in Los Angeles. Das ist doch auch scheiße. Da musst du aussteigen, um an die Sprechanlage zu kommen. Vorher muss man den ADAC anrufen, weil du auf den Bremshügeln aufgesetzt hast. Gut, dass die Karre ein Cabrio ist. Da können sie ihm das Happy Meal von oben ins Auto werfen.
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0: die gehen doch noch. Dieser Satz fällt wahrscheinlich gerade in einigen Garagen hier bei uns im Kreis Gütersloh. Ihr hört die Radio Gütersloh Morning Show um 9:10. Die Winterreifen liegen da seit ein paar Jahren und beim Reifenwechsel guckt man kurz drauf und denkt, ach, wird schon passen.
1: Kann passen. Muss aber nicht, Leslie. Der ADAC hat 32 Winterreifen getestet und da waren einige dabei, bei denen man wirklich sagen muss, ey, lieber nicht.
0: Ja, mehr als die Hälfte der getesteten Kleinwagenreifen ist durchgefallen. Mhm. Aber was heißt beim Reifentest eigentlich durchgefallen, Noah?
1: Also ein Reifen kann auf Schnee ordentlich sein und trotzdem durchfallen, wenn er zum Beispiel auf nasser Fahrbahn deutlich schlechter bremst oder beim Fahren unsicher wird. Dann reicht das schon, der muss alles abkönnen.
0: Also so ziemlich alles, was uns zwischen November und März begegnen kann.
1: Genau.
0: Und ein guter Winterreifen darf nicht nur eine Lieblingsdisziplin haben, der muss ausgewogen sein. Denn
1: Richtig. Was
0: bringt dir ein Reifen, der auf Schnee super funktioniert, wenn du bei 8 Grad und Regen plötzlich deutlich länger bremsen musst?
1: Wenn du neue Reifen kaufst, dann lohnt sich der Blick auf unabhängige Reifentests. Und bei unseren alten Reifen im Keller gilt, nicht nur aufs Profil schauen.
0: Ja, der ADAC empfiehlt, Winterreifen nach spätestens 8 Jahren auszutauschen. Und schon bei weniger als 4 mm Profil sollte man über neue Reifen nachdenken, weil die Leistung mit abnehmender Profiltiefe natürlich nachlässt.
1: Beim Winterreifen ist, wird schon gut gehen, ungefähr die schlechteste Qualitätsüberprüfung.
0: Ja.

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3: Mit Danny Hoppe. Guten Morgen. Es ist eine never-ending Story. US-Präsident Trump und sein Streit mit den Medien. Das war schon immer schwierig, aber jetzt spitzt sich die Lage nochmal deutlich zu. Trump hatte ja unter anderem den Sender CNN und das Nachrichtenportal Politico aus dem Weißen Haus verbannt, weil sie Fake News über ihn verbreiten würden, wie er sagt. Malte Albrecht aus dem News-Team. Jetzt wehren sich die Medien dagegen juristisch.
4: Genau, sie ziehen vor Gericht. Sie wollen ihre Zugänge zum Weißen Haus zurück. Die Medien sehen in dem Hausverbot nämlich eine Bedrohung für die Pressefreiheit. Unterstützung bekommen sie von anderen Medien. Große Fernsehsender wie ABC, CBS und Fox News haben ihre Berichterstattung über Trump-Auftritte aus Protest eingeschränkt. Dass auch Fox News dabei ist, ist bemerkenswert, denn der Sender berichtet häufig wohlwollend über Trump. Das Weiße Haus hat inzwischen einen eigenen Streaming-Kanal gestartet, nennt sich Trump TV. Dort laufen rund um die Uhr Reden, Auftritte und andere Inhalte aus der Regierung. Journalistische Beiträge sind Fehlanzeige.
3: Und wie stehen die Chancen, dass das Hausverbot jetzt vor Gericht gekippt wird?
4: Eigentlich sehr gut, denn wie in Deutschland ist auch in den USA die Pressefreiheit verfassungsrechtlich verankert. Und US-Gerichte haben in der Vergangenheit schon mehrfach entschieden, dass die Regierung kritische Medien nicht einfach ausschließen darf, heißt es vom Verband der White House-Korrespondenten. Die Medien haben ihre Klage als Eilantrag eingereicht. Schon in den nächsten Tagen dürfte es also eine erste Entscheidung geben.
3: Danke, Malte. Und jetzt weitere Meldungen im Überblick. Die AfD bereitet sich offenbar auf die Möglichkeit einer unionsgeführten Minderheitsregierung vor. Das meldet die Bild und sie beruft sich auf ein internes Debattenpapier der AfD. Darin geht es demnach um verschiedene Formen einer möglichen Zusammenarbeit mit der Union, außerdem um die Bedingungen dafür. Auf dem Oktoberfest hat es einen tödlichen Unfall an einem Fahrgeschäft gegeben. Ein Mitarbeiter hatte sich beim Freefall Tower wohl in einem Bereich aufgehalten, in dem er nicht hätte sein sollen, heißt es von der Polizei. Er sei möglicherweise eingequetscht worden. FIFA-Chef Gianni Infantino hat auf die anhaltende Kritik reagiert. In einem Brief an die 211 Mitgliedsverbände hat er sich offen für Reformen gezeigt. Unter anderem bietet er an, die FIFA-Institutionen früher in große Projekte einzubeziehen. Gleichzeitig macht er klar, dass er im nächsten Jahr zur Wiederwahl antreten will. Die Autofahrer warten sehnsüchtig auf den 1. Oktober, denn dann soll der neue Tankrabatt kommen. Das Bundeskabinett hat den Gesetzentwurf dazu gestern Abend auf den Weg gebracht. Das hat eine Regierungssprecherin bestätigt. Der neue Rabatt soll dann bis Ende des Jahres gelten und die Autofahrer um 17 Cent pro Liter entlasten. Währenddessen sind in Deutschland immer mehr Menschen auch für einen Spritpreisdeckel. Das zeigt eine neue Forsa-Umfrage für RTL. Demnach sind 69% der Befragten für so eine Maßnahme. Und das waren die Nachrichten mit Danny Hoppe.
5: Und das Radio Gütersloh Wetter jetzt mit Noah Wohner.
6: Also so richtig viel Sonne hat heute keiner bestellt. Wir bekommen nochmal viele Wolken ab und ab und zu kommt die Sonne dann aber trotzdem durch. Dafür bleibt es trocken und mit bis zu 18 Grad wird es am Nachmittag sogar ganz angenehm. Aktuell stehen wir in Bornholte und Klarholz bei 11 Grad. Morgen gibt es bei bis zu 19 Grad nochmal einen Mix aus Sonne und Wolken, bevor dann nachts der Regen vorbeischaut. Donnerstag wird es dann windiger und auch tagsüber kann mal ein Schauer dabei sein.
5: Besser ankommen jetzt noch mit dem Radio Gütersloh Verkehrsservice. Wir schauen auf die Blitzer, die stehen in Gütersloh auf der Bultmannstraße. Zwischen Reda-Wiedenbrück und Riedberg wird immer noch auf der B64 geblitzt, in Künsebeck auf der Brackwederstraße und in Herzebrock auf dem Tecklenburger Weg. Alles Weitere meldet ihr uns heute Morgen. Die Nummer ist die 0800 678 5000.
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5: Gute Fahrt. Heute ist übrigens autofreier Tag.
6: Oh, da habe ich schon was falsch gemacht. Worum geht's denn da genau?
5: Darum, das Auto mal stehen zu lassen und zu zeigen, es geht auch anders. Aha. Weniger Verkehr, weniger Abgase und vielleicht ein bisschen mehr Platz auf den Straßen.
6: Okay, und morgen dürfen wir dann ganz offiziell wieder?
5: Morgen darfst du wieder über deinen Parkplatz hier, um deinen Parkplatz hier kämpfen.
0: Ist die Radio Gütersloh Morning Show.
5: Am Dienstagmorgen, ich bin Leslie Runde.
6: Und ich Noah Wrona. Guten Morgen. Alle

0: Wir haben es 14 nach 9 hier bei Radio Gütersloh. Wenn euch heute jemand sagt, du darfst dir was wünschen und wir kümmern uns darum, was würdet ihr nehmen?
1: Oh, schwierig. Also ich würde wahrscheinlich erstmal komplett eskalieren. Ja.
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0: Also direkt Haus, Auto, Privatjet.
1: Nee, also vielleicht erstmal etwas realistischer. So ein richtig geiler Urlaub.
0: Ja.
1: Einfach Koffer packen und los.
0: Oder du nimmst den Fallschirm-Tandemsprung. Aha. Den gibt's beim Wunscherfüller tatsächlich auch.
1: Oh, das gefällt mir gut. Aber der ist dann so schnell vorbei.
0: Ja, dann vielleicht doch lieber eine Ballonfahrt?
1: Oh ja, aber wobei ich mich kenne, nach 10 Minuten würde ich das Ding am liebsten selber steuern wollen.
0: Wünschst du doch. Ihr merkt schon, beim Wunscherfüller ist ziemlich viel möglich. Konzert, Musical, Tauchkurs, Sport, Boots, Führerschein oder sogar 3000 Euro für neue Möbel.
1: Und jetzt kommt der wichtige Teil. Ihr könnt euch auch euren ganz eigenen Wunsch ausdenken.
0: Ja, also nicht denken, ach, das ist bestimmt viel zu verrückt.
1: Nein, genau den wollen wir nämlich hören.
0: Ja, vielleicht wollt ihr endlich mal mit der ganzen Familie irgendwo hin oder ihr habt einen absoluten Herzenswunsch, den ihr euch selbst niemals gönnen würdet.
1: Oder ihr sagt, ich wollte schon immer mal Pyrotechniker für einen Tag sein.
0: Ja, auch das ist tatsächlich ein Wunsch auf unserer Wunschliste.
1: Also, was ist euer Wunsch? Schickt ihn uns über radiogütersloh.de.

0: Es gibt Songs, die hörst du und nach 5 Sekunden fühlst du dich plötzlich wieder wie 17.
1: Oder 22, je nachdem, wie alt du damals warst. Ja. 2009 kam der Song raus und hat Kesha praktisch über Nacht zum Popstar gemacht.
0: TikTok spielen wir euch gleich in der nächsten halben Stunde nach unseren News. Wir haben es jetzt 9.25 Uhr in der Radio Gütersloh Morning Show.
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1: Mit Alex Jakob. Schönen guten Morgen. US-Präsident Trump streitet sich weiter mit den Medien in den USA. Die Medien wehren sich jetzt juristisch. Trump hatte unter anderem CNN und Politico aus dem Weißen Haus geworfen. Andere Medien haben sich mit den Betroffenen solidarisiert. Die AfD bereitet sich offenbar auf die Möglichkeit einer unionsgeführten Minderheitsregierung vor. Das meldet die Bild-Zeitung. In einem Debattenpapier geht es unter anderem um verschiedene Formen der Zusammenarbeit und um die Bedingungen dafür. Und jetzt die Nachrichten für den Kreis Gütersloh. Mohn Media in Gütersloh reagiert auf die schwierige Situation im Druckmarkt. Das Bertelsmann-Unternehmen stellt spätestens Ende 2027 sein Farbbuchgeschäft in Gütersloh komplett ein. Matthias Träger berichtet für Radio Gütersloh.
2: Wie viele Arbeitsplätze wegfallen, ist noch offen. Wie Unternehmenssprecher Gernot Wolf zu Radio Gütersloh sagte, will Mohn Media möglichst viele Beschäftigte intern vermitteln. Chancen gäbe es zum Beispiel beim Rotationsdruck oder bei ProBind in Marienfeld. Für andere Mitarbeiter sind Altersteilzeit, Vorruhestand oder weitere freiwillige Lösungen vorgesehen.
1: Mohn Media will jetzt mit dem Betriebsrat verhandeln. Betriebsbedingte Kündigungen sollen möglichst vermieden werden. Am städtischen Gymnasium in Gütersloh ist heute nichts normal. Am Freitag ist eine Drohung auf einer Schultoilette an der Wand gefunden worden. Sie betraf den heutigen Dienstag. Deshalb ist die Polizei mit verstärkten Kräften präsent. Den Eltern ist es freigestellt, ob sie ihre Kinder heute zum Unterricht am städtischen Gymnasium schicken. Der bedrohliche Schriftzug ist mittlerweile von der Toilettenwand entfernt worden. Weitere Details wollte die Schule nicht bekannt geben. Der Riedberger Feinkosthersteller Kühlmann investiert kräftig in den Standort hier in der Region. Nur wenige hundert Meter vom Logistikzentrum in Delbrück-Westenholz im Nachbarkreis Paderborn soll eine weitere Halle gebaut werden. Laut Glocke starten die Bauarbeiten noch in diesem Jahr. Kühlmann steckt einen zweistelligen Millionenbetrag in die Erweiterung. Für das international agierende Unternehmen mit Sitz in Westerwier arbeiten aktuell mehr als 1.500 Menschen. Mit der neuen Halle sollen auch weitere Arbeitsplätze hier in der Region entstehen, heißt es. Die Stadt Riedberg hat aktuell den mittleren Teil der Rathausstraße im historischen Stadtkern gesperrt. Autos können zwischen dem Rathaus und der Einmündung zur Straße im Ennebutt nicht durchfahren. Dort werden jetzt die Geh- und Aufenthaltsbereiche gepflastert. Die Sperrung dauert voraussichtlich bis Anfang Oktober. Und mehr Nachrichten findet ihr auch jederzeit bei uns im Netz auf radiogütersloh.de.
3: Und das Radio Gütersloh Wetter hat jetzt Noah Wohner für uns.
4: Einige Wolken heute. Die Sonne hat heute wieder keine freie Bahn. Das war gestern aber auch nicht schlecht. Der Sonnenuntergang, der war ja mal mega. Trocken bleibt es heute auch. Aus 12 Grad aktuellen Farnzell und Versmold werden gleich noch bis zu 18 Grad. Morgen bleibt es bei bis zu 19 Grad weiterhin mild. Wieder mit vielen Wolken. Nachts kommt Regen dazu. Und am Donnerstag wird es windiger mit einem Schauer am Nachmittag.
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3: Besser ankommen jetzt noch mit dem Radio Gütersloh Verkehrsservice. Es staut sich etwas auf der A2 Hannover Richtung Dortmund. Zwischen Gütersloh und Reda-Wiedenbrück 1 Kilometer Stau. Hier braucht ihr gerade mindestens 6 Minuten länger. Da hat es einen Unfall gegeben. Geblitzt wird bei euch in Bockholzhausen auf der Sundernstraße, in Gütersloh auf der Bultmannstraße, in Herzebrock auf dem Tecklenburger Weg, in Künsebeck auf der Brackwederstraße, in Verl auf der Bleichestraße und zwischen Reda-Wiedenbrück und Riedberg blitzt es auf der B64. Alles Weitere meldet ihr uns. Die Nummer ist die 0800 678 5000.
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3: Gute Fahrt euch noch.
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3: Noch eine halbe Stunde und dann haben wir euch lange genug vollgelabert.
4: Du meinst ja wohl bestens unterhalten.
3: Ja, natürlich, genau. Unterhalten. Ich bin Leslie Runde.
4: Und ich nur Avrona. Guten Morgen.

0: 9:43 Uhr am Dienstagmorgen. Ihr hört die Radio Gütersloh Morning Show. Es gibt Dinge, die können nur die Amerikaner. Aber diesmal muss ich sagen, das hat wirklich Stil. Kalifornien erklärt den 25. September zum Dolly Parton Day, zu Ehren der kürzlich verstorbenen Country-Legende.
1: Ey, das ist immer noch ein Riesenthema in den USA. Habe ich während meines New York-Trips feststellen müssen. Überall Bücher von ihr und ihre Songs laufen überall. Warum wird jetzt genau der 25. zum Dolly Parton Day?
0: Wegen diesem Hit hier.
1: Okay, lass es mich selber puzzeln.
0: Versuch's.
1: 9-2-5. Also 9-2-5. Ja, okay. Also 9, der September, der 25.
0: Ja, ja, das ist schon ein ziemlich gutes Wortspiel.
1: Ja, wir haben unser 9-to-5 ja quasi schon erledigt.
0: Ja.
1: Und jetzt kommt der schönste Teil des
0: Feierabend.
1: Tages.
0: Feierabend. Noah, ja. Bruna und Leslie Runder sind raus für heute. Wir hören uns morgen früh wieder.
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3: Mit Danny Hoppe, guten Morgen. Der Sommer ist vorbei und so langsam geht es wieder auf die kalte Jahreszeit zu. Das merken wir schon an den Nächten und der ein oder andere hat vielleicht auch schon wieder die Heizung an. Das dürfte für viele Haushalte in Deutschland in diesem Jahr nochmal teurer werden. So steht es im neuen Heizspiegel der Beratungsgesellschaft CO2 Online. Vor allem bei Heizöl und Holzpellets ziehen die Preise demnach an. Malte Albrecht aus dem News-Team, worauf müssen wir uns da einstellen?
4: Die Experten haben das mal für eine 70 Quadratmeter Wohnung in einem Mehrfamilienhaus durchgerechnet. Beim Heizöl erwarten sie demnach einen Anstieg um 24% auf 1.275 Euro im Jahr. Grund dafür ist der Iran-Krieg. Bei Pellets rechnen sie mit einem Plus von 17%, vor allem weil Rohstoffe durch die schwache Baukonjunktur knapp sind. Für Gaskunden wird es dagegen laut Studie leicht um etwa 4% billiger, unter anderem dank geringeren Beschaffungskosten zu Jahresbeginn. Zuletzt sind die Großhandelspreise aber wieder gestiegen, deswegen könnte sich Gas im Laufe des nächsten Jahres wieder verteuern.
3: Und was können Haushalte da tun, um ihre Heizkosten zu senken?
4: Laut Studie haben rund 90% der Haushalte noch Einsparpotenzial. Schon richtiges Heizen und Lüften oder ein geringerer Warmwasserverbrauch könnten die Kosten um bis zu 10% reduzieren, heißt es. Langfristig führt am Umstieg aber kaum ein Weg vorbei. Den Experten zufolge werden sich die Heizkosten für Gas und Öl bis 2045 mehr als verdoppeln. Als Gründe nennen sie unter anderem steigende CO2-Kosten und höhere Netzentgelte. Wärmepumpen blieben dagegen auf Dauer die günstigste Alternative, heißt es.
3: Danke, Malte. Und jetzt weitere Meldungen im Überblick. Der Chemiekonzern Evonik setzt den Rotstift an. Er will 3.200 Stellen abbauen, 2.150 davon in Deutschland. Das hat das Unternehmen vorhin in Essen mitgeteilt. Man befinde sich in einer strukturellen und ökonomischen Krise der Industrie. In New York beginnt am Nachmittag die UN-Generaldebatte. Mit Spannung wird die Rede von US-Präsident Trump erwartet, vor allem auch mit Blick auf den Iran-Krieg. Am Rande der Veranstaltung will sich Trump auch mit Vertretern der Golfstaaten treffen. Die Unionsfraktion will heute zusammen mit Bundeskanzler Merz die jüngsten Wahldebakel aufarbeiten. Man brauche eine schonungslose Analyse und einen Neustart, forderte Sachsens Ministerpräsident Kretschmer im MDR. Merz hatte gestern klargemacht, dass er an seinem Reformkurs festhalten will. Porsche-Fahrer sind die schlimmsten, zumindest was das Verhalten auf der Straße angeht. Das zeigt eine Auswertung des Vergleichsportals Verivox. Demnach haben Porsche-Fahrer 71% häufiger Punkte in Flensburg als der Durchschnitt. Dahinter folgen Fahrer von Range Rovern und Tesla und auch BMW und Audi-Fahrer sind vorne mit dabei. Generell seien es eher die Fahrer von Oberklasse-Autos und Sportwagen, die häufiger mit Regelverstößen auffielen, meistens durch zu schnelles Fahren, heißt es von Verivox. Fahrer einer Miniklasse oder eines Kleinwagens hätten dagegen deutlich seltener Punkte. Und das waren die Nachrichten mit Danny Hoppe.
5: Das Wetter.
6: Noch haben wir viele Wolken am Himmel, aber im Tagesverlauf, da lockert es später auch noch mal ein bisschen auf. Regen ist heute eigentlich kein Thema und es sind bis zu 20 Grad drin. Morgen geht es ähnlich weiter. Erst einmal viele Wolken und später dann auch ein bisschen freundlicher und dann sogar auch ein paar Grad wärmer als heute.
7: Besser ankommen jetzt noch mit dem Radio Gütersloh Verkehrsservice. Es staut sich auf der A2 Hannover Richtung Dortmund. Zwischen Gütersloh und Reda-Wiedenbrück 2 Kilometer Stau. Hier braucht ihr gerade mindestens 12 Minuten länger. Da hat es einen Unfall gegeben. Geblitzt wird in Bockholzhausen auf der Sundernstraße, in Gütersloh auf der Bultmannstraße, in Herzebrock auf dem Tecklenburger Weg, in Künsebeck auf der Brackwederstraße, in Verl auf der Bleichestraße, in Versmold auf der B476 und zwischen Reda-Wiedenbrück und Riedberg auf der B64. Blitzerstaus und Störungen meldet ihr uns kostenlos über die 0800 678 5000.
8: Hallo zusammen, Robert Jantz ist hier. Rein geht es in diesen Dienstagvormittag. Schön, dass ihr mit dabei seid. Und wir starten rein mit Shakira und Burna Boy, Die Die.
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0: Musik von Ava Max und wir feiern heute Geburtstag. Den Geburtstag einer Legende, das ist nicht übertrieben, einer sehr haarigen Legende. Alf. Ja, heute vor 40 Jahren ging die Serie in Amerika an den Start und ihr erinnert euch noch gut.
1: Na klar, den Alf. Ja. Natürlich.
2: Danke dir, Schatz.
3: Heißt ja, dass das für außerirdische Lebensform steht, ne?
4: Willi Tenner, der Stiefvater.
5: Ja, genau. Ja.
6: Morgen.
7: Morgen, Willi.
6: Was kochst du da?
7: Das ist eine Überraschung.
6: Oh nein.
7: Feine Schnitzel an einer leichten Maikäfersoße.
6: Du brätst Maikäfer?
7: Raupen und Regenwürmer werden gebraten. Maikäfer werden sortiert.
8: Oh, war lustig.
9: Bisschen abgedreht halt so.
10: Die Lieblingsspeise war interessant. Katzen wollte der da immer fressen.
7: Hey, Kate, sag mir doch mal, wo deine Auflaufformen stehen.
9: Warum?
7: Weil der Kater nicht in den Toaster passt.
1: Bisschen chaotisch, lustig.
9: Ja.
1: Verfressen,
7: ja.
1: Genau.
7: Hey, was hier am besten hilft, ist ein Glas frisch gepresster Katzensaft. Null Problemo.
11: Katzensaft?
6: Was ist Katzensaft?
7: Ja, wie frisch gepresster Orangensaft. Nur, dass man nicht eine Orange verwendet, sondern man presst den Saft frisch aus einer.
6: Will das nicht hören?
7: Dann halt dir die Ohren zu. Katze!
0: Also Alf müsste jetzt nach der Serie übrigens 270 Jahre alt sein. Dafür sieht er noch ganz fresh aus, ne?
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1: Mit Alex Jakob. Schönen guten Tag. Der Farbbuchdruck bei Mohn Media in Gütersloh hat keine Zukunft mehr. Das Bertelsmann-Unternehmen will die Sparte zum Ende 2027 einstellen. Für zahlreiche Beschäftigte sollen jetzt Lösungen gefunden werden, erklärt Gernot Wolf, Sprecher von Mohn Media.
2: Nach unserer Vorstellung, nach dem, was wir jetzt haben und wie sich das Ganze für uns darstellt, gehen wir davon aus, dass wir für ca. 70 Mitarbeitende eine freiwillige Regelung finden müssen.
1: Die Umsätze sind seit Jahren rückläufig. In den vergangenen 5 Jahren gab es durchweg Verluste. Deshalb habe man sich dazu entschieden, sich vom Farbbuchgeschäft zu trennen, sagt Wolf zu den Ursachen. Die CDU diskutiert weiter über ihren künftigen Kurs und ihr Personal. Der CDU-Bundestagsabgeordnete Ralf Brinkhaus aus dem Kreis Gütersloh sieht dabei nicht allein die politischen Inhalte als entscheidend an. Er stellt auch die Frage, wer diesen Kurs künftig überzeugend und glaubwürdig vermitteln kann.
3: Das ist, glaube ich, der entscheidende Punkt. Haben wir die Inhalte? Ich glaube ja. Und haben wir die Menschen, und darüber müssen wir reden, die sowas dann auch überzeugt kommunizieren können, die sowas glaubwürdig vertreten können?
1: Brinkhaus erwartet darüber in den kommenden Tagen intensive Diskussionen innerhalb der CDU. Veränderungen hält er auch deshalb für dringend nötig, weil Probleme in der Bundespolitik nach seiner Einschätzung die Arbeit der CDU vor Ort auch im Kreis Gütersloh belasten. Die Polizei im Kreis Gütersloh ist auf der Suche nach Einbrechern. Über das Wochenende ist mehrmals eingebrochen worden. Ziele waren unter anderem eine Kita und eine Lagerhalle in Steinhagen. In der Kita wurde Bargeld geklaut. In Langenberg ist in einen Getränkemarkt eingebrochen worden. Auch hier wurde Bargeld entwendet. Die Polizei hofft in allen Fällen auf Zeugenhinweise. Und mehr Nachrichten findet ihr auch jederzeit bei uns im Netz auf radiogütersloh.de.
4: Das Wetter. Ja, der Dienstag, der muss sich noch so ein bisschen eingrooven. Es sind noch viele Wolken unterwegs. Es kann hier und da mal ein bisschen nieseln, aber eigentlich ist es die meiste Zeit trocken und später wird es auch freundlicher. Heute sind so ungefähr bis 20 Grad drin. Morgen geht es dann so ähnlich weiter. Also erst viele Wolken, später dann mehr Sonne und bis zu 21 Grad sogar.
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5: Besser ankommen mit dem Radio Gütersloh Verkehrsservice. Ihr meldet uns Blitzer. Die stehen in Bockholzhausen auf der Sundernstraße. In Gütersloh wird auf der Bultmannstraße geblitzt, in Herzebrock auf dem Tecklenburger Weg, in Künsebeck auf der Brackwederstraße, in Verl auf der Bleichestraße und zwischen Reda-Wiedenbrück und Riedberg auf der B64. Blitzerstaus und Störungen meldet ihr uns kostenlos über die 0800 678 5000.
4: Braucht man einen Lappen für den Hund? Also nicht für die Pfötchen, wenn man spazieren war, sondern so eine Art Führerschein, ne? Ein Hundeführerschein, bevor man sich eben einen Hund kaufen kann. Über genau diese Idee wurde im NRW-Landtag gesprochen und mit dabei war auch Hundeprofi Martin Rütter. Und mit dem haben wir auch mal darüber gesprochen, hört ihr gleich. Ich bin Robert Janz, hallo.

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0: Why don't you stay? Ja, das fragen sich auch viele Hundebesitzer, ne? Wenn der Hund einmal abzischt im Wald und dann nicht mehr zurückkommt. Wer sich so einen Hund anschafft, der sollte vorher auf jeden Fall wissen, worauf er sich einlässt, um das im Zweifel auch nachweisen können. Sonst ist es blöd für Hund und Besitzer und für alle Menschen drumherum, die dann so Sätze hören wie: Das hat er noch nie gemacht. Genau deshalb wird über eine Art Hundeführerschein diskutiert. Hintergrund ist, viele Tierheime sind voll, viele Menschen sind mit ihren Hunden überfordert. Und einer, der so einen Sachkundenachweis fordert, das ist Hundeprofi Martin Rütter. Den kennen wir von seinen Shows auf RTL. Und Martin Rütter fordert, ja, ich sag mal, den Lappen für alle. Also egal, ob kleiner oder großer Hund.
1: Und wenn Sie jetzt einen 3 Kilo schweren Hund haben, Sie müssen diesen Führerschein nicht machen, aber ich habe einen, der wiegt 50 Kilo. Jetzt komme ich mit meinem angeleinten Hund und Sie wissen aber von nichts und lassen Ihren Hund einfach zu meinem rennen, obwohl er körpersprachlich sagt, ich möchte das nicht. Jetzt kommt es zum Eklat zwischen den beiden Hunden. Wer hat Schuld? Der Große, der hat gebissen. Wenn der Kleinhundehalter aber versteht, ach guck mal, das ist vielleicht da gar nicht so anders, sagt, würden wir doch eine Menge Gefahren rausnehmen.
0: Ja, und Rütter sagt, vielen fehlt einfach vor allem Wissen und oft auch die nötige Zeit für einen Hund.
1: Ja, ich glaube, der größte Faktor ist und bleibt Zeit. Also wenn jetzt die ganze Familie berufstätig ist und der Hund muss jeden Tag 9 Stunden alleine bleiben, scheidet das aus. Der Hund ist ein soziales Lebewesen, der braucht familiären Anschluss, der braucht Kontakt. Also wenn ich berufstätig bin, ich kann den Hund nicht mit zur Arbeit nehmen, dann scheidet das aus. Was man nicht braucht, ist nämlich ein großes Haus mit Garten. Das wird immer gesagt, ja, ein Hund braucht doch einen Garten und so. Für uns Menschen ist das ein Vorteil. Ich kann morgens sagen, komm, Gartentür auf, kann er meinen Garten pinkeln. Aber der Hund braucht das faktisch nicht, denn wenn ein Hund ausgelastet ist, liegt er zu Hause eigentlich nur rum. Das bedeutet, solange Sie Ihren Hund draußen genügend bewegen und beschäftigen, können Sie auch in einer kleinen Etagenwohnung wunderbar ein Tier halten.
0: Deshalb wurde das Thema jetzt auch, wie gesagt, im NRW-Landtag diskutiert und Experten wurden da angehört, darunter auch gerade gehört Martin Rütter, der sich klar für einen Hundeführerschein ausspricht. Wenn sich da was tut, dann hört ihr das natürlich bei uns.
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0: unsere Nachrichten nach nur einem Spot.
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4: Mit Danny Hoppe. Guten Tag. E-Autos werden immer beliebter, auch bei uns in Deutschland. Immer mehr Menschen denken aktuell über einen Umstieg nach, auch wegen der hohen Spritpreise. Aber auch im letzten Jahr haben sich schon viele für einen Stromer entschieden, und zwar nicht nur in Deutschland, sondern in der gesamten EU. Das zeigen neue Daten der Statistikbehörde Eurostat. Malte Albrecht aus dem News-Team. Der E-Auto-Anteil war 2025 demnach so hoch wie noch nie.
5: Ja, gut, jeder sechste Neuwagen in der EU war im letzten Jahr ein reines E-Auto. Das entspricht gut 17%, ein absoluter Rekord. Vor 10 Jahren lag der Anteil gerade mal bei 0,4%. Seitdem hat sich also einiges getan. Noch beliebter waren allerdings Hybride, also die Kombi aus Elektro und Verbrenner, die machten mehr als 42% aus. Deutschland liegt bei den E-Auto-Neuzulassungen mit gut 19% zwar leicht über dem EU-Schnitt, hinkt Ländern wie Dänemark aber weit hinterher. Dort sind fast 7 von 10 Neuwagen ein Stromer.
4: Und was sind die Gründe für diese zum Teil doch recht großen Unterschiede?
5: Das liegt vor allem an den Rahmenbedingungen. Spitzenreiterländer fördern den Umstieg ziemlich stark, zum Beispiel mit Steuervorteilen oder ermäßigten Maut- und Parkgebühren. Und sie bauen das Ladenetz viel schneller aus. Aber auch bei uns zieht das Thema schon längere Zeit an. Ein besseres Ladenetz, günstigere Modelle, die staatliche Förderprämie und nicht zuletzt eben die hohen Spritpreise geben der E-Mobilität Aufwind. Für ganz Europa bleibt Deutschland der wichtigste Markt. Fast 29% aller EU-weit verkauften E-Autos wurden hier bei uns zugelassen.
4: Danke, Malte. Und jetzt weitere Meldungen im Überblick. Der Krankenstand in Deutschland ist im ersten Halbjahr etwas gesunken. Das zeigt eine Analyse der HKK-Krankenkasse. Gleichzeitig gibt es demnach aber inzwischen deutliche Unterschiede bei den Erkrankungsarten. Zum ersten Mal stünden psychische Erkrankungen an der Spitze, heißt es, gefolgt von Atemwegserkrankungen und Erkrankungen des Muskel-Skelett-Systems. Der Chemiekonzern Evonik will 3200 Stellen abbauen, 2150 davon in Deutschland. Das hat der Konzern am Morgen in Essen mitgeteilt. Damit bekräftigte Evonik seine Umbaupläne, die schon im Juni veröffentlicht wurden. Gute Wachstumschancen sieht der Konzern vor allem in Asien und Amerika. In den USA eskaliert der Streit zwischen Präsident Trump und mehreren US-Medien immer mehr. Die Sender CNN, MS Now und das Nachrichtenportal Politico ziehen vor Gericht, um ihre Plätze im Weißen Haus zurückzuerkämpfen. Gleichzeitig hat das Weiße Haus am Abend einen eigenen Online-Kanal auf Sendung gebracht. Er heißt Trump TV. In Deutschland kommt immer mehr künstliche Intelligenz zum Einsatz. Für viele von uns gehört sie längst zum Alltag dazu, aber auch immer mehr Unternehmen setzen verstärkt auf KI. Das beobachtet der Digitalverband Bitkom. Demnach wächst der KI-Markt bei uns in diesem Jahr deutlich. Bitkom geht von Ausgaben von fast 29 Milliarden Euro aus für Software, Hardware und Dienstleistungen. Das wären 48% mehr als im Vorjahr. Man befinde sich gerade im Übergang von der Experimentierphase hin zu einem breiten Einsatz, heißt es. KI werde inzwischen in allen Branchen genutzt und auch in Unternehmen jeder Größe. Und das waren die Nachrichten mit Danny Hoppe.
6: Das Wetter. Noch hängen da oben einige Wolken, aber im Laufe des Tages bekommen wir immer häufiger Auflockerungen. Das wird also besser. Ein bisschen Regen ist örtlich möglich, aber die meiste Zeit bleibt es trocken. Heute bis etwa 20 Grad. Morgen erstmal wieder wolkig, später dann aber freundlicher und dann auch ein bisschen wärmer sogar als heute.
7: Besser ankommen mit dem Radio Gütersloh Verkehrsservice. Es wird geblitzt in Bockholzhausen auf der Sundernstraße, in Gütersloh auf der Bultmannstraße, in Herzebrock auf dem Tecklenburger Weg, in Künsebeck auf der Brackweder Straße. Geblitzt wird in Verl auf der Bleiche Straße und zwischen Reda-Wiedenbrück und Riedberg auf der B64. Wenn ihr noch was gesehen habt, Stausblitzer, meldet euch kostenfrei wie immer unter der 0800 678 5000.
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6: Und mit ein bisschen Glück klappt das dann. Ich bin Robert Jans, ich wünsche euch einen schönen Vormittag. Und jetzt starten wir rein mit einem richtig fetten Brett aus den 90ern. Ich spiele euch Guns N' Roses mit Knocking on Heaven's Door.

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0: Das alles haben wir schon rausgehauen an euch bei unserem Wunscherfüller. Und dabei haben wir ja gerade erst einmal Tag 2. Heißt also, ihr könnt euch noch richtig viel wünschen. 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
1: Mit Alex Jakob. Schönen guten Tag. Bei Mohn Media in Gütersloh steht ein weiterer Stellenabbau im Raum. Das Bertelsmann-Unternehmen stellt sein Farbbuchgeschäft komplett ein. Mohn Media-Sprecher Gernot Wolf im Radio Gütersloh-Interview.
2: In Summe sind die Umsätze im Marktbereich Buch seit 7 Jahren rückläufig. Seit 2021 schreibt der Bereich Verluste. Und vor diesem Hintergrund steht die Erkenntnis, dass wir uns leider spätestens zum 31. Dezember 2027 vom Farbbuchgeschäft hier in Gütersloh trennen müssen.
1: Mohn Media geht davon aus, für rund 70 Mitarbeitende eine freiwillige Regelung finden zu müssen. Das Gütersloher Unternehmen will möglichst viele Beschäftigte intern vermitteln, zum Beispiel im Rotationsdruck oder bei ProBind in Marienfeld. Jetzt beginnen die Verhandlungen mit dem Betriebsrat. Die Ergebnisse der Wahlen in Mecklenburg-Vorpommern und Berlin hallen vor allem in der CDU immer noch nach. In der Partei gibt es viel Unmut. Ralf Brinkhaus, CDU-Bundestagsabgeordneter für den Kreis Gütersloh, glaubt, dass es nicht an den Inhalten liege. Er stellt die Frage, ob das Führungspersonal auch insgesamt in der Lage ist, die Inhalte überzeugend kommunizieren und glaubwürdig vertreten zu können. Er erwartet weitere Diskussionen in der Partei. Dazu sieht er auch Auswirkungen der aktuellen Lage für die Arbeit der CDU hier im Kreis Gütersloh. Deshalb brauche es dringend Veränderungen, sagt Brinkhaus. Mit einem zweistelligen Millionenbetrag will der Feinkosthersteller Kühlmann aus Riedberg-Westerwier in die Region investieren. Damit sollen auch neue Arbeitsplätze geschaffen werden. Mehr Infos hat Christian Böder.
3: Im Nachbarkreis Paderborn betreibt Kühlmann ein Logistikzentrum in Delbrück-Westenholz. Nur wenige hundert Meter entfernt soll noch in diesem Jahr mit dem Bau einer weiteren Halle begonnen werden. Laut Glocke sollen mit der Erweiterung bis zu 60 weitere Stellen entstehen. Kühlmann stellt verschiedene Feinkostprodukte her, unter anderem Salat- oder Hummusprodukte. Für den Familienbetrieb arbeiten europaweit mehr als 1.500 Menschen.
1: Und mehr Nachrichten findet ihr auch jederzeit bei uns im Netz auf radiogütersloh.de.
4: Das Wetter.
5: Richtung Mittag wird es langsam immer freundlicher, die Wolken bekommen immer mehr Lücken und die Temperaturen, die steigen heute so auf bis zu 20 Grad. Und morgen geht es dann so weiter, dass wir erstmal wieder viele Wolken haben, später dann aber wieder auch mehr Sonne, das Ganze bei ähnlichen Temperaturen wie heute.
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1: Besser ankommen mit dem Radio Gütersloh Verkehrsservice. Es hat einen Unfall gegeben auf der Karl-Bertelsmann-Straße in Gütersloh. Die ist aktuell im Bereich Oststraße in beiden Richtungen gesperrt. Da kommt er aktuell nicht durch. Deswegen knubbelt sich das auch bereits an der Kreuzung Kampfstraße und auch an der Kreuzung Ferlerstraße. Und auch die Ferlerstraße ist ein bisschen voller. Dementsprechend müsst ihr da ein bisschen mehr Zeit einplanen. Geblitzt wird noch bei uns im Kreis Gütersloh. In Borkholzhausen auf der Sundernstraße, in Herzebrock auf dem Tecklenburger Weg, in Künsebeck auf der Brackweder Straße, in Ferl wird geblitzt auf der Bleiche Straße, zwischen Reda-Wiedenbrück und Riedberg auf der B64 und in Gütersloh auf der Bultmannstraße. Euch eine gute und sichere Fahrt. Wenn ihr was gesehen habt, Stausblitzer, meldet euch kostenfrei unter der 0800 678 5000.
5: Robert Jantz ist hier und jetzt starten wir erstmal rein mit Musik von Lost Frequencies. Spiele ich euch mit The Feeling. Und überlegt euch schon mal, was es bei euch gleich zum Mittag gibt. Wonach steht euch da der Sinn? Ich glaube, ich mache heute mal Currywurst-Pommes. Mal was Gesundes, ist mir doch egal.

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0: Teddy Swims war das mit Mr. Know It All. Und da fällt die Überleitung nicht schwierig zu unserem Haus und Hof-Comedian Hannes Höfer. Ja, und der stellt euch heute mal eine Frage. Geht ihr gerne ins Fitnessstudio? Ich würde sagen, niemand geht gern ins Fitnessstudio. Aber besonders in der Erkältungssaison ist es natürlich wichtig, fit zu sein. Wobei, der Gang ins Fitnessstudio kann dann natürlich auch zum Risiko werden.
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2: Gibt's eigentlich einen Hygienebeauftragten im Fitnessstudio? Kerra, legen ja die meisten alles ab, was sie irgendwann mal gelernt haben. Also direkt vom Affenfelsen an die Hantelbank. Ich bin vom Muskelaufbau direkt in den Immunsystemaufbau übergegangen. Ja, an einer Hantel findest du ja mehr Viren als auf dem Lebendtiermarkt in Wuhan. Da wird die komplette Körperhygiene von den eigenen vier Wänden in die Fitte outgesourced. Ich lag da gerade auf so einer Yogamatte, hab ums Überleben gekämpft. Und kein Meter von meiner Rübe puppelt sich da irgendeine Influencerin die Flusen aus den Füßen. In der Umkleide, da wurde es erst richtig wild. Ne? Da wurde sich rasiert, die Nägel geschnitten und alles ausgedünstet, weil keine Miete zahlt. Ich bin da durch eine Wolke Schweiß-Proteinfurz gegangen, überdeckt mit Bruno Banane. Nani for Man. Ich war völlig benebelt von dem Dunst. Auf einmal bombe ich unfreiwillig das Fotoshooting vom Ganzkörperspiegel vom Bodybuilder-Verein Herne Süd. Hast ja gar keinen Bock mehr. Und dann gehst du nach Hause und irgendwie fühlst du dich ja trotzdem unfitter als vorher, weil Selbstzweifel, die haben ja keine Inkubationszeiten. Die haben bei mir direkt zugeschlagen. Und als ich mich wieder aufrappeln wollte, wieder hinzugehen, da hat dann der grippale Infekt bei mir angeklopft, den ich mir von irgendeinem Gerät abgewischt habe. Also immer dran denken, Leute. Regeneration ist extrem wichtig. Und wenn ich die richtig beherrsche, gehe ich auch wieder ins Fitnessstudio.
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1: Mit Danny Hoppe. Guten Tag. Bundeskanzler Merz hat sich in der Vergangenheit ja schon häufiger darüber ausgelassen, dass ihm die Beschäftigten in Deutschland zu oft krank sind. Von daher dürfte er sich über diese Nachricht freuen. Der Krankenstand ist im ersten Halbjahr leicht gesunken. Das zeigt eine aktuelle Analyse der HKK Krankenkasse. Malte Albrecht aus dem News-Team. Im Schnitt kommt jeder auf 18 Fehltage. Und was auffällt, die Ursachen für Krankheitsausfälle haben sich deutlich verändert.
2: Ja, zum ersten Mal stehen psychische Erkrankungen an der Spitze der Fehlzeiten, also zum Beispiel Depressionen oder Angststörungen. Sie haben die Atemwegserkrankungen abgelöst, die deutlich zurückgegangen sind, nämlich um über 19%. Die Fehltage wegen psychischer Erkrankungen nahmen dagegen um gut 9% zu. Und das hat deutliche Auswirkungen auf die Fehlzeiten. Wer wegen psychischer Belastungen krankgeschrieben wird, fällt im Schnitt fast 39 Tage aus. Eine Erkältung ist dagegen meist schon nach rund 6 Tagen auskuriert. Es sind also die langfristigen Erkrankungen, die Fehlzeiten nach oben treiben, nicht etwa die kurzen oder telefonischen Krankschreibungen, die im Moment öffentlich diskutiert werden, sagt die HKK-Versorgungsmanagerin Sabrina Jakob. Psychische Erkrankungen betrachtet die Expertin deshalb als wichtigste Herausforderung für die Arbeitswelt. Sie fordert ein Umdenken in den Unternehmen. Wichtig seien eine viel frühere Prävention und ein betriebliches Gesundheitsmanagement, das mentale Belastungen genauso konsequent anpackt wie körperliche Beschwerden.
1: Danke, Malte. Und jetzt weitere Meldungen im Überblick. Nach den Landtagswahldebakeln will die Bundestagsfraktion der Union am Nachmittag über die Konsequenzen beraten. Sachsens Ministerpräsident Kretschmer forderte einen Neustart und auch Thüringens Ministerpräsident Vogt sagte, ein Weiter-so könne es nicht geben. In New York beginnt am Nachmittag die UN-Generaldebatte. Zum Auftakt spricht auch US-Präsident Trump. Mit Spannung wird erwartet, was er zum Iran-Krieg sagt. Schon vor dem Start der Debatte hat Trump mit Frankreichs Präsident Macron über die Lage in der Straße von Hormuz beraten. Im vergangenen Jahr hat es mehr Schulwegunfälle gegeben. Das zeigen neue Zahlen der deutschen gesetzlichen Unfallversicherung. Demnach waren in fast 91.000 Fällen Schülerinnen und Schüler auf dem Weg zur Schule in Unfälle verwickelt. Das sind 4% mehr als im Vorjahr. 25 dieser Unfälle endeten tödlich. Sport, Großereignisse sind für viele Konzerne höchst interessant, denn wenn man dort Werbung schaltet, erreicht man zum Teil hunderte Millionen Menschen. Das war auch bei der Fußball-WM in diesem Sommer so. Und ein englisches Forschungsteam hat sich mal angeschaut, für was da so geworben wurde. Und das waren oft ungesunde Lebensmittel und Getränke, Alkohol, Glücksspiel, Prognosemärkte und Kryptowährungen. Insgesamt mehr als 93.000 solcher Logos wurden bei den Live-Übertragungen während der WM erfasst. Das heißt, etwa alle 7 Sekunden war ein solches Logo zu sehen. Die Forscher kritisieren, man stehe vor einer weltweiten Krise von Fettleibigkeit bei Kindern. Trotzdem sei das größte Sportereignis der Welt durchsetzt mit Werbung für ungesunde Speisen und Getränke. Und das waren die Nachrichten mit Danny Hoppe.
3: Das Wetter. Jetzt am Mittag haben wir eigentlich so einen Mix aus Sonne und Wolken. Im weiteren Tagesverlauf lockert es aber auch immer weiter auf. Es bleibt trocken und maximal 20 Grad sind drin. Morgen geht es mit vielen Wolken los. Später wird es dann aber freundlicher und auch etwas wärmer sogar als heute.
4: Und jetzt besser ankommen mit dem Radio Gütersloh Verkehrsservice. In Gütersloh hat es einen Unfall gegeben und zwar auf der Karl-Bertelsmann-Straße, Höhe Oststraße. Da macht am besten einen weiten Bogen drumherum. Und dann habe ich Blitzer für euch in Künsebeck auf der Brackwederstraße und in Schloss Holte-Stuckenbrock auf der Holterstraße wird geblitzt. Euch allen unterwegs eine gute und sichere Fahrt.
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3: Deckel drauf auf den Spritpreis und dann ist Ruhe. Das wünschen sich laut Forsa-Umfrage inzwischen fast 70%. Und ganz ehrlich, ich kann es verstehen. Die Bundesregierung, die plant so ein Modell spätestens ab Januar. Ja, lasst euch Zeit, Leute. Aber wie funktioniert das dann eigentlich genau an der Zapfsäule? So ein möglicher Spritpreisdeckel. Das klären wir gleich. Jetzt für euch erstmal Marshmallow, Pink und Sting mit Dreamin'.
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0: Schulte war das bei uns und das ist doch jetzt mal eine gute Nachricht. Ja, die gibt es wirklich noch. Die Spritpreise werden voraussichtlich runtergehen ab Oktober, allerdings nicht, weil die Mineralölfirmen irgendwie ein Einsehen hätten. Nein, sondern weil die Bundesregierung am Abend den neuen Tankrabatt beschlossen hat. Dazu soll auch ein sogenannter Spritpreisdeckel kommen. Thorsten Ortmann aus unserem News-Team. Thorsten, wie viel günstiger wird's denn jetzt durch den neuen Tankrabatt?
1: Ja, insgesamt dürften es rund 17 Cent pro Liter weniger werden, weil die Regierung die Energiesteuer entsprechend senkt. Der Tankrabatt läuft dann erstmal bis Ende des Jahres und dann soll im kommenden Jahr der Spritpreisdeckel kommen.
0: Den gibt es ja schon, also diesen Spritpreisdeckel in Luxemburg und Belgien. Wie funktioniert der da genau?
1: In Belgien zum Beispiel, da legt das Wirtschaftsministerium jeden Tag eine Preisobergrenze fest. Der Preis wird durch eine Formel berechnet, die die Regierung zusammen mit der Energiewirtschaft vereinbart hat. Dabei wird dann der Rohölpreis berücksichtigt, aber auch die Produktionskosten und auch die maximale Gewinnmarge der Mineralölfirmen. Die Tankstellen dürfen dann maximal zu diesem Höchstpreis verkaufen oder darunter. In Belgien ist Benzin aktuell oft 20 bis 30 Cent pro Liter günstiger als in Deutschland. Allerdings erhebt auch die belgische Regierung weniger Energiesteuern auf den Sprit.
0: Jetzt klingt das erstmal alles ganz cool, finde ich, wenn ich das gerade höre. Aber es gibt auch viel Kritik an den Maßnahmen und die kommt von führenden Wirtschaftsforschenden.
1: Ja, Beispiel Tankrabatt. Den haben die Mineralölfirmen schon beim letzten Mal nicht komplett an die Autofahrenden weitergegeben. Und er ist wenig zielgerichtet, weil ihn jeder bekommt, sagt Rainer Holznagel vom Bund der deutschen Steuerzahler.
2: Der Staat hat in den letzten Jahren durch sehr hohe Steuern und Abgaben auch einen gewissen Preisanteil. Und der sollte langfristig abgesenkt werden. Und beispielsweise bei den Fernpendlern und beispielsweise auch bei kleinen und mittleren Einkommen, da könnte man mit direkten Zuschüssen eher was bewirken als mit der Gießkanne.
1: Und auch der Präsident des Deutschen Instituts für Wirtschaftsforschung, Marcel Fratscher, sieht die Maßnahmen kritisch. Er sagt, der Tankrabatt sei zu teuer, sozial ungerecht und der Spritpreisdeckel würde eh nur manche Preisspitzen abfedern.
0: Der Tankrabatt kommt ab Oktober zurück. Dazu soll es ab Januar dann einen Spritpreisdeckel geben. Thorsten Ortmann war das mit den Infos. Danke dir.
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1: Mit Alex Jakob. Schönen guten Tag. In diesem Jahr feiert der Studienkreis Halle sein 25-jähriges Bestehen. In dieser Zeit ist vielen Kindern geholfen worden, die Probleme in der Schule hatten. Zum Jubiläum hat der Studienkreis Nachhilfestipendien ins Leben gerufen. Sie sind an die Stadt Halle und Bürgermeister Thomas Tappe übergeben worden. Ein halbes Jahr lang können damit 5 Kinder professionelle Nachhilfe bekommen, um ihre Noten in der Schule zu verbessern. Die Stipendien haben einen Gesamtwert von 6.000 Euro. Mohn Media in Gütersloh reagiert auf die schwierige Situation im Druckmarkt. Das Bertelsmann-Unternehmen stellt spätestens Ende 2027 sein Farbbuchgeschäft in Gütersloh komplett ein. Matthias Träger berichtet für Radio Gütersloh.
2: Wie viele Arbeitsplätze wegfallen, ist noch offen. Wie Unternehmenssprecher Gernot Wolf zu Radio Gütersloh sagte, will Mohn Media möglichst viele Beschäftigte intern vermitteln. Chancen gäbe es zum Beispiel beim Rotationsdruck oder bei ProBind in Marienfeld. Für andere Mitarbeiter sind Altersteilzeit, Vorruhestand oder weitere freiwillige Lösungen vorgesehen.
1: Mohn Media will jetzt mit dem Betriebsrat verhandeln. Betriebsbedingte Kündigungen sollen möglichst vermieden werden. Die Polizei in Bielefeld hat mit einem Online-Betrug zu einem Kauf von Hundewelpen zu tun. Eine Frau hatte eine Reservierungsgebühr von 500 Euro für einen Welpen gezahlt. Dann kam die Aufforderung für eine Zahlung einer rückerstattbaren Versicherung von weiteren 865 Euro. Dieser Forderung kam sie nicht nach. Danach erhielt sie eine E-Mail, in der ihr vorgeworfen wurde, einen Welpen ausgesetzt zu haben. Daraufhin ging sie zur Polizei und erstattete Anzeige. Die Ermittler warnen, dass man sich nicht unter Druck setzen lassen und auch keine Vorabzahlungen leisten sollte. 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
3: Das Wetter. Die Sonne kämpft sich immer weiter durch an diesem Dienstag. Regen spielt eigentlich gar keine Rolle. Heute bis 20 Grad in der Spitze. Schauen wir schon mal auf morgen. Da haben wir erstmal wieder gerade zum Start viele Wolken. Später lockert es dann aber immer weiter auf und es wird sogar ein Tacken wärmer als heute.
2: Besser ankommen mit dem Radio Gütersloh Verkehrsservice und da habe ich gerade noch 2 Blitzer für euch. In Schloss Holte, Stukenbrock auf der Holterstraße und in Künsebeck auf der Bragweder Straße wird geblitzt. Euch unterwegs eine gute und sichere Fahrt.
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3: Glockenbach und Ella Henderson, die haben ihren Song Lifeline zusammen im Studio zusammengeklöppelt bei so einer Studio-Session. Und da ist ein ganz großartiger Song entstanden und zwar über einen Menschen, ohne den es irgendwie alles deutlich schwieriger wäre. Und den hören wir jetzt. Ich bin Robert Jans. Schönen Mittag wünsche ich euch.

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0: Das war Ellie Goulding mit Lights, ein Song aus ihrer Anfangszeit. Heute ist sie schon bei Album Nummer 6 angekommen, die Zeit rast. Merkt man auch daran, dass wieder Herbst ist, ne? Also ab morgen ist ja offizieller Herbstanfang. Also geht das ganze Geschniefe und Gehuste wieder los und irgendwie ist das ja auch total bescheuert, oder? Wenn man mal so drüber nachdenkt. Wir waren alle mal erkältet. Der Körper hat das Virus bekämpft und sich gemerkt und gecheckt, das war richtig blöd. Ein Jahr später kommt das Virus dann wieder an, hat sich aber so ein bisschen verändert und auf einmal erkennt unser Immunsystem das nicht mehr. Bei allem, was unser Körper kann, ist es irgendwie bescheuert, oder?
1: Hallo, Grenzkontrolle, der Name bitte.
2: Reiz. Hustenreiz.
1: Wissen Sie, Sie sehen aus wie jemand, den wir letztes Jahr schon hier hatten. Aber das sind Sie ja nicht, also der hatte ja kein Schnurrbart. Ja. Für das Einlassformular, da müsste ich jetzt dann nur noch wissen, was machen Sie denn beruflich?
2: Ich bin Influencer.

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3: Mit Sarah Heinz. Guten Tag. Künstliche Intelligenz ist nicht nur bei vielen von uns im Alltag angekommen. In Deutschland gibt es einen Boom. Die Firmen bei uns haben so viel in KI investiert wie noch nie. Thorsten Adolfs aus dem News-Team, dazu gibt es ja aktuelle Zahlen.
4: Ja, der Markt wächst rasant. Der Digitalverband Bitkom sagt, dass Firmen in diesem Jahr in Deutschland fast 30 Milliarden Euro in Software und Hardware investieren. Das ist ein riesiger Sprung gegenüber dem letzten Jahr. Besonders spannend dabei ist, dass wir die Phase des reinen Ausprobierens verlassen haben. Das bedeutet, dass wir KI in Zukunft in fast jedem Unternehmen und in allen Bereichen als festen Begleiter bei der Arbeit haben werden. Und auch wenn es darum geht, Dienstleistungen zu nutzen.
3: Das klingt ja erstmal positiv. Es gibt aber auch große Risiken und deshalb will die Politik ja schärfere Regeln beim Einsatz von KI.
4: Genau, weil die Technik so schnell wächst, wächst auch die Sorge vor Sicherheitslücken. Kanzler Merz macht sich deshalb zusammen mit anderen Regierungschefs für weltweit verbindliche Sicherheitsregeln stark. In Washington wurde dazu ein gemeinsames Abkommen unterzeichnet. Es besteht nämlich die Sorge, dass leistungsfähige KI-Modelle ohne Kontrolle zu ernsten Risiken werden könnten. Es gab ja zuletzt schon Fälle, in denen KI-Modelle Schutzmechanismen umgangen haben. Die Grünen im Bundestag sagen, dass die Standards in den Firmen in Deutschland im Moment nicht ausreichen. Sie fordern deshalb einen klaren Schutzplan von der Regierung. Und in diesem Bereich tut sich auch schon einiges. Seit August gibt es in Berlin ein neues Institut für KI-Sicherheit. Dort werden die Risiken der verschiedenen Modelle bewertet und dort wird auch daran gearbeitet, wie Unternehmen in diesem Bereich widerstandsfähiger werden können, damit die Kontrolle immer in menschlicher Hand bleibt.
3: Danke, Thorsten, für die Infos. Mehr Meldungen hört ihr jetzt in der Zusammenfassung. Die Bundesregierung hat einen neuen Tankrabatt beschlossen. Ab dem 1. Oktober soll er gelten, das ist nächste Woche Donnerstag. Bis zum Jahresende soll die Energiesteuer auf Kraftstoff dann um rund 14 Cent pro Liter gesenkt werden. Insgesamt könnten Autofahrer so bis zu 17 Cent pro Liter sparen. Im ersten Halbjahr waren weniger Menschen in Deutschland krank. Laut einer Analyse der HKK-Krankenkasse ist der Krankenstand etwas gesunken. Gleichzeitig gibt es aber deutliche Unterschiede bei den Erkrankungen. Die meisten Ausfälle gehen inzwischen auf psychische Erkrankungen zurück. Danach folgen Atemwegserkrankungen und Erkrankungen des Muskel-Skelett-Systems. Zollfahnder in NRW haben wieder eine illegale Zigarettenfabrik ausgehoben. Mehrere Objekte wurden laut Zoll- und Staatsanwaltschaft durchsucht und 21 Personen wurden festgenommen. In der Fabrik sollen Zigaretten hergestellt, in gefälschte Markenverpackungen gefüllt und dann auf dem Schwarzmarkt verkauft worden sein. Einmal zu lange aufs Handy schauen oder zu früh über die Straße laufen und dann kann es ganz schnell gehen, auch auf dem Weg zur Schule. Im letzten Jahr sind genau da wieder mehr Kinder und Jugendliche in Unfälle geraten. Laut einer neuen Statistik der Deutschen Gesetzlichen Unfallversicherung ist die Zahl der Unfälle auf dem Schulweg bundesweit um rund 3.300 auf fast 90.700 Fälle gestiegen. 25 davon sind tödlich geendet. Besonders gefährlich kann es demnach werden, wenn Radwege fehlen oder Kreuzungen schwer einsehbar sind. Und das waren die Nachrichten mit Sarah Heinz.
5: Das Wetter. Der Nachmittag rückt näher und wir gehen durch die nächsten Stunden mit so einem Mix aus Sonne und Wolken. Die meiste Zeit bleibt es trocken bei bis zu 20 Grad. Morgen geht es erstmal wieder mit vielen Wolken los. Später wird es aber freundlicher und sogar ein bisschen wärmer als heute.
6: Besser ankommen jetzt mit dem Radio Gütersloh Verkehrsservice. Karl-Bertelsmann-Straße in Gütersloh ist nach dem Unfall wieder frei. Dann bleiben jetzt noch jede Menge Blitzer. Die stehen in Schloss Holte-Stukenbrock auf der Holterstraße und auch auf der Bielefelder Straße. Es blitzt aktuell auf der A2 zwischen Gütersloh und Bielefeld, in Verl auf der Bleiche Straße, in Riedberg auf der Wiedenbrücker Straße, also die B64 ist das, auf dem Tecklenburger Weg zwischen Pixel und Reda immer noch die Blitzertonne, in Hasewinkel auf dem Berliner Ring. Es blitzt in Borgholzhausen auf der Bahnhofstraße, außerdem in Borgholzhausen auf der Sundernstraße und dann habe ich noch Künsebeck dabei, Brackweder Straße. Seht ihr mehr? Dann meldet euch gerne kostenfrei 0800 678 5000. Kommt gut an.
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5: Jetzt gehen wir aber erst einmal ziemlich genau 24 Jahre zurück. Ich spiele euch ein bisschen was auf dem Klavier und dazu singt Vanessa Carlton 1000 Miles.

0: Turn the Lights Off habe ich euch gespielt.
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2: Du hast einen ganz tollen Wunsch, wie ich finde.
3: Ja, genau. Ich würde gerne mit meiner Freundin einmal zu dem Musical Der Glöckner von Notre Dame.
2: Warum Der Glöckner von Notre Dame? Also im Musical hast du mich erstmal mit, ne? Also ich bin auch hier regelmäßig ins Musical, aber im Disney war ich noch nie und auch im Glöckner nicht. Was fasziniert dich denn daran so?
3: Also das ist erstmal, das Musical kenne ich noch gar nicht und ich mag auch den Film sehr gerne und ich würde mich einfach mal freuen, das Musical besuchen zu dürfen.
2: Also weil du eher Disney-Fan bist oder weil du auch Musical so magst?
3: Beides eigentlich, beides. Also ich mag gerne Disney, aber ich gucke mir auch gerne Musicals an.
2: Na guck mal, da haben die doch was richtig Schönes für dich gebaut. Das passt doch sehr. Das ist doch schön. So, und welche Musicals hast du denn schon gesehen in deinem Leben?
3: Ich habe schon in Hamburg die Eiskönigin gesehen und König der Löwen. Und in Oberhausen gab es vor ein paar Jahren Tarzan.
2: Und König der Löwen läuft ja, glaube ich, in Hamburg in Dauerschleife.
3: Genau, richtig. Ja, das ist unendlich.
2: Also, wenn du Hamburg am Ortsschild vorbeifährst, dann hörst du ja schon. Und deine beste Freundin möchtest du mitnehmen. Wer ist das denn? Erzähl mal ein bisschen was über sie.
3: Genau, das ist die Julia und die würde ich gerne dann mitnehmen, dass wir mal wieder gemeinsame Zeit zusammen haben. Die ist momentan etwas kurz gekommen, weil sie auch alleine Mama ist und das würde ihr auf jeden Fall mal gut tun, mit mir wieder einen Abend zu verbringen.
2: Ja, du hast da richtig Bock drauf, kann das sein?
3: Ja, habe ich, ja.
2: Ja. Was machen wir denn da?
3: Das sagst du mir.
2: Ich wünsche dir viel Spaß.
3: Echt? Ah, super, boah, wie geil ist das denn, ey?
2: Wir erfüllen dir diesen Wunsch. Du kriegst von uns zwei Tickets für das Musical Der Glöckner von Notre Dame in Düsseldorf.
3: Ah, cool.
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3: Ah, oh, perfekt. Oh, vielen, vielen Dank. Oh, da wird die Julia sich auch richtig freuen.
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1: Ich bin Matthias Träger. Guten Tag. In Wiedenbrück hat die Moritz-Fontane-Gesamtschule die vorgeschriebene Mindestzahl von 50 Neuanmeldungen seit 4 Jahren verfehlt. Im aktuellen Schuljahr sind nur 27 Kinder in die einzige neue Eingangsklasse gekommen. Deshalb will die Stadt den Wiedenbrücker Standort 2028 auflösen. Die verbleibenden Schüler sollen dann nach Reda wechseln. Heute berät der Bildungsausschuss über die schrittweise Schließung des Gesamtschulstandortes in Wiedenbrück. In den vergangenen 25 Jahren hat der Studienkreis Halle sehr vielen Kindern dabei geholfen, in der Schule besser klarzukommen. Zum Jubiläum gibt es jetzt eine Sonderaktion. Halles Bürgermeister Thomas Tappe nahm Stipendien entgegen. Alex Jakob berichtet für Radio Gütersloh.
2: Insgesamt sollen 5 Kinder für ein halbes Jahr professionelle Nachhilfe bekommen können. Die Nachhilfestipendien haben einen Gesamtwert von 6.000 Euro. Davon sollen vor allem die Kinder profitieren, die durchs Raster fallen und beispielsweise keine Förderung durch das Bildungs- und Teilhabegesetz erhalten. Den meisten Nachholbedarf haben die Kinder in den Fächern Mathematik, Englisch und Deutsch, heißt es vom Studienkreis.
1: Riedberg hat seine Freibad-Besucherzahl aus dem vergangenen Jahr deutlich übertroffen. Rund 6.000 Besuche mehr hat die Stadt in dieser Saison gezählt. Insgesamt kamen fast 61.000 Badegäste. Für das Freibad Riedberg ist das der zweitbeste Wert der vergangenen 16 Jahre. 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
3: Das Wetter. Ein paar harmlose Wolken sind am Start, aber auch die Sonne kämpft sich durch. Heute erreichen wir bis 20 Grad. Morgen geht es dann erstmal wieder mit vielen Wolken los. Später kämpft sich dann aber die Sonne durch und es wird freundlicher und sogar ein bisschen wärmer als heute.
4: Besser ankommen mit dem Radio Gütersloh Verkehrsservice. Ich habe eine Handvoll Blitzer für euch. Die stehen in Schloss Holte-Stukenbrock auf der Bielefelder Straße. Auf der A2 zwischen Gütersloh und Bielefeld entweder Blitzer oder Abstandsmessung. Bei beidem bitte vorsichtig. Blitzer haben wir auf jeden Fall noch in Verl auf der Bleiche Straße. Zwischen Reda Wiedenbrück und Riedberg auf der B64 wird geblitzt. Zwischen Pixel und Reda auf dem Tecklenburger Weg. In Hasewinkel, Berliner Ring, in Künsebeck Blitzer auf der Brackweder Straße. Und dann habe ich noch 2 in Borkholzhausen, auf der Bahnhofstraße und auf der Sundernstraße. Und schon seid ihr dran. Gerne Blitzer melden, kostenfrei über die 0800 678 5000. Kommt gut an.
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3: Hallo zusammen, Robert Janz ist hier und ich wünsche euch einen schönen Dienstag. Ich versorge euch mit Musik und als nächstes kommt ihr jetzt von Natasha Bedingfield. War in diesem Sommer wieder tatsächlich auch auf mehreren Festivals unterwegs und da stand auch immer dieser Song hier auf der Setlist, einer ihrer großen 2000er-Hits, Soulmates.

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0: Applaudieren die für mich? Naja, wohl eher nicht, ne? Wenn überhaupt, dann ist der Applaus für unseren Atze, den hören wir jetzt nämlich gleich wieder, beziehungsweise seinen Podcast. Das Schöne an so einem Podcast ist ja, dass man viele private Dinge über die Künstler erfährt. Zum Beispiel verrät Atze in der aktuellen Folge seines Podcasts, wann er Geburtstag hat, nämlich am kommenden Sonntag. Okay, leider reicht er uns auch direkt seinen Geschenkewunsch mit rein. Naja, vielleicht schmeißen wir da jetzt einfach mal alle zusammen, dann schaffen wir das.
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3: Ja, nee, ist klar.
4: Leute, ich habe ja bald Geburtstag. Ob ich da wohl auch einen Ferrari kriege? Wahrscheinlich nicht, weil Heidi Klum ist nicht meine Mutter und Tom Kaulitz ist nicht mein Stiefvater. Ey, was eine Nummer, oder? Habt ihr das mitgekriegt? Tom hat vor 3 Jahren beim Mario Kart zocken gegen Stiefsohn Henry verloren. Die Wette war, gewinnt Henry, kriegt er einen Ferrari zum 21. Geburtstag. Gewinnt Tom, muss Henry 3 Jahre auf Videospiele verzichten. Also hat Tom Ferrari F430 ersteigert. Günstig. Für $152.000. Dummerweise war sein Bruder Bill mit bei der Versteigerung und hat anschließend dann noch bei einem uralten Ford Bronco für knapp $260.000 zugeschlagen. Ja, wenn der Schnapper den Schnapper schnappt, oder? Hätte er mal vorher Ralf Schumacher gefragt. Aber was macht denn jetzt so ein 21-Jähriger ohne Fahrpraxis mit einem 500 PS Ferrari? Einparken üben, wenden in 3 Zügen, Schulterblick. Mann ey, der Henry saß doch bis letzte Woche noch auf seinem Bobbycar und jetzt fährt er mit dem Ferrari durch den McDrive in Los Angeles. Das ist doch auch scheiße. Da musst du aussteigen, um an die Sprechanlage zu kommen. Vorher muss man den ADAC anrufen, weil du auf den Bremshügeln aufgesetzt hast. Gut, dass die Karre ein Cabrio ist. Da können sie ihm das Happy Meal von oben ins Auto werfen.
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4: Mit Sarah Heinz, guten Tag. Die Finanznot in NRW spitzt sich weiter zu. Das zeigen neue Zahlen vom Städtetag und dem Städte- und Gemeindebund NRW. Die Zahlen wurden heute in Düsseldorf vorgelegt. Mehr als 2/3 der Kommunen bewerten ihre finanzielle Lage demnach als mangelhaft. 85% der Städte und Gemeinden rechnen sogar damit, dass es in den kommenden 5 Jahren noch schlechter aussehen wird. Kollege José Nasiandi, was ist denn der wichtigste Grund für diese Schieflage?
5: Ja, das liegt vor allem daran, dass in den vergangenen Jahren immer mehr Aufgaben für die Städte dazugekommen sind, beschlossen vom Bund, vor allem im Sozialbereich. Der Bund wiederum beteiligt sich aber nicht vernünftig an diesen Ausgaben, sagen die Städte. Und es entsteht die verrückte Situation, dass egal wie sehr die Kommunen sparen oder Steuern anheben, sie kommen mit den Kosten einfach nicht hinterher. Aktuell gibt es in NRW ein Defizit von 9 Milliarden Euro und das mit massiven Folgen für die Bevölkerung, wie mir der Essener Oberbürgermeister Thomas Kufen sagte.
6: Spielgeräte können nicht aufgestellt werden, die Straße kann nicht gepflegt werden, Laterne kann nicht repariert werden, die Schule kann nicht saniert werden. Und das sehen die Bürgerinnen und Bürger, weil einfach kein Geld da ist.
5: Die Kommunen in NRW fordern, dass sie in Berlin immer dann mit am Tisch sitzen, wenn es um neue Aufgaben für sie geht und um Geldzuweisungen. Und dass sich die Bundesregierung am Prinzip, wer bestellt, der bezahlt auch, beteiligt. Wer einen funktionierenden Staat haben wolle, der müsse dafür sorgen, dass die Kommunen mehr Spielräume bekommen, heißt es.
4: Danke für die Infos, José. Was uns noch wichtig ist, hört ihr im Überblick. Im Zuge neuer EU-Sanktionen gegen Russland könnten 2 Oligarchen bald von der bestehenden Liste gestrichen werden. Dieser Punkt hat für heftige Diskussionen unter den EU-Ländern gesorgt. Die Einigung wurde gestern Abend von Lettland blockiert. Die Botschafter der Mitgliedstaaten sind deswegen erneut in Brüssel zusammengekommen. Die Bevölkerung in NRW ist wieder zurückgegangen, allerdings nur minimal um knapp 42.000 Menschen. Nach Angaben des Statistischen Landesamts IT NRW liegt der Rückgang insgesamt an weniger Geburten und daran, dass Menschen weggezogen sind. In den USA eskaliert der Streit zwischen Präsident Trump und mehreren US-Medien immer weiter. Die Sender CNN, MS Now und das Nachrichtenportal Politico ziehen vor Gericht, um ihre Plätze im Weißen Haus zurückzubekommen. Gleichzeitig hat das Weiße Haus am Abend einen eigenen Online-Kanal auf Sendung gebracht. Er heißt Trump TV. Mit Blick auf das Verhalten auf der Straße ist der Fall klar, Porsche-Fahrer sind die schlimmsten. Das zeigt eine Auswertung des Vergleichsportals Verivox. Demnach haben Porsche-Fahrer zu 71% häufiger Punkte in Flensburg als der Durchschnitt. Dahinter folgen Fahrer von Range Rovern und Teslas und auch BMW und Audi-Fahrer sind vorne mit dabei. Generell seien es eher die Fahrer von Oberklasse-Autos und Sportwagen, die öfter mit Regelverstößen auffielen, meistens durch zu schnelles Fahren, sagt Verivox. Fahrer einer Mini-Klasse oder eines Kleinwagens hätten dagegen deutlich seltener Punkte. Und das waren die Nachrichten mit Sarah Heinz.
7: Also so ein Rowdy im Verkehr im Twingo habe ich bisher auch noch nicht kennengelernt. Das Radio Gütersloh Wetter, das spielt hier immer noch Sommer im September. 18 Grad heute Nachmittag bei euch in Hörste und Verl. Es ziehen ein paar mehr Wolken rein, bleibt aber alles in allem stabil und auch trocken heute im besten Kreis der Welt. Auch morgen gibt es einen trockenen Mix aus Sonne und Wolken bis 19 Grad. Der Donnerstag, der soll ein bisschen ungemütlicher werden. Und jetzt besser ankommen mit dem Radio Gütersloh Verkehrsservice. Kurz nach 14 Uhr, da starten wir doch erstmal hiermit.
8: Hallo, hier ist Werner. Ich wollte einen Ampelausfall melden, und zwar Fährlerstraße, Ecke Kampfstraße. Da hat es auch gerade einen Unfall gegeben, ist aktuell noch Polizeieinsatz und es sind noch Gegenstände auf der Straße. Also seid vorsichtig und passt auf.
7: Dankeschön für den Hinweis. Fahrt bitte vorsichtig. Wir gucken natürlich auch noch, wo die Blitzer lauern. Zum Beispiel, den habt ihr mir gerade telefonisch durchgemeldet, in Isselhorst auf der Niehorster Straße. Dann haben wir entweder Blitzer oder Abstandsmessungen, das weiß ich nicht genau, aber auf jeden Fall auf der A2 zwischen Gütersloh und Bielefeld. Es blitzt bei euch in Verl auf der Bleiche Straße. Zwischen Reda-Wiedenbrück und Riedberg auf der B64, zwischen Pixel und Reda auf dem Tecklenburger Weg. In Gütersloh, im Beckerkamp ein Blitzer, außerdem in Hasewinkel auf dem Berliner Ring, in Künsebeck auf der Brackweder Straße, in Versmold auf der Knetterhauser Straße Und dann hatten wir doch noch einen irgendwo ganz oben in Borkholzhausen. Der hat sich in meiner Blitzerkarte gerade verabschiedet. Aber ihr fahrt ja sowieso überall vorsichtig und meldet mir gerne Blitzer über die kostenfreie 0800 678 5000. Kommt gut an. So. Und das landet immer direkt bei mir im Panikherz. Ich weiß, wie das ist, wenn einem der Hund abhanden kommt. Diese Panik, dass diesem Tier nichts passiert. Und ich hoffe, ihr könnt gerade alle mal mit die Augen aufhalten. Der Mario aus Riedbeck hat sich gemeldet.
9: Ja, Tanja, wir suchen unseren silbernen Labrador. Das ist unser Bürohund hier in Riedberg in der Industriestraße. Und der ist uns leider abhanden gekommen. Vielleicht kann ja der eine oder andere mal die Augen aufhalten. Und wenn er was sieht, sich entweder bei uns oder bei Radio Gütersloh melden. Er hört auf den Namen Carlos, ist schon etwas älter, humpelt ein bisschen und ist ganz friedlich und zutraulich.
7: Carlos, lass dich schön einfangen in Riedberg. Vielleicht findet ihr ihn. Meldet euch gerne bei uns, wie es Mario auch schon gesagt hat. Das wäre mir ein Herzensanliegen, wenn wir diesen Hund heile wiederkriegen.
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7: Ja, heute mit dem besonderen Herz für Hunde. Und mit euch und mit mir, ich bin Tanina Rottmann.

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1: Hey Radio Gütersloland, ihr wart doch bestimmt heute schon ganz fleißig. Habt schon ein bisschen was gerissen. Bis jetzt. Um 14:45. Jetzt sind wir im Nachmittag gelandet und ihr in der Radio Gütersloh Nachmittagsshow. Und wenn ihr euch heute in Wiedenbrück fragt, wo die ganzen Leute hin sind, die wurden abgeholt und ins Winterquartier gebracht. Also die aus Beton, diese wunderschönen Alltagsmenschen, die bekommen jetzt über den Winter so ein bisschen Wellness, da werden Schäden ausgebessert, bevor es im nächsten Jahr wieder raus in die Wiedenbrücker Altstadt geht. So, und im nächsten Jahr soll es ja auch noch neue Figuren dazu geben und ein paar Überraschungen. Also wir haben es versucht, aber wir haben auch nicht herausfinden können, was das für Überraschungen sein sollen. Ja, dann sind es eben genau die Überraschungen.
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1: Ich bin Matthias Träger. Guten Tag. In Reda-Wiedenbrück steht der Wiedenbrücker Standort der Moritz-Fontane-Gesamtschule vor dem Aus. Heute berät der Bildungsausschuss über die schrittweise Schließung bis Sommer 2028. Emilia Rockenkamp hat die Infos.
2: Ab August 2027 sollen in Wiedenbrück keine neuen fünften Klassen mehr starten. Die bestehenden Klassen bleiben zunächst dort und können ihr Schuljahr am Standort beenden. Ein Jahr später sollen die dann noch rund 170 Schülerinnen und Schüler nach Reda wechseln. Grund sind die niedrigen Anmeldezahlen. Vorgeschrieben sind mindestens 50 neue Schüler am Standort Wiedenbrück. Zuletzt waren es aber nur 27.
1: Der Reda-Wiedenbrücker Rat soll am 12. Oktober endgültig über die Schließung entscheiden. Anschließend muss die Bezirksregierung noch zustimmen. In Halle können Kinder zum Jubiläum des Studienkreises kostenlose Nachhilfe bekommen. Die 5 Stipendien laufen ein halbes Jahr und haben zusammen einen Wert von 6.000 Euro. Profitieren sollen vor allem Familien, deren Kinder keine Förderung über das Bildungs- und Teilhabegesetz erhalten. Bürgermeister Thomas Tappe hat die Stipendien stellvertretend entgegengenommen. Besonders viel Nachholbedarf sieht der Studienkreis aktuell in Mathematik, Englisch und Deutsch. Mit den sinkenden Temperaturen geht es in die Erkältungszeit auch hier bei uns im Kreis Gütersloh. Die Hausärztinnen und Hausärzte hier laden deshalb zu einer großen Impfwoche ein, vom 12. bis zum 16. Oktober. Dabei geht es sowohl um den Grippeschutz als auch um Corona-Impfungen. Und unsere Nachrichten im Netz und in der Radio Gütersloh App. Und jetzt hat Tanina Wetter und Verkehr für euch.
3: Ja, und so sehr sinken die Temperaturen ja aktuell noch gar nicht. Heute kommen wir nochmal auf spätsommerliche 19 Grad im besten Kreis der Welt. Dazu feinste Sonne. In den nächsten Stunden, ja, kommen mal ein paar mehr Wolken. Die tun aber nach wie vor nichts. Es bleibt trocken bei euch in Westbadhausen und Langenberg. Morgen nochmal ein schöner Tag mit Sonne, ein paar Wolken und bis 19 Grad. Regen, ja, könnte morgen Nacht mal was kommen.
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3: Besser ankommen jetzt mit dem Radio Gütersloh Verkehrsservice. Die Lage ist entspannt um kurz nach 2:30. Ich habe einige Blitzer für euch und das Schöne, ihr auch immer mal wieder einen für uns.
4: Hallo, hier ist der Arne. Ich wollte einen Blitzer melden und zwar auf der Tatenhausener Straße, Fahrtrichtung Künzebeck. Da wird gerade der Blitzer aufgebaut. Danke, ciao.
3: Arne, danke dir. Tatenhausener Straße und ein Stück weiter in Amshausen haben wir schon direkt den nächsten Blitzer und zwar auf der Brackweder Straße. In Versmold blitzt es auf der Knetterhauser Straße. Da sind wir schon in Sassenberg auf der Versmolder Straße. Vorsicht auch da, da fahren ja auch viele von euch hin. In Hasewinkel stehen sie auf dem Berliner Ring. Zwischen Pixel und Reda auf dem Tecklenburger Weg. In Gütersloh im Beckerkamp ein Blitzer. In Verl auf der Bleiche Straße. Kontrolle auf der A2 zwischen Gütersloh und Bielefeld. Und mehr habe ich ja gar nicht. Jetzt seid ihr ja schon dran. Wenn ihr Blitzer seht, gerne durchfunken, kostenfrei 0800 678 5000. Ich wünsche euch eine gute Fahrt. Und heiße euch herzlich willkommen in dieser kleinen Show hier am Nachmittag.
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3: Ja, aber das sage ich doch. Ich bin Tanina Rottmann. Grüß euch.

0: also ist schön hier heute Nachmittag mit euch in so einer gemütlichen Radio-Gütersloh-Nachmittagsshow. Tauschen möchte ich nicht. Schon gar nicht mit unserem Kanzler. Friedrich Merz hat heute noch einen dieser Termine, bei denen man wahrscheinlich nicht so unbedingt pfeifend in den Raum läuft. Mario, gleich um 15 Uhr in einer Viertelstunde trifft sich in Berlin die Unionsfraktion. Und nach den Wahlniederlagen vom Wochenende muss der Kanzler da vor die eigenen Leute.
1: Ganz genau. Also CDU, CSU-Abgeordnete sitzen zusammen und besprechen mit Merz, was ist da gerade schiefgelaufen und wie kommen wir da wieder raus? Denn wenn die CDU erstmals aus dem Landesparlament fliegt, da stehen politische Existenzen auf dem Spiel. Das macht auch Bundestagsabgeordnete nervös. Merz selbst hat schon klargemacht, er will Kanzler und CDU-Chef bleiben und seinen Reformkurs grundsätzlich fortsetzen. Gleichzeitig hat er Veränderungen angekündigt.
0: Ja, und heute wird natürlich spannend, wie viel Rückendeckung er dafür aus der eigenen Fraktion bekommt und ob es hinter verschlossenen Türen vielleicht auch etwas ungemütlicher wird als gestern vor den Kameras. Wir verfolgen natürlich, mit welcher Message Kanzler und CDU da heute wieder rauskommen.

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4: Mit Sarah Heinz, guten Tag. Immer mehr Menschen in der EU setzen auf E-Autos. Im letzten Jahr gab es einen Rekord bei den Neuzulassungen. Fast jeder sechste Neuwagen, der in der EU auf die Straße gekommen ist, war ein reines E-Auto. Thorsten Adolfs aus dem News-Team, das Statistische Bundesamt und Eurostat haben zu dem Thema noch mehr Zahlen veröffentlicht.
5: Genau, sie sagen, besonders hoch ist der E-Auto-Anteil in der EU in Dänemark und den Niederlanden. Deutschland liegt mit knapp 20% leicht über dem europäischen Durchschnitt. Und der Aufwärtstrend setzt sich auch in diesem Jahr weiter fort. Im ersten Halbjahr lag der Anteil von reinen E-Autos in der EU schon bei gut 20%. Das zeigt, dass E-Autos immer mehr im Alltag ankommen und schon lange nicht mehr nur ein Nischenthema sind.
4: Warum wechseln denn immer mehr Menschen vom Benziner zum E-Auto?
5: Dafür gibt es mehrere Gründe. Zum einen werden E-Autos im Alltag immer praktischer, weil die Reichweiten besser werden und das Ladenetz wächst. Zum anderen schauen viele natürlich auf die Kosten. Strom ist oft günstiger als Benzin. Und auch bei Wartung und Verschleiß können E-Autos Vorteile haben. Außerdem gibt es in mehreren EU-Ländern finanzielle Förderungen für den Wechsel. Und viele mögen das ruhige Fahren, die direkte Beschleunigung und das moderne Fahrgefühl bei E-Autos. Es gibt auch immer mehr Modelle, sodass mehr Leute ein E-Auto finden, das in ihren Alltag passt. Für manche ist auch der Umweltaspekt wichtig, also der Wunsch, klimafreundlicher mit weniger Emissionen unterwegs zu sein.
4: Danke, Thorsten, für die Infos. Noch mehr Meldungen sind das jetzt kurz und kompakt. Die Kommunen in NRW haben zu wenig Geld und die meisten von ihnen haben die Sorge, dass sich ihre finanzielle Lage in den nächsten 5 Jahren noch verschlimmern könnte. Das zeigen neue Zahlen vom Städtetag und dem Städte- und Gemeindebund NRW. Sie fordern deswegen mehr Unterstützung vom Bund. Nach dem Wahlsieg der Linken in Berlin wird sich der Parteiabgeordnete Kocak vorerst wohl zurückziehen. Das teilte die Fraktionsspitze heute in der Hauptstadt mit. Zuvor hatten viele Kocak scharf kritisiert. Er sei beispielsweise mit antisemitischen Vorfällen aufgefallen. Bei einem Einbruch in ein italienisches Weingut wurden mehr als 3000 Flaschen Barolo gestohlen. Das ist einer der bekanntesten und teuersten Weine Italiens. Italienischen Medienberichten zufolge liegt der Gesamtwert der gestohlenen Flaschen bei mehreren 100.000 Euro. Nach den Tätern wird aktuell noch gesucht. Mitten auf einem Acker bei Wesseling in der Nähe von Köln hat ein Familienvater einen römischen Münzschatz entdeckt. Der Mann war dort vorher mit einem Metalldetektor unterwegs gewesen und fand plötzlich eine Silbermünze nach der anderen, bis die Detektorsignale gar nicht mehr aufhören wollten. Statt dann selbst drauf loszugraben, informierte er das LVR-Amt für Bodendenkmalpflege im Rheinland. Die Archäologen machten sich dann an die Arbeit und fanden insgesamt 934 Silbermünzen aus der Epoche der Römerzeit mit einem Gewicht von insgesamt über 3 Kilo. Das ist der größte Münzschatz, der je in Deutschland gefunden wurde und der 5. größte weltweit. Die Münzen dürften laut den Experten um die 2000 Jahre alt sein. Sie gehören jetzt dem Land NRW und werden ab sofort im Bonner Landesmuseum ausgestellt. Und das waren die Nachrichten mit Sarah Heinz.
6: Coole Sache. Manche finden nicht mal Pilze, wenn sie in den Wald gehen. Das Radio Gütersloh Wetter, das hält den Sommer hier bei uns noch so ein bisschen fest. 19 Grad haben wir bei euch in Riedberg und Halle. Heute Nachmittag werden die Wolken zwar etwas mehr, Regen ist aber kein Thema. Morgen geht's auch trocken weiter mit sogar noch etwas mehr Sonne und nochmal bis 19 Grad. Und jetzt besser ankommen mit dem Radio Gütersloh Verkehrsservice. Wir haben es kurz nach 3 und wir haben keine Staus.
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6: Hier lauern Blitze auf euch zwischen Gütersloh und Bielefeld auf der A2, in Verl auf der Bleichestraße. In Gütersloh Blitzer im Beckerkamp zwischen Pixel und Räder auf dem Tecklenburger Weg. In Hasewinkel auf dem Berliner Ring wird geblitzt. In Versmold auf der Knetterhauser Straße. In Borkholzhausen auf der Bahnhofstraße. In Halle-Bokel auf der Tatenhausener Straße. Und in Künsebeck auf der Brackweder Straße. Staus und Blitzer könnt ihr jederzeit melden. Rund um die Uhr und kostenfrei über die 0800 678 5000. Kommt gut an. So, wie viele Kürbisse kennt ihr so? Ist ja gerade heiße Kürbiszeit. Hokkaido und hier der andere noch. Dann hört's schon auf. Also, wir haben hier jemanden im besten Kreis gefunden. da haben die tatsächlich 100 verschiedene Kürbissorten. Und da gucken wir doch gleich mal, was da alles dabei ist. Vielleicht kriegen wir noch einen guten Tipp, woran man einen guten Kürbis erkennt.
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6: Ich bin da, ihr auch. Dann passt's. Talina Rottmann, Tag.

0: Kürbiszeit im Kreis Gütersloh. Hokkaido kennt man, ne? Butternut, vielleicht auch schon mal gehört. Und dann wird's auch schon langsam dünn. Und da geht natürlich viel, viel mehr. Auf dem Hof Ordelheide in Steinhagen, da gibt es gerade mehr als 100 verschiedene Kürbissorten. Da holen wir uns doch einfach mal professionelle Hilfe. Hallo Christoph Ordelheide.
1: Ja, hallo Tanina.
0: Christoph, 100 Kürbissorten. Wie viele davon kann man denn essen?
1: Viele. Es gibt einen Teil Speisekürbisse, einen Teil, der reine Dekokürbisse sind. Das sind diese kleinen, hübschen, niedlichen und Halloween-Kürbisse. Und wir bewegen uns jetzt in einem Drittel, das sind die Speisekürbisse, zahlenmäßig würde ich sagen, 50 verschiedene Sorten.
0: Also bei euch gibt's keinen Kürbis, den es nicht gibt. Bleiben wir mal bei denen, die man naschen kann. Woran erkenne ich denn so einen richtig guten, reifen Kürbis?
1: Also kräftige Farbe, ein harter Stiel, könnte man sagen. Das zeigt immer die Abreife quasi, wenn der jetzt noch quietschegrün ist und das Wasser rausläuft, dann bedeutet das, der ist noch nicht ganz reif. Und man kann einmal den Drucktest machen. Weiche Kürbisse sind noch nicht reif. Die müssen schon hart sein.
0: Also ruhig mal beherzt drücken. Gerne auch bei dir, lieber Christoph, auf dem Hof Ordelheide in Steinhagen. Ich wünsche euch eine schöne Kürbiszeit.
1: Ja, vielen Dank.
0: Und der Kürbis spielt morgen auch eine große Rolle in der Radio Gütersloh Morning Show bei Leslie Runde und Noah Wrona. Die haben zum Beispiel noch ganz tolle Rezepte morgen für euch.

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1: Ich bin Matthias Träger. Guten Tag. Tanken soll ab Oktober billiger werden. Die Bundesregierung hat den geplanten Tankrabatt auf den Weg gebracht. Bundestag und Bundesrat sollen den Gesetzentwurf noch in dieser Woche beschließen. Bei den Vereinten Nationen in New York hat die Generaldebatte begonnen. US-Präsident Trump gehört zu den ersten Rednern vor den 193 Mitgliedstaaten. Im Mittelpunkt stehen unter anderem die Kriege im Iran und in der Ukraine sowie künstliche Intelligenz. Und jetzt die Nachrichten aus unserem Kreis Gütersloh. In Wiedenbrück hat die Moritz-Fontane-Gesamtschule die vorgeschriebene Mindestzahl von 50 Neuanmeldungen seit 4 Jahren verfehlt. Im aktuellen Schuljahr sind nur 27 Kinder in die einzige neue Eingangsklasse gekommen. Deshalb will die Stadt den Wiedenbrücker Standort 2028 auflösen. Die verbleibenden Schüler sollen dann nach Reda wechseln. Heute berät der Reda-Wiedenbrücker Bildungsausschuss über die schrittweise Schließung des Gesamtschulstandortes in Wiedenbrück. Heute Vormittag sind bei einem Unfall in der Gütersloher Innenstadt 3 Menschen teils schwer verletzt worden. Auf der Karl-Bertelsmann-Straße stießen in Höhe der Sundern-Apotheke 2 Autos zusammen. Die Straße musste vorübergehend gesperrt werden. Riedberg hat eine der erfolgreichsten Freibad-Saisons der vergangenen Jahre erlebt. Mehr als 60.900 Besucher hat die Stadt zwischen Mitte Mai und Mitte September gezählt. Emilia Roggenkamp hat die Radio Gütersloh Infos.
2: Damit sind fast 10% mehr Menschen ins Freibad am Torfee gekommen als im vergangenen Jahr. Da waren es rund 6.000 Besucher weniger. Die diesjährige Zahl ist sogar der zweitbeste Wert der vergangenen 16 Jahre, nur der Sommer 2018 war noch stärker. Das Riedberger Freibad war in diesem Jahr mehr als 17 Wochen lang geöffnet.
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3: Jawohl, lieber Matthias, das Radio Gütersloh Wetter, die Übergangsjacke, die können wir aber noch mal hängen lassen. Es ist schön heute, die Sonne scheint, Temperaturen liegen bei 19 Grad aktuell in Druffel und auch in Steinhagen. Ja, und das geht mit so einem Sonne-Wolken-Mix auch in einen trockenen Abend. Könnte sein, dass die Wolken gleich noch ein bisschen mehr werden. Morgen! Da spielen wir das ganze Spiel einfach nochmal. Morgen gibt es sogar noch mehr Sonne, weniger Wolken, nochmal 19 Grad. Und trocken bleibt das morgen auch. Und jetzt, Moment.
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3: Und jetzt kommt das uns jetzt besser ankommen mit dem Radio Gütersloh Verkehrsservice. Kurz nach 3:30 Meldung von euch.
4: Hallo Tanina, hallo liebes Radio Gütersloh Team. Denise, mein Name. Ein Ampelausfall B61 Kreuzung Auffenkampe und ein Kreuzungsausfall Ferlerstraße Kampfstraße. Da hat es aber auch schon wieder einen Unfall gegeben, aber nur Blechschaden, Polizei ist vor Ort.
3: Also mal wieder einer dieser Tage, wo die Ampeln keine Lust haben. Danke für den Hinweis.
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3: Hier stehen die Blitzer Borkholzhausen auf der Bahnhofstraße, in Versmold auf der Knetterhauser Straße, ein Stück weiter Versmolder Straße, das ist schon Sassenberg. In Halle-Bokel stehen sie auf der Tatenhausener Straße, in Künsebeck auf der Brackweder, in Harsewinkel auf dem Berliner Ring, in Gütersloh, im Beckerkamp ein Blitzer, zwischen Pixel und Räder auf dem Tecklenburger Weg die fiese Tonne bei 50, dann haben wir noch Ferl, die Bleiche Straße. Und wenn ihr noch einen Blitzer seht, freue ich mich, wenn er kurz durchruft. Kostenfrei 0800 678 5000.
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3: Schön, dass ihr da seid. Ich bin's auch, Tanina Rottmann. Hi.

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0: Ich musste gerade wirklich überlegen, wie viel ist es, wenn da 15:45 steht. So, hier geht's jetzt direkt weiter zum Kollegen. Das ist Jürgen Bangert und der hat natürlich auch wieder einen Überraschungsgast dabei.
2: Lena, ich grüße dich.
3: Ja, hallo.
2: Wie geht's dir?
3: Mir geht's sehr gut.
2: Ich habe dich gerade von der Arbeit weggeholt, vom Schreibtisch. Was machst du beruflich?
3: Ja, ich habe dieses Jahr eine Ausbildung angefangen als Versicherungskauffrau.
2: Okay, das heißt, du hast auch eine gute Lebensversicherung selber wahrscheinlich.
3: Ja.
2: Weil sonst würdest du dich nicht bewerben für diesen Wunsch einer Heißluftballonfahrt.
3: Oh ja, das wäre wirklich so ein toller Wunsch. Also das ist wirklich ein Traum.
2: Bei dir ist ja die Frage, Traum oder Albtraum, weil eigentlich hast du ja Flugangst.
3: Ja, tatsächlich.
2: Deswegen wünschst du dir dann aber auch direkt gleich eine Ballonfahrt, wo man wirklich dann nur in diesem Korb und dann an der frischen Luft und so. Also
3: ich möchte das so gerne machen mit meinem Freund.
2: Wir reden gar nicht mehr groß drum rum. Wir erfüllen dir diesen Wunsch der Ballonfahrt. Jawohl.
3: Oh, jetzt habe ich richtig Tränen in den Augen. Oh, da freue ich mich sehr drüber.
2: Ihr beide hebt ab in die Lüfte. Und
3: ich kann es gar nicht glauben.
2: Ihr kriegt von uns natürlich den besten Piloten an die Seite, den wir finden können.
3: Ja, danke schön.
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4: Mit Sarah Heinz, guten Tag. Nach dem Statement von Kanzler Merz zur Krankenversicherung sieht die SPD jetzt eine Chance, bei dem Thema etwas zu bewegen. Merz hatte das aktuelle Nebeneinander von gesetzlichen und privaten Kassen als Problem bezeichnet und damit viele überrascht. Thorsten Adolfs aus dem News-Team, überraschte Reaktionen gab es ja auch aus der Union selbst.
5: Das kann man wohl sagen, denn eigentlich wollte er sich ja nur noch mal zu den klaren Wahlniederlagen der CDU äußern. Als dann aber die Nachfragen kamen, da hat er das aktuelle Krankenversicherungssystem kritisch hinterfragt. Die SPD-Fraktion sieht darin jetzt eine Art Aufbruchstimmung. Fraktionschef Mirsch sagt, seine Partei nehme diese Aussage des Kanzlers sehr ernst. Mirsch sieht darin die Chance, endlich strukturelle Veränderungen anzupacken. In der Union sind nicht alle bei dem Thema auf einer Linie. Die SPD hofft aber, dass Merz Aussagen neuen Schwung in die Debatte bringen. Hintergrund ist, dass sich die Sozialdemokraten schon seit Ewigkeiten für eine solidarische Bürgerversicherung stark machen, in die alle fair einzahlen.
4: Was genau wird denn am bestehenden System kritisiert?
5: Also der Kern der Kritik ist, dass gesetzlich Versicherte und die Kassen selbst im Moment einen viel zu großen Teil der Kosten für die Allgemeinheit tragen, zum Beispiel wenn es ums Thema Pflege geht. Laut Mirsch fehlen faire Ausgleichsmechanismen, die auch Privatversicherte stärker in die Pflicht nehmen würden. Und genau darüber will die SPD jetzt sprechen. Es geht also um die Frage, wie die Lasten besser verteilt werden können, damit es für alle gerecht bleibt. Und natürlich auch darum, wie wir langfristig stabil und bezahlbar krankenversichert bleiben können.
4: Danke, Thorsten. Mehr Themen jetzt im Überblick. Wegen der hohen Energiepreise hat Frankreichs Präsident Macron in Brüssel vorgeschlagen, die EU-Vorgaben für Benzin und Gas für eine Zeit zu lockern, zum Beispiel die Regelungen zur Kraftstoffqualität. So könnte nach ihm mehr Treibstoff hergestellt werden. Die EU-Kommission müsse vorher aber gemeinsam mit der Autobranche prüfen, was möglich wäre, ohne für Schäden zu sorgen. Nicht nur die CDU, auch die SPD hat bei den Landtagswahlen in Berlin einige Prozentpunkte verloren. Der Berliner SPD-Fraktionsvorsitzende Saleh will deswegen nicht noch einmal für das Amt kandidieren. Seine Partei habe weder sachlich noch personell überzeugt, sagte er am Nachmittag. Nach so einer Zäsur könne man nicht einfach zur Tagesordnung übergehen. Alexander Blessin ist der neue Cheftrainer von Borussia Mönchengladbach. Das teilte die Borussia heute mit. Der frühere St. Pauli-Coach erhält demnach einen Vertrag über 2 Jahre. Morgen soll er vorgestellt werden. In einem wird Blessin auch erklären müssen, wie er die Gladbacher Defensive stabilisieren will. Für viele von uns gehört künstliche Intelligenz längst zum Alltag dazu, aber auch immer mehr Unternehmen bei uns nutzen sie. Das zeigt eine Auswertung des Digitalverbands Bitkom. Der KI-Markt in Deutschland ist dieses Jahr deutlich gewachsen. Bitkom rechnet mit Ausgaben in Höhe von fast 29 Milliarden Euro für Software, Hardware und Dienstleistungen. Das sind ungefähr 48% mehr Ausgaben als im Jahr davor. Gleichzeitig fordern immer mehr, dass der Einsatz von KI stärker reguliert werden soll. Weil die Technik so schnell wächst, wächst nämlich auch die Sorge vor Sicherheitslücken. Und das waren die Nachrichten mit Sarah Heinz.
6: Danke dir, Sarah. Das Radio Gütersloh-Wetter. Ja, da haben wir heute September ohne Herbst. Wir haben schönes Wetter. Die Sonne scheint. Auch wenn heute Nachmittag ein paar mehr Wolken durchziehen, bleibt es trocken bei Temperaturen bis 19 Grad. Morgen wird es sogar noch ein bisschen freundlicher. Wir erwarten noch mehr Sonne zu ein paar Wolken und weiterhin trockene 19 Grad. Erst morgen Abend in der Nacht rechnen wir so ganz langsam mit Regen. Und jetzt besser ankommen mit dem Radio Gütersloh Verkehrsservice. Kurz nach 16 Uhr, ja, ist es gut gefüllt auf den Straßen. Ich sehe jetzt aber hier keine größeren Staus. Allerdings meldet ihr uns mal wieder 2 tote Ampeln. Gütersloh, Kreuzung B61 auf dem Kampe und Ferler Straße, Kreuzung Kampstraße. Und dazu gesellen sich noch ein paar Blitzer. Die haben es auf euch abgesehen. In Ferl auf der Bleiche Straße, in Gütersloh im Bäckerkamp, in Blankenhagen auf dem Blankenhagener Weg, zwischen Pixel und Reda auf dem Tecklenburger Weg, auf dem Berliner Ring in Hasewinkel ein Blitzer, in Versmold auf der Knetterhauser Straße, in Halle-Bokel auf der Tatenhausener Straße, in Künsebeck auf der Brackweder Straße und in Bockelshausen auf der Bahnhofstraße. Alle Staus und Blitzer immer gerne hier rüberschieben auf die 0800 678 5000. Und euch wünsche ich eine gute Fahrt.
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6: Mit Tanina Rottmann. Guten Tag auch.

0: Kinas, ich habe jetzt noch einen halben Tank voll. Das muss bis Oktober reichen. Das müsste eigentlich hinhauen. Ja, dann soll der Sprit ja günstiger werden. Gibt es dazu Meinungen, Reaktionen?
1: Ich habe das gar nicht richtig verfolgt, muss ich Ihnen ehrlich sagen.
0: Das kann aber nur jemand ohne Auto sein. Unsere Bundesregierung hat ja den neuen Tankrabatt beschlossen und später soll es noch einen Spritpreisdeckel dazu geben. Thorsten Ortmann aus dem Radio Gütersloh News Team. Wie viel günstiger wird denn der Liter?
2: Ja, insgesamt dürften es rund 17 Cent pro Liter weniger werden, weil die Regierung die Energiesteuer entsprechend senkt. Der Tankrabatt läuft dann erstmal bis Ende des Jahres und dann soll im kommenden Jahr der Spritpreisdeckel kommen.
0: Ja, und den gibt es ja zum Beispiel schon in Luxemburg und Belgien. Wie funktioniert der denn?
2: In Belgien zum Beispiel, da legt das Wirtschaftsministerium jeden Tag eine Preisobergrenze fest. Dabei wird dann der Rohölpreis berücksichtigt, aber auch die Produktionskosten und auch die maximale Gewinnmarge der Mineralölfirmen. Die Tankstellen dürfen dann maximal zu diesem Höchstpreis verkaufen oder darunter. In Belgien ist Benzin aktuell oft 20 bis 30 Cent pro Liter günstiger als in Deutschland. Allerdings erhebt auch die belgische Regierung weniger Energiesteuern auf den Sprit.
0: Ich wusste, die Sache hat immer noch einen Haken. Danke dir, Thorsten. We'll be right back.

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1: Ich bin Matthias Träger. Schönen guten Tag. Im Fall einer Regierungsübernahme der Linken in Berlin will Bayerns Ministerpräsident Söder den Hauptstadtvertrag wieder aufschnüren. Söder begründete dies unter anderem mit Enteignungsplänen der Linken. Die führenden Wirtschaftsforschungsinstitute erhöhen ihre Wachstumsprognose für dieses und für das kommende Jahr deutlich. In diesem Jahr wird mit einem Wachstum von 1,3% und im nächsten Jahr von 1,1% gerechnet. Und jetzt die Nachrichten aus unserem Kreis Gütersloh. In Halle blickt das Klinikum auf eine 150-jährige Geschichte zurück. Aus dem kleinen Bürgerkrankenhaus ist ein moderner Gesundheitsstandort geworden. Seit 2010 ist Halle einer der Standorte des Klinikums Bielefeld. Am Sonntag wird das Jubiläum mit einem Tag der offenen Tür gefeiert. In Reda-Wiedenbrück steht der Wiedenbrücker Standort der Moritz-Fontane-Gesamtschule vor dem Aus. Heute berät der Bildungsausschuss über die schrittweise Schließung bis Sommer 2028. Emilia Roggenkamp berichtet für Radio Gütersloh.
2: Ab August 2027 sollen in Wiedenbrück keine neuen fünften Klassen mehr starten. Die bestehenden Klassen bleiben zunächst dort und können ihr Schuljahr am Standort beenden. Ein Jahr später sollen die dann noch rund 170 Schülerinnen und Schüler nach Reda wechseln. Grund sind die niedrigen Anmeldezahlen. Vorgeschrieben sind mindestens 50 neue Schüler am Standort Wiedenbrück. Zuletzt waren es aber nur 27.
1: Der Rat soll am 12. Oktober endgültig über die Schließung entscheiden. Anschließend muss die Bezirksregierung zustimmen. Heute Vormittag sind bei einem Unfall in der Gütersloher Innenstadt drei Menschen teils schwer verletzt worden. Auf der Karl-Bertelsmann-Straße stießen in Höhe der Sundern-Apotheke zwei Autos zusammen. Die Straße musste vorübergehend gesperrt werden. Mit sinkenden Temperaturen geht es in die Erkältungszeit bei uns im Kreis Gütersloh. Die Hausärztinnen und Hausärzte laden deshalb zu einer großen Impfwoche ein. Infos von Alex Jakob.
3: Mitte Oktober starten die Praxen die erste Impfwoche. Es geht sowohl um Grippeschutz als auch Corona-Impfungen. Vom 12. bis 16. Oktober soll es möglichst viele unkomplizierte Angebote geben, heißt es vom Hausärztinnen- und Hausärzteverband Westfalen-Lippe. Dabei können die Praxen sehr unterschiedliche Lösungen finden. Ob die eigene Hausarztpraxis dabei ist, können die Patienten einfach beim Arzt erfragen.
1: Und unsere Nachrichten im Netz und in der Radio Gütersloh-App. Und jetzt geht's hier weiter mit Tanina.
4: Danke dir, Matthias. Ja, Grippewetter haben wir jetzt aktuell auf jeden Fall noch nicht. Da dreht eher der Spätsommer noch eine Runde. Temperaturen heute Nachmittag bei euch in Werther und Herzebrock um die 19 Grad. Die Sonne scheint ganz wunderbar. Manchmal klemmt sich eine Wolke davor und trocken bleibt es auch. Und so machen wir einfach morgen weiter. Morgen erwarten wir sogar einen noch sonnigeren Tag. Nochmal bis 19 Grad und auch morgen noch kein Regen in Sicht. Der kann dann so langsam in der Nacht auf Donnerstag loslegen. Und jetzt gucken wir mal, was sich auf den Straßen tut. Besser ankommen mit dem Radio Gütersloh Verkehrsservice um kurz nach 16:30. In Gütersloh ist die Karl-Bertelsmann-Straße ziemlich verstopft und im Moment auch die Ferlerstraße. Und zwar ja im Bereich an der Kreuzung beim Kaisergarten zur Thaddäusstraße. Also in allen Richtungen ist es knallevoll und mehrere von euch aus dem Kreis Gütersloh haben uns schon angerufen und raten doch dringend, da einen größeren Bogen zu fahren. Ich habe es ausgerichtet hiermit.
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4: Achtung, hier stehen die Blitzer in Bockholzhausen auf der Osnabrücker Straße und auf der Bahnhofstraße. In Bokel, Halle Bokel, auf der Tatenhausener Straße, in Künselbeck auf der Brackweder Straße. Ihr habt einen Blitzer gesehen in Hasewinkel, nach wie vor auf dem Berliner Ring. In Blankenhagen auf dem Blankenhagener Weg, in Gütersloh auf dem Bäckerkamp. Dann der Blitzer, die Tonne auf dem Tecklenburger Weg zwischen Pixel und Reda. In Riedberg auf dem Torfweg ist ein neuer Blitzer aufgetaucht. Wenn ihr mehr seht, dann meldet euch gerne. Ich sehe noch Ferl und die Bleiche Straße. Und euch höre ich auf der Blitzer-Hotline. 0800 678 5000. Ich wünsche euch eine gute und auf jeden Fall auch sichere Fahrt. So, und was machen wir gleich Schönes? Ja, ihr könntet euch heute aufs Sofa schmeißen oder noch ein bisschen vor der Tür. Da haben wir ein bisschen was rausgesucht. Das nennt sich Tipps und Termine.
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4: oder auch einfach Veranstaltungstipps. Auf jeden Fall habt ihr die Freizeit und wir haben die Tipps gleich hier bei mir in der Show. Ich bin Tanina Rottmann.

0: Radio Gütersloh, eure Dienstagsnachmittagsshow läuft hier. Ich bin Tanina Rottmann. So, es gibt ja zwei Sorten von Feierabend. Wir sind fast drin, manche sind's schon. Dann gibt's einmal den mit Schuhe aus, Sofa und ich bewege mich keinen Zentimeter mehr. Und den mit, ach komm, wir machen noch irgendwas. So, falls ihr Team 2 seid oder euch noch überreden lasst, Leslie und Noah aus der Radio Gütersloh Morning Show, die wissen, wo sich noch was dreht.
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2: Oder ihr geht einfach mal auf Fledermaus-Safari. Das ist wenigstens eine Herausforderung. Bei einem Elefanten im Zoo wäre die Suche wahrscheinlich etwas einfacher.
3: Das stimmt. In Gütersloh startet nämlich die neue Reihe Lebendige Gärten. Und zum Auftakt geht's um unsere lautlosen Nachbarn.
2: Also so lautlos sind die abends gar nicht. Also wenn die bei mir durch den Garten fliegen. Es geht darum, welche Fledermausarten bei uns leben, wo die sich tagsüber verstecken und vor allem, wie könnt ihr euren eigenen Garten so gestalten, dass Fledermäuse sich da besonders wohlfühlen.
3: Das scheinst du ja schon alles richtig zu machen. Los geht's heute um 19 Uhr.
2: Anmeldung läuft über die VHS Gütersloh.
3: Ja, also heute Abend vielleicht mal Fledermäuse statt Netflix. Klebriger Boden, Strobolicht, Musik.
2: Es klingt nach Club oder wie man früher gesagt hat, Disco.
3: Ja, am Donnerstag heißt es Deine Disco in Gütersloh. Da steht nicht irgendein DJ hinterm Pult, sondern Jürgen Becker auf der Bühne.
2: Der Kabarettist, der nimmt euch mit durch die Musikgeschichte mit Geschichten, Musik und natürlich jeder Menge Humor.
3: Und das Ganze gibt's Donnerstagabend um 20 Uhr in der Stadthalle Gütersloh. Samstagvormittag ist in Gütersloh Schluss mit Taschengeld ausgeben.
2: Oh, das klingt aber nicht nach Kinderflohmarkt.
3: Doch, nur diesmal sind die Kinder, nämlich die Verkäufer.
2: Ah, das heißt, die Kleinen sitzen hinterm Stand, ja, handeln um jeden Euro und Mama und Papa dürfen daneben, genau, stehen und gucken.
3: Beim Kinderflohmarkt in der Spiekergasse verkaufen Kinder zwischen 6 und 14 Jahren ihre alten Schätze.
2: Spielzeug, Bücher, Klamotten, los geht's. Samstag um 10 Uhr bis 14 Uhr könnt ihr stöbern.
3: Ja, der Kinderflohmarkt gehört übrigens zur Michaelis Woche. Und noch mehr Tipps und Termine findet ihr online auf radiogütersloh.de.
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4: Mit Sarah Heinz, guten Tag. Die Spritpreise bleiben ein riesiges Thema und zwar nicht nur bei uns in Deutschland, sondern auch international. Frankreichs Staatschef Macron hat der EU jetzt vorgeschlagen, die Regeln für Kraftstoffe zu lockern, um die Versorgung zu sichern. Thorsten Adolfs aus dem News-Team, was genau hat sich Macron denn überlegt, damit sich die Lage ein bisschen entspannt?
5: Er hat EU-Kommissionspräsidentin von der Leyen einen Brief geschrieben. Sein Vorschlag, bestimmte Regeln zur Kraftstoffqualität sollen vorübergehend wegfallen. Das betrifft zum Beispiel die Dichte oder die Entschwefelung bei der Herstellung. Wenn das klappt, dann könnten die Raffinerien deutlich mehr produzieren. Die Rede ist von bis zu 20% mehr Treibstoff als im Moment. In dem Brief steht aber auch, dass die EU das erst mit den Autoherstellern prüfen muss, damit die Motoren keinen Schaden nehmen.
4: Vor allem der Dieselpreis ist in den letzten Wochen ja durch die Decke gegangen, aber auch dafür hat Macron einen Vorschlag, ne?
5: Ja, er will an den Biodiesel ran und schlägt vor, den Anteil, der dem Dieselkraftstoff beigemischt wird, einfach zu erhöhen. Im Moment tanken wir meistens die Sorte B7. Macron will aber auf B10 gehen, das heißt den Biodieselanteil von 7% auf 10% erhöhen. Das würde für mehr Spielraum bei der Versorgung sorgen, meint er. Man muss aber in diesem Zusammenhang auch wissen, dass Macron in Frankreich politisch massiv unter Druck steht. Es gab dort auch schon Proteste wegen der Spritpreise und die Logistikunternehmen haben große Schwierigkeiten, überhaupt Sprit für die nächsten Wochen zu liefern. Ob es Änderungen geben wird, das hängt jetzt natürlich davon ab, wie Brüssel und die Autobauer auf Macrons Pläne reagieren werden.
4: Danke, Thorsten, für die Infos. Noch mehr Meldungen sind das jetzt kurz und kompakt. In New York hat die UN-Generalversammlung begonnen. Zum Auftakt hat UN-Generalsekretär Guterres die USA und China dazu aufgerufen, in Sachen KI zusammenzuarbeiten. Die beiden Länder würden die größte Verantwortung gegenüber der Menschheit tragen, sagte er. In den letzten 10 Jahren hat sich in Deutschland die Zahl der Tiere, die von Wölfen gerissen wurden, verfünffacht. Das zeigt eine Auswertung des Bundeszentrums für Landwirtschaft. Im Jahr 2015 waren es demnach noch 737 Tiere gewesen. Letztes Jahr lag die Zahl schon bei fast 3.800. In der Eifel in Rheinland-Pfalz ist in der Nähe der US-Airbase Spangdahlem ein Militärflugzeug abgestürzt. Offenbar wurde bei dem Absturz eine Person verletzt, so die Behörden vor Ort. Auch Brand- und Katastrophenschutz waren demnach im Einsatz. Für die Betreiber von Online-Shops wird es immer schwieriger, sich gegen Betrüger zu wehren. Laut einer aktuellen Umfrage des Bundesverbandes E-Commerce war fast jeder Online-Händler schon mal von einem Betrugsfall oder einem Betrugsversuch betroffen. Fast jeder Zweite sagt, dass das Betrugsaufkommen im Vergleich zum letzten Jahr weiter gestiegen ist. Und dabei geht es nicht nur um Kleinkram. Einem Teil der Firmen entsteht so pro Jahr ein Schaden von mehr als 100.000 Euro. Meistens nutzen die Betrüger geklaute Daten oder nutzen falsche Identitäten, um Waren zu bestellen. Bei einer anderen Masche hacken sich die Kriminellen in bestehende Kundenkonten ein. Und das waren die Nachrichten mit Sarah Heinz.
6: Das Radio Gütersloh-Wetter spielt immer noch Sommer im September. Wir profitieren davon. Es bleibt auch heute Abend noch trocken. Temperaturen liegen aktuell immer noch bei 19 Grad bei euch in Hörste und Verl. Das wird ein ganz schöner Abend. Und morgen sieht es im Prinzip nochmal genauso aus. Könnte sogar noch ein bisschen sonniger werden. Auch morgen dann 18, 19 Grad. Und noch bleibt es trocken. Regen möglicherweise morgen in der Nacht. Also übermorgen. Also ihr wisst schon. In der Nacht auf Donnerstag. So, jetzt besser ankommen mit dem Radio Gütersloh Verkehrsservice. Um kurz nach 17 Uhr. Ja, da haben wir ein kleines Problem in Gütersloh. Und zwar auf dem Bereich Ferler Straße, wo es zur Gütersloher übergeht. Und Kreuzung Thaddäusstraße, also da beim Kaisergarten die Kreuzung. Da ist es in alle Richtungen, ausgenommen mal den Lupinenweg, rappelvoll nach wie vor. Ich würde mich da nicht reingesellen, sondern wenn ihr schafft, noch einen Haken schlagen. So, und dann gucken wir, wo die Blitzer stehen. Die sind da mit Sicherheit auch noch aktiv. Hier ist noch einer bei euch in Verl auf der Bleichestraße. In Gütersloh, im Beckerkamp ein Blitzer, in Blankenhagen auf dem Blankenhagener Weg, auf dem Tecklenburger Weg zwischen Pixel und Reda, in Hasewinkel auf dem Berliner Ring, in Halle-Bokel auf der Tatenhausener Straße, in Künsebeck auf der Brackweder Straße, in in Borkholzhausen blitzt es auf der Bahnhofstraße und auf der Osnabrücker Straße. Und schon seid ihr dran. Seht ihr mehr? Dann gerne melden. 0800 678 5000. Und auf alle Fälle vorsichtig in den Feierabend fahren.
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6: Ich grüße euch, Tanina Rottmann ist hier. Ich habe uns bei Hits nochmal gut durchgemischt. Da ist Nico Santos jetzt dabei, TLC und Cyril Stumbling In. Grüß euch.

0: Junge Wähler und ziemlich unterschiedliche Kreuze. Wir verarbeiten nach wie vor die Ergebnisse der beiden Landtagswahlen am Wochenende. Gerade bei den jungen Leuten in Berlin war die Linke besonders stark, in Mecklenburg-Vorpommern die AfD. Und wir haben uns gefragt, wie sieht denn das eigentlich bei uns im Kreis Gütersloh aus? Benjamin Schmidt aus Gütersloh ist 17 Jahre alt, engagiert sich im Jugendparlament und uns hat er erzählt, welche Parteien bei jungen Leuten seiner Meinung nach gerade besonders gut ankommen.
1: Also im Moment würde ich eher schätzen, wieder Richtung SPD und Grüne oder AfD. Also es ist schon sehr zwiegespalten. Also es geht im Moment eher, wenn relativ weit links oder relativ weit rechts mit der AfD dann.
0: Und dafür hat Benny eine Erklärung.
1: Ich glaube vor allem, weil die AfD und Linke sind vor allem sehr auf Social Media sehr stark vertreten. Und das ist bei der CDU relativ wenig noch der Fall. Und außerdem ist das generell über TikTok, dass dann darüber dann in diese politischen Positionen kommen.
0: Ja, und tatsächlich, wir haben mal geschaut, auf TikTok sind AfD und Linke besonders präsent. Wir haben da Zahlen vom vergangenen Jahr, das sind die aktuellsten. Und da waren 76% der AfD-Bundestagsabgeordneten bei TikTok aktiv und 75% der Linken. Und zum Vergleich, bei der CDU waren es 28%. Also zumindest bei TikTok ist da noch ordentlich Luft nach oben.
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1: Ich bin Matthias Träger. Schönen guten Tag. Spitzenvertreter der Regierung beraten heute im Kanzleramt über den weiteren Kurs bei den Reformen. Sie wollen bei der Pflege und der Rente ausloten, welche Änderungen möglich sind. Entscheidungen werden nach Spiegelinformationen nicht erwartet. US-Präsident Trump hat in seiner Rede vor den Vereinten Nationen angekündigt, dass es nach den Zwischenwahlen in den USA einen Deal mit dem Iran geben werde. Vorher hatte er dem Iran mit Vernichtung gedroht. Und jetzt die Nachrichten aus unserem Kreis Gütersloh. In Gütersloh hat die Polizei einen 14-Jährigen als Tatverdächtigen für die Drohung am städtischen Gymnasium ermittelt. Der Schüler soll den bedrohlichen Schriftzug auf der Jungentoilette hinterlassen haben. Die Polizei hat schon mit ihm und seinen Eltern gesprochen. Gegen den Jugendlichen läuft jetzt ein Strafverfahren. Laut Polizei hat heute zu keinem Zeitpunkt eine Gefahr für Schüler und Lehrer bestanden. In Halle feiert das Klinikum in diesem Jahr seinen 150. Geburtstag. Aus einem kleinen Bürgerkrankenhaus ist ein moderner Gesundheitsstandort geworden. Mario Alexander Unger berichtet für Radio Gütersloh.
2: 1876 ist das damalige städtische Krankenhaus mit Platz für bis zu 66 Patienten eröffnet worden. Seitdem ist immer wieder erweitert und modernisiert worden. Heute gehört das Haus in Halle zum Klinikum Bielefeld und versorgt Patienten aus einem großen Einzugsgebiet. Zum Jubiläum öffnet das Klinikum am Sonntag von 10 bis 16 Uhr seine Türen.
1: Riedberg hat eine der erfolgreichsten Freibadsaisons der vergangenen Jahre erlebt. Mehr als 60.900 Besucher hat die Stadt zwischen Mitte Mai und Mitte September gezählt. Emilia Roggenkamp hat die Radio Gütersloh Infos.
3: Damit sind fast 10% mehr Menschen ins Freibad am Torfee gekommen als im vergangenen Jahr. Da waren es rund 6.000 Besucher weniger. Die diesjährige Zahl ist sogar der zweitbeste Wert der vergangenen 16 Jahre. Nur der Sommer 2018 war noch stärker. Das Riedberger Freibad war in diesem Jahr mehr als 17 Wochen lang geöffnet.
1: Und unsere Nachrichten im Netz und in der Radio Gütersloh App. Und jetzt übernimmt wieder Tanina.
4: Das Radio Gütersloh Wetter liefert einen ganz bezaubernden Dienstagabend. Die Sonne scheint, es ist fast sommerlich warm, 19 Grad aktuell noch bei euch in Hesselteich und Spexart. Morgen gibt's den Tag ungefähr genauso, vielleicht sogar noch ein bisschen sonniger. Auf jeden Fall auch noch mal trocken bei bis zu 19 Grad. Und jetzt besser ankommen mit dem Radio Gütersloh Verkehrsservice. Hier stehen Blitzer heute Abend noch. In Riedberg auf dem Torfweg, in Verl auf der Bleiche Straße, in Gütersloh im Beckerkamp und in Blankenhagen auf dem Blankenhagener Weg. Blitzer auch immer noch auf dem Tecklenburger Weg zwischen Pixel und Reda. In Hasewinkel auf dem Berliner Ring, den kennen wir auch schon. Künsebeck auf der Brackweder Straße. Bokel in Halle auf der Tatenhausener Straße. Und noch ein Blitzer in Borkholzhausen auf der Bahnhofstraße. Seht ihr mehr? Dann freue ich mich, wenn ihr kurz durchruft. Ist da kostenfrei auf der 0800 678 5000.
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4: Ja, steigt ruhig noch zu. Hier ist der Feierabend-Express. Ich bin Tanina Rottmann.

0: Ich weiß noch, wie lange ich jetzt gesagt habe, ach, wir gucken schon mal bis in den Herbst. Freunde, es ist Ende September und jetzt ist es auch wirklich bald soweit mit unserem Comedy Camp. Und auch mit Mirja Regensburg. Die kann Comedy, die kann moderieren und singen. Und vor allem ziemlich gut einen ganzen Saal auf links drehen. Und wie gesagt, sie ist im Herbst wieder mit dabei bei unserem Comedy Camp. So, bevor wir sie aber auf die Bühne lassen, wie ist denn die Mirja eigentlich, wenn da gerade keiner lacht? Wir finden's mal raus.
1: Hallo ihr Lieben, ich bin Mirja Regensburg und gemeinsam mit den wunderbaren Kollegen Jürgen Bangert, Atze Schröder und Hannes Höfer bin ich am 24.10. in den Zentralhallen Hamm beim Comedy Camp. Wir freuen uns dolle, dolle auf euch. Das wird ein knaller Abend, habe ich einfach im Urin.
2: Welcher Comedy-Kollege hat das Potenzial zum Dschungelkönig?
1: Ja, Atze Schröder. Auf der Lockenpracht will ich die Krone sehen.
3: Ja, nee, ist klar.
2: Deine ersten Bühnenauftritte in nur einem Wort.
1: Steif.
2: Beende den Satz, wer sich kein Ticket fürs Comedy Camp holt.
1: Wer sich kein Ticket kauft, ist selber schuld. Ihr müsst einfach kommen. Das steht überhaupt nicht zur Disposition.
2: So,

Oh, das musikalische Bett zum Entschweben aus dem Studio gefällt mir. The Police bleiben noch ein bisschen bei euch. Tanina Rottmann ist für heute raus. Ich wünsche euch einen schönen Abend.

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1: Mit Sarah Heinz, guten Abend. Die Finanznot in NRW spitzt sich weiter zu. Das zeigen neue Zahlen vom Städtetag und dem Städte- und Gemeindebund NRW. Die Zahlen wurden heute in Düsseldorf vorgelegt. Mehr als 2/3 der Kommunen bewerten ihre finanzielle Lage demnach als mangelhaft. 85% der Städte und Gemeinden rechnen sogar damit, dass es in den kommenden 5 Jahren noch schlechter aussehen wird. Kollege Hussein Asiandi, was ist denn der wichtigste Grund für diese Schieflage?
2: Ja, das liegt vor allem daran, dass in den vergangenen Jahren immer mehr Aufgaben für die Städte dazugekommen sind, beschlossen vom Bund, vor allem im Sozialbereich. Der Bund wiederum beteiligt sich aber nicht vernünftig an diesen Ausgaben, sagen die Städte. Und es entsteht die verrückte Situation, dass egal wie sehr die Kommunen sparen oder Steuern anheben, sie kommen mit den Kosten einfach nicht hinterher. Aktuell gibt es in NRW ein Defizit von 9 Milliarden Euro und das mit massiven Folgen für die Bevölkerung, wie mir der Essener Oberbürgermeister Thomas Kufen sagte.
3: Spielgeräte können nicht aufgestellt werden, die Straße kann nicht gepflegt werden, Laterne kann nicht repariert werden, die Schule kann nicht saniert werden und das sehen die Bürgerinnen und Bürger, weil einfach kein Geld da ist.
2: Die Kommunen in NRW fordern, dass sie in Berlin immer dann mit am Tisch sitzen, wenn es um neue Aufgaben für sie geht und um Geldzuweisungen und dass sich die Bundesregierung am Prinzip, wer bestellt, der bezahlt auch, beteiligt. Wer einen funktionierenden Staat haben wolle, der müsse dafür sorgen, dass die Kommunen mehr Spielräume bekommen, heißt es.
1: Danke für die Infos, José. Mehr Meldungen jetzt im Überblick. Jetzt steht es fest, die EU will 2 Oligarchen von der bestehenden Liste der Russland-Sanktionen streichen. Nach Diskussionen und Kritik haben die EU-Länder sich geeinigt. Gefordert wurde der Schritt von Frankreich, Luxemburg und der Slowakei, unter anderem um die EU vor drohenden Klagen in Milliardenhöhe zu schützen. Der ehemalige Investor René Benko wurde in einem teils neu aufgerollten Prozess zu 2,5 Jahren Haft verurteilt. Es ging um den zuvor strittigen Punkt, dass Benko eine Mietkostenvorauszahlung von 360.000 Euro gezahlt haben soll, obwohl er kurz vor der Insolvenz stand. Das Landgericht Innsbruck sah es als erwiesen an, dass Benko seine Gläubiger geschädigt hat. Im Laufe dieser Woche könnte es in Düsseldorf gut voll werden. Die Backstreet Boys kommen für 10 Stadionkonzerte in die Landeshauptstadt. Insgesamt werden hunderttausende Fans erwartet. Über 400.000 Tickets wurden nach Angaben der Stadt verkauft. Die Konzertreihe startet diesen Freitag und geht bis zum 7. Oktober. Die Werbung bei Sportgroßereignissen erreichen teilweise hunderte Millionen Menschen, wie auch bei der Fußball-WM im Sommer. Ein englisches Forschungsteam hat sich deshalb angeschaut, für was vor allem geworben wurde. Und das waren oft ungesunde Lebensmittel, Alkohol, Glücksspiel, Prognosemärkte und Kryptowährungen. Insgesamt wurden mehr als 93.000 solcher Logos bei den WM-Live-Übertragungen erfasst. Das heißt, dass ungefähr alle 7 Sekunden eins zu sehen war. Gerade mit Blick auf eine drohende weltweite Fettleibigkeitskrise bei Kindern sehen die Forschenden das Ergebnis kritisch. Und das waren die Nachrichten mit Sarah Heinz.
4: In der Nacht bleiben die Temperaturen bei rund 12 Grad. Dabei ist es überwiegend trocken. Morgen am Mittwoch gibt es maximal 18 Grad. Am Nachmittag sind ein paar Schauer möglich. Auch der Donnerstag bringt mit 17 Grad einzelne Schauer am Nachmittag. Zwischendurch zeigt sich aber wieder häufiger die Sonne. Und am Wochenende wird es richtig freundlich, trocken, viel Sonne und Temperaturen bis 20 Grad. Jetzt besser ankommen mit dem Radio Gütersloh Verkehrsservice. Da blitzt es heute Abend noch zwischen Reda-Wiedenbrück und Riedberg an der B64 und in Herzebrock steht noch ein Blitzer am Tecklenburger Weg. Für mehr gerne auf radiogütersloh.de vorbeischauen oder in unserer kostenlosen Radio Gütersloh App. Gute Fahrt!
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5: Radio Gütersloh, wir machen das, so heißt die Sendung heute Abend und wir sprechen über die neue Gesundheits-App aus Verl. Aber wie bei jeder guten Radiosendung darf natürlich eins nicht fehlen und das sind die Hits. Ich bin Mario Alexander Unger, viel Spaß.
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0: Ihr hört Radio Gütersloh, wir machen das. Wir sprechen ausführlich über die neue Gesundheits-App Gesundheit Plus. Und bei mir ist Mitentwickler Jörg Abramowski. Hallo.
1: Hallo.
0: Stellen wir uns mal kurz meine Mutter vor. Inzwischen 76 Jahre alt, technisch jetzt, ich sag mal, nicht auf dem neuesten Stand. Wie erklären Sie ihr, dass sie diese App braucht?
1: Ist es auf jeden Fall eine Arbeitserleichterung für sie. Du kannst damit sprechen, du brauchst nichts eintippen. Du hast ja auch eine Vorlesefunktion, das heißt also, selbst wenn derjenige nicht mehr so gut sehen kann, selbst wenn er blind ist, kann er diese App nutzen. Dann spricht die App auch aktiv mit einem.
0: Okay, das könnte Sie tatsächlich überzeugen. Die Vorteile, man kommt einfacher mit allen Gesundheitsdingen zurecht, wie Arztterminen zum Beispiel.
1: Genauso ist es mit den Medikationen. Ich mache ein Foto von meiner Verpackung. Ja, weiß genau, ich habe meine 40 Tabletten und wenn ich 30 Tabletten aufgebraucht habe, dann sagt die App, okay, du brauchst jetzt wieder ein neues Rezept bei deinem Arzt. Wollen wir einen Termin machen? Bitte anrufen. Soll ich dich verbinden?
0: Und damit kommt die Situation, oha, meine wichtigen Tabletten sind alle nicht wieder vor.
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1: Ich bin Matthias Träger. Guten Abend. In Gütersloh hat die Polizei einen 14-Jährigen als Tatverdächtigen für die Drohung am städtischen Gymnasium ermittelt. Der Schüler soll den bedrohlichen Schriftzug auf einer jungen Toilette hinterlassen haben. Die Polizei hat schon mit ihm und seinen Eltern gesprochen. Gegen den Jugendlichen läuft jetzt ein Strafverfahren. Laut Polizei hat heute zu keinem Zeitpunkt eine Gefahr für Schüler und Lehrer bestanden. Heute Vormittag sind bei einem Unfall in der Gütersloher Innenstadt 3 Menschen teils schwer verletzt worden. Auf der Karl-Bertelsmann-Straße stießen in Höhe der Sundern-Apotheke 2 Autos zusammen. Die Straße musste vorübergehend gesperrt werden. In Halle blickt das Klinikum auf eine 150-jährige Geschichte zurück. Aus einem kleinen Bürgerkrankenhaus ist ein moderner Gesundheitsstandort geworden. Seit 2010 ist Halle einer der Standorte des Klinikums Bielefeld. Am Sonntag wird das Jubiläum mit einem Tag der offenen Tür gefeiert. Und unsere Nachrichten im Netz und in der Radio Gütersloh App.
2: Heute Nacht bleibt es mit 12 Grad ziemlich mild und vor allem trocken. Morgen klettern die Temperaturen auf 18 Grad. Allerdings können am Nachmittag ein paar Schauer durchziehen. Donnerstag dann ganz ähnlich, 17 Grad, nachmittags ein paar Tropfen, dazwischen aber auch wieder mehr Sonne. Und zum Wochenende wird es dann richtig schön trocken, sonnig und bis zu 20 Grad. Jetzt besser ankommen mit dem Radio Gütersloh Verkehrsservice. Der Blitz ist heute Abend noch zwischen Reda-Wiedenbrück und Riedberg an der B64 und in Herzebrock steht noch ein Blitzer am Tecklenburger Weg. Für mehr gerne auf radiogütersloh.de vorbeischauen oder in unserer kostenlosen Radio Gütersloh App. Gute Fahrt!
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3: Wir machen das. Wir stellen euch spannende Projekte aus der Wirtschaft vor und aktuell geht es um die App Gesundheit Plus. Die funktioniert schon sehr gut, aber sie soll noch besser werden. Was noch kommt, besprechen wir nach 3 Hits. Ich bin Mario Alexander Ungar. Nabend.
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1: Diese App kann auf vielen verschiedenen Sprachen mit mir sprechen. Ich muss auch nichts mehr eintippen, Fotos hochladen oder mit der App sprechen geht auch. Im Notfall findet der Rettungsdienst alle Daten an einer Stelle. Jörg Abramowski, Sie haben die mitentwickelt und Sie haben mir eben erzählt, dass eine Funktion in der Entwicklung ist, dass wenn zum Beispiel 4 Menschen in einem Auto verunglücken, alle haben diese App, der Rettungsdienst dann nur eine App ausliest und die Daten von allen 4 hat. Was ist denn noch als Update geplant?
2: Bei der Reisefunktion dann letztendlich auch, wenn man dann sagt, ich möchte gerne in Urlaub, dann gibt man ein, ich möchte von dann bis dann in Urlaub. Das wird kommen als Update. Dann sagt die App automatisch, okay, deine Tabletten reichen aus, die reichen nicht aus, du musst vorher noch Medikations nehmen oder Impfempfehlungen geben, wenn man in gewisse Länder reist. Das kommt auch noch alles. Das ist auch in der Vorbereitung. Das ist ein Update.
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1: Mit Sarah Heinz. Guten Abend. In New York wird gerade über die große Weltpolitik gesprochen. Die Generaldebatte der Vereinten Nationen läuft. Heute liegt der Fokus auf dem Nahen Osten. Von Generalsekretär Guterres gab es da schon einen sehr deutlichen Appell an die Beteiligten, auch an US-Präsident Trump. Mehr Infos dazu und zu den anderen Themen New York hat Thorsten Adolfs.
2: Guterres kritisiert scharf, dass vereinbarte Waffenruhen im Nahen Osten bis jetzt kaum Wirkung zeigen würden und die Zivilbevölkerung weiter unter dem Beschuss leidet. Viele der angereisten Staatschefs stehen unter Druck, weil die Konflikte in der Straße von Hormus die Ölpreise weltweit in die Höhe treiben. Deshalb herrscht auch in New York eine angespannte Atmosphäre. Guterres hat in seiner eindringlichen Rede außerdem vor Gefahren durch künstliche Intelligenz gewarnt und gesagt, dass Killerroboter in unserer Zukunft nichts zu suchen haben. Er fordert dringend internationale Sicherheitsstandards und echte Kontrollen in diesem Bereich. Von US-Präsident Trump gab es wieder einen Auftritt mit großen Ankündigungen. Er sieht ein Abkommen zum Ende des Ukraine-Krieges in greifbarer Nähe, verkündete das Ende des Streits um Grönland und rief alle anderen Staaten dazu auf, aus dem Internationalen Strafgerichtshof auszutreten. Morgen rückt die Ukraine in den Mittelpunkt der Weltöffentlichkeit. Präsident Zelensky wird an der Sitzung des UN-Sicherheitsrats teilnehmen und später eine Rede vor der Vollversammlung halten. Auch der syrische und der iranische Präsident stehen auf der Rednerliste. Außerdem hat Generalsekretär Guterres seinen zweiten Auftritt bei einem Treffen zum Klimaschutz. Dort soll es um den Übergang zu erneuerbaren Energien gehen.
1: Danke, Thorsten. Mehr Meldungen jetzt im Überblick. Die Kommunen in NRW haben zu wenig Geld und die meisten von ihnen haben Sorge, dass sich ihre finanzielle Lage in den nächsten 5 Jahren noch verschlimmern könnte. Das zeigen neue Zahlen vom Städtetag und dem Städte- und Gemeindebund NRW. Sie fordern deswegen mehr Unterstützung vom Bund. Die AfD bereitet sich offenbar auf die Möglichkeit einer unionsgeführten Minderheitsregierung vor. Das hat die Bild gemeldet. Sie beruft sich auf ein internes Debattenpapier der AfD. Darin geht es demnach darum, wie so eine Zusammenarbeit aussehen könnte. Auch die Bedingungen dafür seien aufgeführt. In Düsseldorf ist ein Schüler nach tödlichen Messerangriffen auf seine Klassenlehrerin und einen Obdachlosen zu 9 Jahren Jugendhaft verurteilt worden. Der Schüler aus Essen war zur Tatzeit 17 Jahre alt. Zwischen beiden Attacken soll er nach Gerichtsangaben außerdem zu einer Synagoge gegangen sein, mit dem Ziel, dort möglichst viele Juden zu töten. Der Zutritt zur Synagoge wurde ihm damals verweigert. Auf einem Acker bei Wesseling nahe Köln hat ein Familienvater einen römischen Münzschatz entdeckt. Der Mann war vorher mit einem Metalldetektor unterwegs gewesen und fand plötzlich eine Silbermünze nach der anderen, bis die Detektorsignale gar nicht mehr aufhören wollten. Statt selbst drauf loszugraben, informierte er das LVR-Amt für Bodendenkmalpflege im Rheinland. Die Archäologen machten sich dann an die Arbeit und fanden insgesamt 934 Silbermünzen aus der Epoche der Römerzeit. Das ist der größte Münzschatz, der je in Deutschland gefunden wurde. Die Münzen werden ab sofort im Bonner Landesmuseum ausgestellt. Und das waren die Nachrichten mit Sarah Heinz.
3: 12 Grad gibt's heute Nacht, dazu bleibt es überwiegend trocken. Morgen erwarten uns bis zu 18 Grad am Nachmittag. Sind ein paar Schauer mit dabei, Donnerstag dann 17 Grad, ebenfalls mit einzelnen Schauern, aber auch wieder mehr Sonne. Und die Aussichten aufs Wochenende sind freundlich, trocken, viel Sonnenschein und Temperaturen bis 20 Grad.
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3: Jetzt besser ankommen mit dem Radio Gütersloh Verkehrsservice. Da blitzt es heute Abend noch zwischen Reda-Wiedenbrück und Riedberg an der B64 und in Herzebrock steht noch ein Blitzer am Tecklenburger Weg. Für mehr gerne auf radiogütersloh.de vorbeischauen oder in unserer kostenlosen Radio Gütersloh App. Gute Fahrt!
4: Ich bin Mario Alexander Unger, guten Abend. Und bei Gesundheit-Apps bin ich ja meistens kritisch. Wer weiß, wer dann alles meine Daten bekommt und was er damit macht? Keine Ahnung. Darüber sprechen wir nach 3 Hits.
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0: Ihr hört Radio Gütersloh, wir machen das. Schönen guten Abend. Wenn Apps meine Daten haben möchten, dann lösche ich die meistens sofort wieder. Anders ist das bei der neuen Gesundheit Plus App. Die möchte zwar auch meine Daten haben, weil ohne geht's nicht, aber sie geht ordentlich damit um. Mitentwickler Jörg Abramowski aus Verl, wo landen denn die Daten der neuen App?
1: Bei dem User direkt auf seinem Handy. Also wir haben keine Daten. Wir haben keine Daten von irgendeinem, der die App nutzt. Wir haben nur die Oberfläche bzw. das Programm geschrieben und die App entwickelt, aber die Daten bleiben lokal auf dem Handy. Das ist der große Vorteil. Und ich kann die Daten auch offline nutzen. Das heißt also, diese Notfallfunktion funktioniert auch im Keller. Wenn ich da keinen Empfang habe, keinen Handyempfang, trotzdem funktioniert die Notfallfunktion. Die ist also auch offline abrufbar auf dem Handy, weil die Daten ja lokal auf dem Handy abgespeichert sind.
0: Es hat also noch einen weiteren Vorteil, wenn die Daten nicht irgendwo anders lagern.
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0: In Gütersloh hat die Polizei einen 14-Jährigen als Tatverdächtigen für die Drohung am städtischen Gymnasium ermittelt. Der Schüler soll den bedrohlichen Schriftzug auf einer jungen Toilette hinterlassen haben. Die Polizei hat schon mit ihm und seinen Eltern gesprochen. Gegen den Jugendlichen läuft jetzt ein Strafverfahren. Laut Polizei hat heute zu keinem Zeitpunkt eine Gefahr für Schüler und Lehrer bestanden. Heute Vormittag sind bei einem Unfall in der Gütersloher Innenstadt drei Menschen teils schwer verletzt worden. Auf der Karl-Bertelsmann-Straße stießen in Höhe der Sundern-Apotheke zwei Autos zusammen. Die Straße musste vorübergehend gesperrt werden. In Halle blickt das Klinikum auf eine 150-jährige Geschichte zurück. Aus einem kleinen Bürgerkrankenhaus ist ein moderner Gesundheitsstandort geworden. Seit 2010 ist Halle einer der Standorte des Klinikums Bielefeld. Am Sonntag wird das Jubiläum mit einem Tag der offenen Tür gefeiert. 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
1: In der Nacht bleiben die Temperaturen bei rund 12 Grad. Dabei ist es überwiegend trocken. Morgen am Mittwoch gibt es maximal 18 Grad. Am Nachmittag sind ein paar Schauer möglich. Auch der Donnerstag bringt mit 17 Grad einzelne Schauer am Nachmittag. Zwischendurch zeigt sich aber wieder häufiger die Sonne. Und am Wochenende wird es richtig freundlich, trocken, viel Sonne und Temperaturen bis 20 Grad. Jetzt besser ankommen mit dem Radio Gütersloh Verkehrsservice. Da blitzt es heute Abend noch zwischen Reda-Wiedenbrück und Riedberg an der B64 und in Herzebrock steht noch ein Blitzer am Tecklenburger Weg. 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
2: Wir machen das. Heute geht es um die App Gesundheit Plus und da haben sich die Entwickler einen ganz wunderbaren Weg ausgedacht, wie Leute die Funktion der App kennenlernen können. Drei Hits, dann verrate ich euch das. Ich bin Mario Alexander Unger. Hi.
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1: Hier ist Radio Gütersloh. Wir machen das. Und man muss ehrlich sagen, es gibt sie einfach unter uns. Technik, Muffel oder einfach Menschen, die keine Lust haben, sich mit Funktionen von Apps zu beschäftigen. Bei der App Gesundheit Plus, da gibt es einen ganz neuen Weg, diese App kennenzulernen. Mitentwickler Jörg Abramowski aus Verl. Was sagen Sie denn solchen Menschen?
2: Dann würde ich sagen, pass auf, du kannst das auch dir musikalisch anhören. Wir haben auch ein Lied dafür komponiert. Man kann sich das Lied auch anhören. Mhm. Die Gruppe heißt Good for Us, also gut für uns, übersetzt quasi. Und das Lied heißt einfach nur Gesundheit Plus. Das gibt es auch übrigens auch in allen europäischen Sprachen, ob Finnisch, ob Bulgarisch oder Spanisch.
1: Sehr cool. Da hören wir doch mal rein. Gesund.

0: Ja, klingt ansprechend. Das war der Refrain und in den Strophen erfahrt ihr mehr. Wo gibt's denn den Song überall?
1: Bei allen Streamingdiensten, bei 80 verschiedenen Streamingdiensten weltweit gibt's die schon.
0: Ah, okay.
1: Die sind schon,
0: also Spotify und Co.
1: Spotify und Co. schon komplett drin, sind schon alle streambar. Bei YouTube überall.
0: Das ist eine ziemlich lustige Idee. Warum habt ihr das so gemacht?
1: Weil es ja auch einfach nochmal einfacher ist. Man hört sich das an und wenn man dem Lied zuhört, dann weiß man eigentlich, was die App kann.
0: Holt euch die App Gesundheit Plus oder hört euch erst den Song an und lasst euch dann überzeugen.
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1: Ich bin Katrin Müller. Wegen der aktuellen Wetterwarnungen vor Schneesturm und Glatteis hat der CDU-Vorstand seine Klausurtagung in Mainz abgesagt. Das teilte eine Parteisprecherin mit. Besonders ungemütlich soll es morgen werden, wenn Sturmtief Elli die Regie übernimmt. Die Bahn rechnet deshalb heute und morgen mit Verspätungen und Zugausfällen im Fernverkehr.
2: Es wird lebensgefährlich, prophezeien sogar einige Wetterexperten und warnen vor Eisregen und vor allem vor heftigen Schneeverwehungen. Auf einigen Autobahnen im Land ist es bereits ziemlich chaotisch und die Deutsche Bahn hat reagiert, lässt einige Züge im Norden in den Depots. Auf anderen Fernverbindungen rollt der Verkehr langsamer. Es wird also Verspätungen geben. Die gute Nachricht, wer schon ein Ticket gekauft hat, der kann das an einem anderen Tag nutzen. Claudia Wächter, Nachrichtenredaktion.
1: Wegen des erwarteten Sturmtiefs bleiben morgen in Hamburg und Bremen sowie in Teilen Niedersachsens die Schulen geschlossen. Der deutsche Modeversandhändler Zalando schließt Ende September sein Logistikzentrum in Erfurt mit 2700 Beschäftigten. Das teilte der DAX-Konzern mit Hauptsitz in Berlin mit. Grund ist nach Unternehmensangaben eine Neuausrichtung des konzerneigenen europaweiten Logistiknetzwerks nach der Übernahme des Online-Modehändlers About You im vergangenen Jahr. In Erfurt wird der Betrieb demnach zum Jahresende eingestellt. Bis dahin laufe die Arbeit unverändert weiter. Immer noch haben viele Menschen zu Hause D-Mark rumliegen, auch mehr als 20 Jahre nach Einführung des Euro-Bargelds. Im vergangenen Jahr hat die Bundesbank gut 53 Millionen D-Mark im Gegenwert von rund 27 Millionen Euro umgetauscht. Das ist fast genauso viel wie im Vorjahr.
3: Oft tauchen die D-Mark-Scheine und Münzen bei Erbschaften auf oder als Zufallsfund beim Kauf alter Häuser. Manche haben das alte Geld aber auch aus nostalgischen Gründen aufbewahrt und machen daraus dann doch irgendwann Geld, das sie auch ausgeben können. Die Bundesbank tauscht auch weiter alte D-Mark-Bestände um, Münzen und Scheine, und das zeitlich unbegrenzt. Aktuell sind noch D-Mark im Wert von mehr als umgerechnet 6 Milliarden Euro im Umlauf. Aus Berlin, Uli Reitinger.
1: Nach dem Bruch der SPD-BSW-Koalition in Brandenburg treten auch Verkehrsminister Detlef Tabbert und Gesundheitsministerin Britta Müller aus dem Bündnis Sarah Wagenknecht aus. Tabbert und Müller wollen mit ihrem Schritt die Handlungsfähigkeit der Landesregierung sichern. Damit haben alle drei vorherigen BSW-Minister nach dem Crash der Koalition die Partei verlassen.
4: Das waren die Nachrichten mit Thomas Bleskin.
5: Heute Nacht bleibt es mit 12 Grad ziemlich mild und vor allem trocken. Morgen klettern die Temperaturen auf 18 Grad. Allerdings können am Nachmittag ein paar Schauer durchziehen. Donnerstag dann ganz ähnlich, 17 Grad, nachmittags ein paar Tropfen, dazwischen aber auch wieder mehr Sonne. Und zum Wochenende wird es dann richtig schön trocken, sonnig und bis zu 20 Grad.
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5: Jetzt besser ankommen mit dem Radio Gütersloh Verkehrsservice. Da blitzt es heute Abend noch zwischen Reda-Wiedenbrück und Riedberg an der B64 und in Herzebrock steht noch ein Blitzer am Tecklenburger Weg. Für mehr gerne auf radiogütersloh.de vorbeischauen oder in unserer kostenlosen Radio Gütersloh App. Gute Fahrt! Grüße zu euch ins Auto, an die Kasse, in die Küche beim Kochen oder auch noch ins Büro, falls er selber noch bei der Spätschicht steckt. Dann machen wir das hier immerhin zusammen. Marlene bin ich, wir verbringen hier in der Spätschicht noch bis 21 Uhr den Abend zusammen. Ich freue mich, dass ihr mit am Start seid.
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1: Ich bin Matthias Träger. Guten Abend. In Gütersloh hat die Polizei einen 14-Jährigen als Tatverdächtigen für die Drohung am städtischen Gymnasium ermittelt. Der Schüler soll den bedrohlichen Schriftzug auf einer jungen Toilette hinterlassen haben. Die Polizei hat schon mit ihm und seinen Eltern gesprochen. Gegen den Jugendlichen läuft jetzt ein Strafverfahren. Laut Polizei hat heute zu keinem Zeitpunkt eine Gefahr für Schüler und Lehrer bestanden. Heute Vormittag sind bei einem Unfall in der Gütersloher Innenstadt 3 Menschen teils schwer verletzt worden. Auf der Karl-Bertelsmann-Straße stießen in Höhe der Sundern-Apotheke 2 Autos zusammen. Die Straße musste vorübergehend gesperrt werden. In Halle blickt das Klinikum auf eine 150-jährige Geschichte zurück. Aus einem kleinen Bürgerkrankenhaus ist ein moderner Gesundheitsstandort geworden. Seit 2010 ist Halle einer der Standorte des Klinikums Bielefeld. Am Sonntag wird das Jubiläum mit einem Tag der offenen Tür gefeiert. 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
2: 12 Grad gibt's heute Nacht, dazu bleibt es überwiegend trocken. Morgen erwarten uns bis zu 18 Grad.

0: Grad am Nachmittag. Sind ein paar Schauer mit dabei. Donnerstag dann 17 Grad, ebenfalls mit einzelnen Schauern, aber auch wieder mehr Sonne. Und die Aussichten aufs Wochenende sind freundlich, trocken, viel Sonnenschein und Temperaturen bis 20 Grad. Jetzt besser ankommen mit dem Radio Gütersloh Verkehrsservice. Da blitzt es heute Abend noch zwischen Reda-Wiedenbrück und Riedberg an der B64 und in Herzebrock steht noch ein Blitzer am Tecklenburger Weg. Für mehr gerne auf radiogütersloh.de vorbeischauen oder in unserer kostenlosen Radio Gütersloh App. Gute Fahrt! Es geht durch den Dienstagabend hier in der Spätschicht. Marlene bin ich bis 21 Uhr hier für euch im Studio. Wir machen uns einen muckeligen Abend, sprechen über Filme und Serien-Streaming-Tipps. Und wenn ihr da auch noch ein bisschen mehr Input braucht, ihr gerade auf der Suche nach einer neuen Serie oder einem neuen Film zum Abendessen seid, dann checkt doch mal den Streaming-Tipp auf unserer Homepage.
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Für die meisten geht's jetzt nach der Arbeit nach Hause, aufs Sofa, mit einer lecker Bolognese auf dem Schoß, schön abschalten. Für manche geht es aber jetzt erst richtig los. Da wird die Trainingstasche gepackt und dann geht es jetzt bei 15 Grad noch auf den Sportplatz zum Training. 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
1: Ich bin Katrin Müller. Wegen der aktuellen Wetterwarnungen vor Schneesturm und Glatteis hat der CDU-Vorstand seine Klausurtagung in Mainz abgesagt. Das teilte eine Parteisprecherin mit. Besonders ungemütlich soll es morgen werden, wenn Sturmtief Elli die Regie übernimmt. Die Bahn rechnet deshalb heute und morgen mit Verspätungen und Zugausfällen im Fernverkehr.
2: Es wird lebensgefährlich, prophezeien sogar einige Wetterexperten und warnen vor Eisregen und vor allem vor heftigen Schneeverwehungen. Auf einigen Autobahnen im Land ist es bereits ziemlich chaotisch und die Deutsche Bahn hat reagiert, lässt einige Züge im Norden in den Depots. Auf anderen Fernverbindungen rollt der Verkehr langsamer. Es wird also Verspätungen geben. Die gute Nachricht, wer schon ein Ticket gekauft hat, der kann das an einem anderen Tag nutzen. Claudia Wächter, Nachrichtenredaktion.
1: Wegen des erwarteten Sturmtiefs bleiben morgen in Hamburg und Bremen sowie in Teilen Niedersachsens die Schulen geschlossen. Der deutsche Modeversandhändler Zalando schließt Ende September sein Logistikzentrum in Erfurt mit 2700 Beschäftigten. Das teilte der DAX-Konzern mit Hauptsitz in Berlin mit. Grund ist nach Unternehmensangaben eine Neuausrichtung des konzerneigenen europaweiten Logistiknetzwerks nach der Übernahme des Online-Modehändlers About You im vergangenen Jahr. In Erfurt wird der Betrieb demnach zum Jahresende eingestellt. Bis dahin laufe die Arbeit unverändert weiter. Immer noch haben viele Menschen zu Hause D-Mark rumliegen, auch mehr als 20 Jahre nach Einführung des Euro-Bargelds. Im vergangenen Jahr hat die Bundesbank gut 53 Millionen D-Mark im Gegenwert von rund 27 Millionen Euro umgetauscht. Das ist fast genauso viel wie im Vorjahr.
3: Oft tauchen die D-Mark-Scheine und Münzen bei Erbschaften auf oder als Zufallsfund beim Kauf alter Häuser. Manche haben das alte Geld aber auch aus nostalgischen Gründen aufbewahrt und machen daraus dann doch irgendwann Geld, das sie auch ausgeben können. Die Bundesbank tauscht auch weiter alte D-Mark-Bestände um, Münzen und Scheine, und das zeitlich unbegrenzt. Aktuell sind noch D-Mark im Wert von mehr als umgerechnet 6 Milliarden Euro im Umlauf. Aus Berlin, Uli Reitinger.
1: Nach dem Bruch der SPD-BSW-Koalition in Brandenburg treten auch Verkehrsminister Detlef Tabbert und Gesundheitsministerin Britta Müller aus dem Bündnis Sarah Wagenknecht aus. Tabbert und Müller wollen mit ihrem Schritt die Handlungsfähigkeit der Landesregierung sichern. Damit haben alle drei vorherigen BSW-Minister nach dem Crash der Koalition die Partei verlassen.
4: Das waren die Nachrichten mit Thomas Bleskin.
5: Das Wetter.
6: Locker bewölkt und trocken, so geht's jetzt durch den restlichen Abend. In der Nacht sind's dann auch mal mehr Wolken, Regen aber weiter kein Thema, das bei 12 bis 7 Grad. Der Mittwoch, der wird dann ähnlich wie heute, also erst wolkig, später lockert's dann aber wieder auf, wird morgen zwischenzeitlich auch mal sonniger und das dann bei maximal 22 Grad.
5: NRW Verkehr.
6: Und eben noch der Blick auf die Autobahnen. Zwei Staus sind's, A2 Dortmund-Hannover zwischen Ostwestfalen-Lippe und Herford-Bad Salzuflen, 3 Kilometer Stau, da plus 20 Minuten, und die A4 Aachen-Köln zwischen Kreuzköln-West und Köln-Eiffeltor. 1 Kilometer Stau und plus 3 Minuten. Ja, und gleich hier bei uns neue Musik, ganz neue Musik von Michael Schulte. Spielen wir gleich mit Lovesick. Vorher noch diese Dame hier. Loi gibt's jetzt mit Gold. Ich bin Andreas Grunwald. Euch einen schönen Dienstagabend.
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Ja, da freuen wir uns, ne, dass die zwei es auch endlich mal geschafft haben, einen Song zusammen aufzunehmen. Jennifer Lopez und David Guetta und Save Me Tonight. So, was hab ich denn jetzt für euch? 90er-Überhit habe ich jetzt für euch. Was erzähle ich denn? Das Ding ist eine Hymne hier. Nothing compares to you. Also, wenn du 1990 Liebeskummer hattest, als sie hier mit dem Ding um die Ecke kam, Sinéad O'Connor, ja, dann aber auch gute Nacht. Aber vielleicht ging es euch ja besser. Bei dem gleichen Jahr kam auch Pump up das Bier von Werner Wichtig raus. Also im gleichen Jahr. Pump up das Bier. Das war so eine gar nicht mal so gelungene Coverversion von Pump up the Jam. Aber das habt ihr natürlich jetzt auch selber gewusst. Spiele ich jetzt aber nicht, weil sonst ziehe ich morgen hier eine Wartenummer im Jobcenter.

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0: unterwegs. Es geht aber trocken durch die Nacht, das bei 12 bis 7 Grad. Der Mittwoch, der legt dann wieder wolkig los. In der zweiten Tageshälfte kaum noch Wolken mit dabei. Wird auch mal sonnig dann und das bei 18 bis 22 Grad morgen.
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0: Und die Straßen gucken wir uns auch noch an. Da ist tatsächlich auch noch ein Stau mit dabei auf der A52 Düsseldorf in Fahrtrichtung Essen hier zwischen Breitscheid und Essen-Kettlich. 1 Kilometer Stau und plus 3 Minuten. Die Giant Rooks haben bei uns vorbeigeschaut mit neuer Musik natürlich, spielen wir gleich auch, wollen aber vorher nochmal hören, was sie zum kommenden neuen Album alles erzählt haben und wie sich die Jungs eigentlich mittlerweile so nach 10 Jahren immer noch verstehen. Ja, wir haben mal nachgefragt, ne Leute, läuft's noch? Die Antwort gibt's gleich hier bei uns.

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0: da nochmal Hallo an diesem Dienstagabend. Ich freue mich immer, wenn Sie mal vorbeischauen. Die Giant Rooks waren mal wieder da, natürlich mit neuer Musik. Die Giant Rooks sind ja weit über die deutschen Grenzen hinaus erfolgreich, gehören inzwischen zu den wirklich international erfolgreichsten Indie-Acts aus Deutschland, spielen da ausverkaufte Touren in Nordamerika und England. Also die sind wirklich auf den ganz großen Bühnen der Welt zu Hause. Und am 16. Oktober kommt ihr neues Album raus, heißt If Heaven Exists, This Might Be It. Das haben sie uns natürlich mitgebracht und hier haben sie es produziert.
1: Wir waren in einem Studio, was gebaut wurde von Peter Gabriel in den 80ern. Das war wirklich so ein Raumschiff, da waren wir fast 6 Wochen lang, kurz vor Weihnachten. Und das war eine super, super, super krasse Zeit, weil man hatte irgendwie so das Gefühl, diese Wände haben einfach schon alles gehört. Da war von Beyoncé, Jay-Z und Harry Styles über Coldplay, U2 und so. Alle Menschen haben schon in diesem Raum gesungen und Musik gemacht und das war einfach ein krasses Gefühl.
0: Ja, und die Band, die gibt es ja jetzt mittlerweile auch schon seit über 10 Jahren, sind ständig auf Tour. Haben wir uns gefragt, ja, knallt's da eigentlich auch mal oder immer hier alles Friede, Freude, Eierkuchen?
2: Tatsächlich verstehen wir uns so gut wie noch nie. Also es ist eher besser geworden über die Jahre, weil wir einfach uns total akzeptieren mit unseren Eigenheiten. Wir sind alle sehr, sehr unterschiedlich. Und es ist aber total schön, weil da so ein gegenseitiges Verständnis ist. Und auch wenn es mal irgendwie kurz vielleicht hitzig wird oder so, wir finden eigentlich immer wieder relativ schnell zueinander und können uns vertragen.
0: Ja, ich hab's ja gerade eben auch gesagt, jetzt spielen die Jungs gefühlt seit Ewigkeiten überall auf der Welt und da muss doch irgendwo ein Highlight noch im Kopf abgespeichert sein.
1: Der erste, der mir jetzt gerade wirklich so super spontan in den Sinn gekommen ist, ist tatsächlich ein Konzert, was wir in, war das, Sao Paulo gespielt haben. Und da waren wir Vorband von Louis Tomlinson, Ex-One Direction-Mitglied. Und es war so total krass, weil so 50.000 Menschen in diesem Fußballstadion waren und irgendwie, ja, wirklich schon so viele Leute auch so unsere Lyrics konnten und so mitgesungen haben. Und das war irgendwie so voll der surreale Moment.
0: Ja, abgefahren, oder? Wo die überall schon gespielt haben. Also wir hören mal rein jetzt in den neuen Song der Giant Rooks. Hier sind sie mit The Slow Dance for a Minute.
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1: Ich bin Tine Klimach. Nach den Niederlagen der CDU bei drei Landtagswahlen hat Unionsfraktionschef Thorsten Frey Bundeskanzler Merz die Unterstützung der Bundestagsfraktion zugesichert. Frey sagte, der Kanzler habe die Rückendeckung der Union. Zugleich zeigt er sich zuversichtlich, dass das mit der SPD vereinbarte Reformpaket nun zügig umgesetzt werde. Bei der Rente seien nur noch Detailfragen offen. Haushalte in Deutschland müssen in diesem Jahr erneut mit höheren Heizkosten rechnen. Laut dem neuen Heizspiegel von CO2 Online dürften vor allem Heizöl und Holzpellets deutlich teurer werden.
2: Für eine 70 Quadratmeter Wohnung in einem Mehrfamilienhaus werden beim Heizöl 24% mehr erwartet, rund 1.275 Euro im Jahr. Bei Holzpellets sollen die Kosten um 17% auf 870 Euro steigen. Fernwärme wird laut Studie ebenfalls teurer, allerdings nur leicht, wie auch Wärmepumpen. Rund 90% der Haushalte hätten aber noch Sparpotenzial. Richtiges Heizen und Lüften oder weniger Warmwasserverbrauch könnten den Energieverbrauch um bis zu 10% senken, heißt es. David Riemer, Nachrichtenredaktion.
1: Im Streit um Grönland haben die USA, Dänemark und Grönland ein Abkommen geschlossen. US-Präsident Trump, die dänische Ministerpräsidentin Frederiksen und der grönländische Regierungschef Nielsen unterzeichneten am Rande der UN-Vollversammlung in New York eine Vereinbarung, in der es um Sicherheitsinteressen geht.
3: Die USA wollen sogleich zwei Militärstützpunkte in Grönland errichten. Nach den Worten Trumps haben die USA mit dem Abkommen weitreichende Kontrolle über die Verteidigung der Insel in der Arktis. Grönlands Regierungschef nannte den Deal einen Meilenstein, der auch gut für die NATO und Europa sei. Bei seiner Rede vor der UN hatte Trump betont, dass fortan kein Gegner der USA in Grönland militärisch präsent sein oder anderweitig Investitionen tätigen dürfe. Die Insel ist strategisch und geopolitisch wichtig als Bollwerk der USA gegen Russland und China. Aus den USA, Tina Eck.
1: Nach dem gewaltsamen Tod eines 15-Jährigen in Marsberg im Hochsauerlandkreis haben sich zwei gesuchte Männer der Polizei gestellt. Gegen die 22 und 23 Jahre alten Beschuldigten liegen Haftbefehle wegen Totschlags und schwerer Körperverletzung vor. Sie sollen am Samstag auf den Jugendlichen und einen weiteren 18-Jährigen eingestochen haben. Der 15-Jährige starb noch am Tatort, der 18-Jährige wird in einem Krankenhaus behandelt.
4: Und das waren die Nachrichten mit Tine Klimach.
5: Das Wetter.
6: Jetzt am Abend und später in der Nacht auch mal wolkiger, das bei noch 12 bis 7 Grad. Der Mittwoch kommt dann anfangs noch mal grau um die Ecke, startet stark bewölkt, lockert aber gegen Mittag dann auch schon wieder auf. Ab und zu kommt dann auch mal die Sonne raus und das bei 18 bis 22 Grad.
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6: Und das um kurz nach 10, jetzt ohne Staus oder Behinderungen. Die Straßen sind frei, euch unterwegs eine gute Fahrt. Und das Ding hier läuft wirklich wie am Schnürchen. Auch heute haben wir wieder Wünsche erfüllt, beispielsweise den Wunsch von Alexandra. Die fliegt demnächst nach Ibiza. Ganze Geschichte gibt's gleich hier bei uns. Ihr macht bitte auch noch mit, wie das Ganze funktioniert. Sprechen wir gleich nochmal drüber. Ich bin Andreas Grunwald. Euch einen schönen Dienstagabend.
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0: Tja, ich kann mich nur wiederholen, also her mit euren Wünschen, weil wir erfüllen die doch.
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0: Und da war die Lena dabei heute. Der Wunsch wird erfüllt. Die stürzt sich jetzt ins Heißluftballon-Abenteuer. Und Alexandra, ja, die nimmt das Flugzeug, fliegt nach Ibiza. Die beiden, die haben sich heute, wie gesagt, bei uns ihre Wünsche erfüllen lassen. Und für Alexandra steht eine VIP-Clubnacht da auf dem Programm.
2: Nein, oh mein Gott. Ich kann's nicht glauben, wirklich. Uns kommen hier gerade wirklich die Tränen, also das müsst ihr uns hier glauben. Das ist besser als Weihnachten und Geburtstag zusammen.
0: Ja, ich glaube, sie hat sich gefreut. 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

0: Das Wetter.
1: Hier und da noch locker bewölkt oder schon wolkiger, aber weiter trocken. So geht's jetzt durch die Nacht. Bei 12 bis 7 Grad kann auch mal ein bisschen Nebel dann durchziehen. Der Mittwoch legt dann wieder wolkig los. In der zweiten Tageshälfte ja kaum noch Wolken mit dabei. Das wird dann auch mal sonnig. Und das bei Temperaturen, die liegen so zwischen 18 und 22 Grad.
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1: Ja, und Staus oder Behinderungen werden uns derzeit nicht gemeldet. Die Straßen sind frei. Kommt gut an.

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0: Ja, euch nochmal einen ganz wunderschönen Dienstagabend. Das Schöne an so einem Podcast ist ja, dass man ab und zu auch mal so ein bisschen was Privates über die Künstler erfährt. Ne? Zum Beispiel sagt Atze uns in der aktuellen Folge, wann er Geburtstag hat. Ja, jetzt am Sonntag. Und den Wunschzettel packt er auch noch mit rein.
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3: Ja, nee, ist klar.
4: Leute, ich habe ja bald Geburtstag. Ob ich da wohl auch einen Ferrari krieg? Wahrscheinlich nicht, weil Heidi Klum ist nicht meine Mutter und Tom Kaulitz ist nicht mein Stiefvater. Ey, was eine Nummer, oder? Habt ihr das mitgekriegt? Tom hat vor 3 Jahren beim Mario Kart zocken gegen Stiefsohn Henry verloren. Die Wette war, gewinnt Henry, kriegt er einen Ferrari zum 21. Geburtstag. Gewinnt Tom, muss Henry 3 Jahre auf Videospiele verzichten. Also hat Tom Ferrari F430 ersteigert. Günstig. Für $152.000. Dummerweise war sein Bruder Bill mit bei der Versteigerung und hat anschließend dann noch bei einem uralten Ford Bronco für knapp $260.000 zugeschlagen. Ja, wenn der Schnapper den Schnapper schnappt, oder? Hätte mal vorher Ralf Schumacher gefragt. Aber was macht denn jetzt so ein 21-Jähriger ohne Fahrpraxis mit einem 500 PS Ferrari? Einparken üben, wenden in 3 Zügen, Schulterblick. Mann ey, der Henry saß doch bis letzte Woche noch auf seinem Bobbycar und jetzt fährt er mit dem Ferrari durch den McDrive in Los Angeles. Das ist doch auch scheiße. Da musst du aussteigen, um an die Sprechanlage zu kommen. Vorher muss man den ADAC anrufen, weil du auf den Bremshügeln aufgesetzt hast. Gut, dass die Karre ein Cabrio ist. Da können sie ihm das Happy Meal von oben ins Auto werfen.
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1: Ich bin Tine Klimach. Was folgt für die CDU aus den Wahlschlappen der vergangenen Wochen? Bundeskanzler und Parteichef Friedrich Merz will weitermachen und die geplanten Reformen durchsetzen. Nach den Spitzengremien der Partei hat er sich am Nachmittag der Unionsfraktion gestellt, also den über 200 Bundestagsabgeordneten von CDU und CSU. Doch es gab Rückendeckung für den Kanzler.
2: Ja, wir stehen hinter dem Kanzler, sagt CDU-Fraktionschef Frei. Und er glaubt auch, dass man mit dem SPD-Koalitionspartner auf einen Nenner kommt im Reformstreit. Kurz, CDU und auch CSU signalisieren heute trotz Frust und Chaos, wir sind im Arbeitsmodus. Und doch Kanzler Merz will kämpfen, eine Art Neustart hinlegen. Doch manche fragen sich schon, ob er dazu noch die Macht hat und auch die Zeit. Claudia Wächter, Nachrichtenredaktion.
1: Vertreter der USA und des Irans haben sich nach Angaben von US-Präsident Trump am Rande der UN-Generaldebatte in New York getroffen. Das Gespräch habe 3 Stunden gedauert und sei sehr gut verlaufen, sagte Trump, ohne alle Teilnehmer zu nennen. Vor der UN-Vollversammlung hatte er den Krieg gegen den Iran verteidigt und zugleich einen Deal in Aussicht gestellt.
3: Will a deal be made with Iran?
4: Die Entscheidung ist, gibt es einen Deal, mit dem sie den Iran wieder aufbauen und ein besseres Land als je zuvor schaffen können? Oder muss ich den Iran vernichten? Muss ich sie in die Hölle schicken? Ohne Überlebenschance und ohne Hoffnung auf künftige Größen und Generationen. Aber ich glaube, wir werden einen Deal machen gleich nach den Zwischenwahlen hier.
1: Die Fronten im Irankrieg gelten weiter als verhärtet. Ein möglicher Deal scheint in weiter Ferne. Nach dem Fund von Drohnenteilen nahe dem Bundeswehrstandort im niedersächsischen Wunsdorf ist bei der weiteren Spurensuche verdächtiges Material entdeckt worden. Nach Informationen aus Sicherheitskreisen geht es um Spuren von Sprengstoff. Inwiefern die zu der Drohne gehören, wird noch untersucht. Früheren Angaben zufolge prüfen die Ermittler auch einen möglichen Zusammenhang mit dem Drohnenvorfall am Flughafen Leipzig. Zum Sport. Die deutschen Volleyballer sind bei der Europameisterschaft im Viertelfinale ausgeschieden. Das Team von Bundestrainer Massimo Botti verlor in Sofia gegen Titelverteidiger Polen, klar, mit 0:3. Erik Röhrs war mit 12 Punkten bester deutscher Spieler.
5: Und das waren die Nachrichten mit Tine Klimach.
6: Das Wetter.
7: Jetzt am Abend und später in der Nacht auch mal wolkiger, das bei noch 12 bis 7 Grad. Der Mittwoch kommt dann anfangs noch mal grau um die Ecke, startet stark bewölkt, lockert aber gegen Mittag dann auch schon wieder auf. Ab und zu kommt dann auch mal die Sonne raus und das bei 18 bis 22 Grad.
6: NRW Verkehr.
7: Dann haben wir gute Nachrichten. Staus oder Behinderungen werden uns derzeit nicht gemeldet. Euch unterwegs eine gute Fahrt. Guten Abend zusammen. Ja, Casey and the Sunshine Band. Die haben mit Give It Up 1982 gar nicht mal so einen kleinen Hit gelandet. Das war schon eine Riesennummer. Den haben sich Cut and Move dann Anfang der 90er nochmal geschnappt, sind nochmal drüber gebügelt. Ja, und siehe da, das Ding wurde nochmal ein Hit. Spielen wir gleich. Vorher noch der Beweis hier, dass zumindest Shakira Spaß bei dieser Fußball-WM hatte.
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0: Tja, nochmal schnell neue Musik reingepackt in diesen Tag, bevor er dann vorbei ist. Alex Warren haben wir gespielt mit Emerald Eyes. Geht ihr eigentlich gerne ins Fitnessstudio? Also besonders jetzt in der Erkältungssaison ist es ja wichtig, fit zu sein. Aber er hier fragt sich gerade, macht das nicht vielleicht alles noch viel schlimmer?
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2: Gibt's eigentlich einen Hygienebeauftragten im Fitnessstudio? Kerl, legen ja die meisten alles ab, was sie irgendwann mal gelernt haben. Also direkt vom Affenfelsen an die Hantelbank. Ich bin vom Muskelaufbau direkt in den Immunsystemaufbau übergegangen. Ja, an einer Hantel findest du ja mehr Viren als auf dem Lebendtiermarkt in Wuhan. Da wird die komplette Körperhygiene von den eigenen vier Wänden in die Fitte outgesourced. Ich lag da gerade auf so einer Yogamatte, hab ums Überleben gekämpft. Und kein Meter von meiner Rübe puppelt sich da irgendeine Influencerin die Flusen aus den Füßen. In der Umkleide, da wurde es erst richtig wild. Ne? Da wurde sich rasiert, die Nägel geschnitten und alles ausgedünstet, was keine Miete zahlt. Ich bin da durch eine Wolke Schweiß-Proteinfurz gegangen, überdeckt mit Bruno Banane. Nani for Man. Ich war völlig benebelt von dem Dunst. Auf einmal bombe ich unfreiwillig das Fotoshooting vom Ganzkörperspiegel vom Bodybuilder-Verein Herne Süd. Hast ja gar keinen Bock mehr. Und dann gehst du nach Hause und irgendwie fühlt sich ja trotzdem unfitter als vorher, weil Selbstzweifel, die haben ja keine Inkubationszeiten. Die haben bei mir direkt zugeschlagen. Und als ich mich wieder aufrappeln wollte, wieder hinzugehen, da hat dann der grippale Infekt bei mir angeklopft, den ich mir von irgendeinem Gerät abgewischt habe. Also immer dran denken, Leute. Regeneration ist extrem wichtig. Und wenn ich die richtig beherrsche, gehe ich auch wieder ins Fitnessstudio.
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0: Wetter.
1: Hier und da noch locker bewölkt oder schon wolkiger, aber weiter trocken. So geht's jetzt durch die Nacht. Bei 12 bis 7 Grad kann auch mal ein bisschen Nebel dann durchziehen. Der Mittwoch legt dann wieder wolkig los. In der zweiten Tageshälfte ja kaum noch Wolken mit dabei. Das wird dann auch mal sonnig. Und das bei Temperaturen, die liegen so zwischen 18 und 22 Grad.
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1: Und da liegen mir derzeit keine Meldungen über Staus oder Behinderungen vor. Die Straßen sind frei. Euch unterwegs eine gute Fahrt. Ja, auch wenn es spät ist, ne? Wir haben nochmal durchgerechnet. Vor genau 40 Jahren, da flimmerte die erste Folge von ALF in den USA über den Fernsehbildschirm. Das ZDF hat damals gesagt, oh, das ist hier aber richtig gut, ne? Das brauchen wir. Und die haben dann ALF in den Vorabend gesetzt. So,

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0: So, und ich kann mir vorstellen, jetzt machen die Fans von Alf auch nochmal ganz große Ohren an diesem Dienstagabend. Ja, heute, vor genau 40 Jahren, flimmert die erste Folge von Alf in den USA über den Fernsehbildschirm. Und Kollege Niklas Lünebach schwärmt hier nochmal von seiner Lieblingsserie.
1: Es ist der 22. September 1986. Ein Raumschiff kracht in die Garage der Familie Tanner. An Bord?
2: Ein echter Außerirdischer.
3: Brian hat recht. Das ist ein Alf.
1: Was folgt, sind 4 chaotische Jahre mit dem 90 cm großen, orange behaarten Außerirdischen. Seine Lieblingshobbys? Essen?
4: Es war wieder Zeit für meine halbmonatliche Fressorgie. Aber diesmal zählt sie nicht.
5: Sie zählt!
1: Und natürlich die Katze jagen.
6: Weißt du, wo Lucky ist? Ich war hinter ihm her. Mit einer Gabel.
1: Und ansonsten mischt Gordon Shumway, wie er mit bürgerlichem Namen auf seinem Planeten Melmark heißt, das Leben seiner Mitmenschen ordentlich auf.
4: Dr. Gordon Shumway. Ich weiß. Sie wiederholen sich.
1: Für die Schauspieler war Alf das große Karrierehoch. Nicht alle waren aber glücklich darüber. Max Wright, Familienvater Willi, sehnte sich eigentlich immer nach ernsthaften Rollen. Er stirbt 2019. Vor 2 Jahren folgt Benji Gregory, der kleine Brian Tanner. Er stirbt nach einem Hitzeschock im Auto, wird gerade mal 46 Jahre alt. Im Juni diesen Jahres stirbt auch die Familienmama Ann Skedeen. Nur das Teenie-Mädchen Lynn lebt noch. Andrea Elson, schauspielert aber lange nicht mehr, betreibt mittlerweile ein Yoga-Studio in Kalifornien. Und Alf? Der ist mittlerweile knapp 270 Jahre alt. Und wer weiß, vielleicht stellt er gerade das Leben einer anderen Familie auf den Kopf. Oder er düst durch den Kosmos mit seinem Kumpel Skip und seiner Jugendliebe Rhonda. So oder so, Dankeschön, Alf. Für 40 Jahre gute Unterhaltung.
4: Wenn du mich brauchst, ich bin immer für dich da.
7: Ich werde dich nicht brauchen.
4: Ich bin trotzdem für dich da.
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1: Ich bin Tine Klimach. Trotz der Niederlagenserie der CDU bei drei Landtagswahlen hat Fraktionschef Frei dem Kanzler die Rückendeckung der Bundestagsfraktion zugesichert. Der Bundeskanzler habe die Unterstützung der Union, sagte Frei in Berlin. Merz räumte in der Fraktionssitzung seine Mitverantwortung für die Wahlergebnisse ein und warb für seinen Reformkurs. In New York läuft die UN-Vollversammlung. Kanzler Merz muss die Krise zu Hause lösen. Dort bei der Generaldebatte der Vereinten Nationen vertritt ihn nun Bundesaußenminister Wadephul. Die Welt sei in einem Modus der Dauereskalation, sagte Wadephul und forderte konkrete Schritte für die Lösung der vielen Krisen weltweit.
2: Für die Bundesregierung ist die Antwort ganz klar. Team Deutschland wird in zahllosen Gesprächsmöglichkeiten hier in New York die Möglichkeiten nutzen, um seinen Teil dafür beizutragen, dass es nicht bei einer reinen Bestandsaufnahme der globalen Krisenlage bleibt, dass auch jede noch so kleine Möglichkeit ergriffen wird, um das Schweigen zwischen den Konfliktparteien in Europa, im Mittleren Osten und andernorts zu überwinden.
1: Vertreter der USA und des Irans haben sich nach Angaben von US-Präsident Trump in New York getroffen. Der genaue Inhalt der Gespräche ist offen. Der österreichische Investor René Benko ist in einem teilweise neu aufgerollten Prozess zu 2,5 Jahren Haft verurteilt worden. Das Landgericht Innsbruck sah es als erwiesen an, dass der 49-Jährige seine Gläubiger geschädigt hat.
3: Der Ex-Milliardär hatte in einem ersten Prozess rund um diese Vorwürfe eine Haftstrafe von 2 Jahren erhalten. Nachdem der oberste Gerichtshof das Urteil in Teilen kassiert hatte, musste neu verhandelt werden. Bemerkenswert am heutigen Prozesstag war, dass Benko sich erstmals selbst geäußert hat. Erwartbar rechtfertigte er sein Handeln. Er habe zum fraglichen Zeitpunkt noch an die mögliche Rettung seines Imperiums geglaubt. Mit dem heutigen Urteil ist ein erster Verfahrensstrang gegen den 49-Jährigen abgeschlossen. Viele weitere Prozesse dürften folgen. Aus Wien, Matthias Röder.
1: Zum Sport. Die deutschen Volleyballer sind bei der Europameisterschaft im Viertelfinale ausgeschieden. Das Team von Bundestrainer Massimo Botti verlor in Sofia gegen Titelverteidiger Polen klar mit 0:3. Erik Röhrs war mit 12 Punkten bester deutscher Spieler.
4: Das Wetter.
5: Kurz nach Mitternacht und da sind jetzt gerade noch einige Wolken unterwegs. Örtlich kann es auch hier und da ein bisschen Nebel oder Hochnebel geben. Die gute Nachricht ist, die Nacht ist eigentlich eine trockene Angelegenheit. Tiefstwerte haben wir zwischen 12 und 7 Grad. Und der Tag selbst, der startet dann mit vielen Wolken, teils auch erstmal neblig trüb im Verlauf. Lockert es dann aber ein bisschen auf und die Sonne kommt auch raus. Höchstwerte dann bis 22 Grad.
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6: A44 Dortmund-Kassel zwischen Kreuz Wünnenberg-Haaren und Diemelstadt. 4 Kilometer Stau, 10 Minuten Zeitverlust. Wir wünschen allen unterwegs gute Fahrt.
5: Robert Janz ist hier, da haben wir es, schon wieder 11:45. Das heißt, ab jetzt übernehme ich hier für euch die nächsten 3 Stunden, bin an eurer Seite, versorge euch mit guter Musik. Und da starten wir erstmal rein mit 3 Hits am Stück. Den Anfang macht Regan Bowman, spiele ich euch mit Skin.
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0: Mit Michael Jackson geht es hier durch die Nacht. Und wer sich einen Hund anschafft, ich weiß auch nicht, ob ihr einen habt, ja, der sollte natürlich vorher wissen, worauf er sich da einlässt. Und das im Zweifel dann auch nachweisen, dass er das weiß, dass er das wusste. Sonst ist es einfach blöd, ne, für Hund und Besitzer und alle Menschen drumherum, die dann auch so Sätze hören dürfen wie, das hat er noch nie gemacht. Ja, die würden es auch cooler finden. Genau deshalb wird über eine Art Hundeführerschein diskutiert. Hintergrund ist, ne, viele Tierheime sind voll, viele Menschen sind mit ihren Hunden überfordert, geben die dann vielleicht sogar wieder ab. Einer, der so einen Sachkundenachweis fordert, das ist Hundeprofi Martin Rütter, den kennen wir von seinen Shows auf RTL. Und Martin Rütter fordert sozusagen den Lappen für alle, also egal ob kleiner oder großer Hund.
1: Ich glaube, dass es aus vielen Gründen Sinn macht, denn ich kann wirklich sagen, dass quasi jeder Hund, wo irgendwas schiefgelaufen ist, hat gebissen, ist ängstlich geworden, musste ins Tierheim, da wäre eigentlich alles vermeidbar gewesen, wenn die Leute informierter gewesen wären. Also dieses, der hat aus heiterem Himmel gebissen, gibt's einfach schlichtweg nicht. Das ist ein Punkt. Der zweite Punkt ist, dass manche Menschen total unterschätzen, wie viel Aufwand ist das, einen Hund zu haben. Oder im Nachhinein sagen, naja, eigentlich hat diese Rasse gar nicht zu mir gepasst. Und das wollen wir im Vorfeld schulen.
0: Ja, und deshalb wurde das Thema jetzt auch im NRW-Landtag diskutiert. Experten wurden da angehört, eben auch unter anderem Martin Rütter. Und ja, wenn es da was Neues gibt, dann hört ihr das natürlich bei uns.
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0: das Wetter.
1: Jetzt in der Nacht sind ein paar Wolken unterwegs, die haben aber keinen Regen dabei. Also die meiste Zeit ist es trocken. Die Temperaturen pendeln sich ein, irgendwo zwischen 12 und 7 Grad. Schauen wir auf den Mittwoch selbst. Der bringt uns viele Wolken zum Start. Im Verlauf lockert es aber weiter auf und auch die Sonne zeigt sich. Dann haben wir Höchstwerte zwischen 18 und 22 Grad.
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2: Zurzeit liegen uns keine Meldungen vor. Wir wünschen allen unterwegs gute Fahrt.
1: Und dann machen wir auch direkt weiter mit Musik, beziehungsweise ich würde sagen, es geht jetzt hier auf ein Wort mit Wir sind Helden, also nur ein Wort. Schicke Nacht euch, Robert Jantz ist hier.

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0: Das ist die Mittwochnacht und es war Teddy Swims mit Mr. Know-It-All. Tankgutschein, Musicalkarten und eine VIP-Clubnacht auf Ibiza.
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0: Das alles haben wir schon rausgehauen an euch bei unserem Wunscherfüller. 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
1: Ich bin Tine Klimach. Bei der UN-Generaldebatte gibt es in diesem Jahr mehrere Schwerpunkte. Heute geht es unter anderem um den Ukraine-Krieg. In New York wird der ukrainische Präsident Zelensky reden. Er hatte gestern am Rande der Generaldebatte das gewünschte Gespräch mit US-Präsident Trump erhalten.
2: In seiner Rede hatte Trump optimistisch prophezeit, dass der Ukraine-Krieg bald vorbei sein könnte. Man werde den Konflikt lösen, und zwar schneller als alle denken, meinte Trump. Beim Treffen mit Trump am Rande der UN-Generaldebatte hat Zelensky erneut die Teilwaffenruhe im Energiebereich angesprochen und neue Waffenlieferungen, vor allem Patriot-Flugabwehrraketen. Auch Vertreter der USA und des Irans verhandelten am Rande des UN-Events viele Stunden lang. Die Gespräche seien gut gelaufen, sagte Trump. Aus den USA, Tina Eck.
1: Im Streit um Grönland haben die USA, Dänemark und die Arktisinsel ein Sicherheitsabkommen geschlossen. Die Vereinbarung wurde ebenfalls in New York unterzeichnet. Trump zufolge erhalten die USA weitreichende Befugnisse zur Verteidigung Grönlands und wollen dort zwei neue Militärbasen errichten. Regierungschef Nielsen erklärte, das Abkommen führe die bestehende Verteidigungsvereinbarung mit den USA fort. Haushalte in Deutschland müssen in diesem Jahr erneut mit höheren Heizkosten rechnen. Laut dem neuen Heizspiegel von CO2 Online dürften vor allem Heizöl und Holzpellets deutlich teurer werden. Beim Erdgas sieht die Organisation dagegen insgesamt eine leichte Entlastung.
3: Für eine 70 Quadratmeter Wohnung in einem Mehrfamilienhaus werden beim Heizöl 24% mehr erwartet, rund 1.275 Euro im Jahr. Bei Holzpellets sollen die Kosten um 17% auf 870 Euro steigen. Fernwärme wird laut Studie ebenfalls teurer, allerdings nur leicht, wie auch Wärmepumpen. Rund 90% der Haushalte hätten aber noch Sparpotenzial. Richtiges Heizen und Lüften oder weniger Warmwasserverbrauch könnten den Energieverbrauch um bis zu 10% senken, heißt es. David Riemer, Nachrichtenredaktion.
1: Ein Flugzeug von Eurowings hat am Düsseldorfer Flughafen kurz nach dem Start eine Sicherheitslandung hingelegt. Wie ein Sprecher von Eurowings auf Nachfrage mitteilte, wurde am Nachmittag kurz nach dem Start der Maschine in Richtung Italien eine leichte Rauchentwicklung festgestellt. Daraufhin sei der Flieger vorsorglich umgedreht. Er sei normal gelandet und werde derzeit noch technisch untersucht, hieß es.
4: Das Wetter.
5: Die Nacht ist meist trocken, Tiefstwerte zwischen 12 und 7 Grad und der Mittwoch wird dann insgesamt eher stark bewölkt, aber im Tagesverlauf lockert es auch auf und dann zeigt sich zeitweise auch mal die Sonne, bis 22 Grad sind drin.
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6: Zurzeit liegen uns keine Meldungen vor, wir wünschen allen unterwegs gute Fahrt.
5: 1 Uhr ist durch und da habe ich jetzt wieder 3 Hits am Stück zum Start, damit wir hier alle ganz gemeinsam, ganz entspannt durch diese Nacht kommen. Jetzt für euch Tiffany Harris mit Vertigo.
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0: Not Us featuring Daddy DJ Flipside. Eine entspannte Mittwochnacht wünsche ich. Ich hoffe mal, bei euch läuft alles. Und jetzt habe ich mal eine Frage. Geht ihr gern ins Fitnessstudio? Ich sag mal, besonders in der Erkältungssaison ist es ja wichtig, fit zu sein. Aber macht das nicht vielleicht alles noch viel schlimmer?
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2: Gibt's eigentlich einen Hygienebeauftragten im Fitnessstudio? Kerra, legen ja die meisten alles ab, was sie irgendwann mal gelernt haben. Also direkt vom Affenfelsen an die Hantelbank. Ich bin vom Muskelaufbau direkt in den Immunsystemaufbau übergegangen. Ja, an einer Hantel findest du ja mehr Viren als auf dem Lebendtiermarkt in Wuhan. Da wird die komplette Körperhygiene von den eigenen vier Wänden in die Fitte outgesourced. Ich lag da gerade auf so einer Yogamatte, hab ums Überleben gekämpft. Und kein Meter von meiner Rübe puppelt sich da irgendeine Influencerin die Flusen aus den Füßen. In der Umkleide, da wurde es erst richtig wild. Ne? Da wurde sich rasiert, die Nägel geschnitten und alles ausgedünstet, weil keine Miete zahlt. Ich bin da durch eine Wolke Schweiß-Proteinfurz gegangen, überdeckt mit Bruno Bonnet. Nani for Man. Ich war völlig benebelt von dem Dunst. Auf einmal bombe ich unfreiwillig das Fotoshooting vom Ganzkörperspiegel vom Bodybuilder-Verein Herne Süd. Hast ja gar keinen Bock mehr. Und dann gehst du nach Hause und irgendwie fühlst du dich ja trotzdem unfitter als vorher, weil Selbstzweifel, die haben ja keine Inkubationszeiten. Die haben bei mir direkt zugeschlagen. Und als ich mich wieder aufrappeln wollte, wieder hinzugehen, da hat dann der grippale Infekt bei mir angeklopft, den ich mir von irgendeinem Gerät abgewischt habe. Also immer dran denken, Leute. Regeneration ist extrem wichtig. Und wenn ich die richtig beherrsche, gehe ich auch wieder ins Fitnessstudio.
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0: Das Wetter.
1: In der Nacht sind am Himmel nur ein paar Wolken unterwegs. Regen ist die absolute Ausnahme. Tiefstwerte liegen zwischen 12 und 7 Grad. Und der Tag, der bringt uns dann zum Start. Erstmal viele Wolken. Im Verlauf lockert es aber auf. Und dann zeigt sich auch mal die Sonne. Höchstwerte dann zwischen 18 und 22 Grad.
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2: A1 Dortmund-Münster zwischen Kreuz Dortmund-Unna und Unna. 1 Kilometer Stau. Wir wünschen allen unterwegs gute Fahrt.
1: Robert Jantz ist hier. Eine schicke Nacht wünsche ich euch. Und jetzt habe ich Musik für euch von Amy Winehouse. Back to Black.

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0: Becky G habe ich euch gespielt. So geht's hier durch die Mittwochnacht. Und das war doch mal eine gute Nachricht. Oder es gibt sie noch, die guten Nachrichten. Die Spritpreise sinken ab Oktober. Allerdings nicht, weil die Mineralölfirmen irgendwie ein Einsehen haben. Nein, sondern weil die Bundesregierung den erneuten Tankrabatt beschlossen hat. Thorsten Ortmann aus dem News-Team. Einen sogenannten Spritpreisdeckel. Der soll ja auch noch kommen. Aber erstmal zum Tankrabatt. Wie viel günstiger wird es denn?
1: Ja, insgesamt dürften es rund 17 Cent pro Liter weniger werden, weil die Regierung die Energiesteuer entsprechend senkt. Der Tankrabatt läuft dann erstmal bis Ende des Jahres und dann soll im kommenden Jahr der Spritpreisdeckel kommen.
0: Den gibt es ja schon zum Beispiel in Luxemburg und Belgien. Wie funktioniert denn der genau?
1: In Belgien zum Beispiel, da legt das Wirtschaftsministerium jeden Tag eine Preisobergrenze fest. Der Preis wird durch eine Formel berechnet, die die Regierung zusammen mit der Energiewirtschaft vereinbart hat. Dabei wird dann der Rohölpreis berücksichtigt, aber auch die Produktionskosten und auch die maximale Gewinnmarge der Mineralölfirmen. Die Tankstellen dürfen dann maximal zu diesem Höchstpreis verkaufen oder darunter. In Belgien ist Benzin aktuell oft 20 bis 30 Cent pro Liter günstiger als in Deutschland. Allerdings erhebt auch die belgische Regierung weniger Energiesteuern auf den Sprit.
0: Jetzt gibt es aber auch viel Kritik an den Maßnahmen und die kommt auch von führenden Wirtschaftsforschenden.
1: Ja, Beispiel Tankrabatt, den haben die Mineralölfirmen schon beim letzten Mal nicht komplett an die Autofahrenden weitergegeben und er ist wenig zielgerichtet, weil ihn jeder bekommt, sagt Rainer Holznagel vom Bund der deutschen Steuerzahler.
2: Der Staat hat in den letzten Jahren durch sehr hohe Steuern und Abgaben auch einen gewissen Preisanteil und der sollte langfristig abgesenkt werden. Und beispielsweise bei den Fernpendlern und beispielsweise auch bei kleinen und mittleren Einkommen, da könnte man mit direkten Zuschüssen eher was bewirken als mit der Gießkanne.
1: Und auch der Präsident des Deutschen Instituts für Wirtschaftsforschung, Marcel Fratscher, sieht die Maßnahmen kritisch. Er sagt, der Tankrabatt sei zu teuer, sozial ungerecht und der Spritpreisdeckel würde eh nur manche Preisspitzen abfedern.
0: Der Tankrabatt kommt ab Oktober zurück. Dazu soll es ab Januar einen Spritpreisdeckel geben. Thorsten Ortmann war das mit den Infos.
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1: Ich bin Tine Klimach. Die CDU-CSU-Bundestagsfraktion tagte erstmals nach dem Wahldebakel. Ihr Vorsitzender Thorsten Frey stärkte Kanzler Merz den Rücken.
2: Der Bundeskanzler hat unsere Unterstützung und ja, ich bin davon überzeugt, dass wir gemeinsam mit der SPD die verabredeten Reformvorhaben auch tatsächlich zügig durchsetzen können.
1: Am Abend fanden sich außerdem mehrere Spitzenvertreter der Koalition in Berlin zu einem vertraulichen Treffen zusammen. Darunter sollen Kanzleramtsministerin Wagen und Gesundheitsminister Lindemann von der CDU gewesen sein. Für die SPD nahmen Co-Chefin Bärbel Baas sowie Innenminister Dobrindt als Vertreter der CSU teil. Zum ersten Mal seit rund 3 Monaten haben sich Vertreter der USA und des Irans wieder getroffen. Das Gespräch am Rande der UN-Generalversammlung in New York sei sehr gut gelaufen und habe 3 Stunden gedauert, sagte US-Präsident Trump vor Reportern. Iranische Staatsmedien bestätigten das Treffen. Ob es konkrete Ergebnisse gab, blieb offen. Heute wird die Rede des iranischen Präsidenten Pezeshkian vor den Vereinten Nationen erwartet. Medikamente einfach in der Drogerie um die Ecke abholen. Diesen Service bietet die Online-Apotheke von DM zumindest für bestimmte Medikamente an. Das passt der Wettbewerbszentrale nicht. Sie hat geklagt und heute prüft das Landgericht Karlsruhe den Fall.
3: Seit knapp einem Jahr vertreibt die Drogeriemarktkette unter dem Namen DM Med rezeptfreie, apothekenpflichtige Medikamente. Darunter fallen etwa Schmerzmittel wie Ibuprofen oder Paracetamol. Die Wettbewerbszentrale sieht darin eine Vermischung von Drogerie- und Apothekenangebot und klagt deshalb dagegen. Das Gericht will nun prüfen, ob die Online-Apotheke hinreichend vom eigentlichen Angebot der Drogeriekette getrennt ist. Es ist gut möglich, dass das Verfahren durch weitere Instanzen geht. Mit einem Urteil ist heute eher nicht zu rechnen. In Wiens, Nachrichtenredaktion.
1: Zum Sport. Alexander Blessin ist neuer Cheftrainer von Borussia Mönchengladbach. Der 53-Jährige erhält beim Tabellenletzten der Bundesliga einen 2-Jahres-Vertrag und soll heute vorgestellt werden. Gladbach war mit 4 Niederlagen und 16 Gegentoren historisch schlecht in die Saison gestartet. Sein Pflichtspieldebüt gibt er am 11. Oktober im Derby beim 1. FC Köln.
4: Das Wetter. 2 Uhr ist durch und hier und da sind noch Wolken unterwegs. Die haben aber eigentlich keinen Regen dabei. Also es ist wirklich die Ausnahme. Tiefstwerte liegen irgendwo zwischen 12 und 7 Grad. Schauen wir auf den Tag. Der startet erstmal mit vielen Wolken und hier und da auch ein bisschen neblig trüb so. Im Tagesverlauf lockert es dann immer mehr auf. Die Sonne kämpft sich durch und dann haben wir Höchstwerte von 18 bis 22 Grad.
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6: Zurzeit liegen uns keine Meldungen vor. Wir wünschen allen unterwegs gute Fahrt.
4: Dann starten wir mal rein in diese Stunde. Wenn ihr gerade in der Nachtschicht seid oder unterwegs seid, dann versorge ich euch auch in dieser Stunde natürlich mit guter Musik. Und da machen wir mal den Anfang jetzt mit Turn the Lights Off.
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